0: 2 Uhr mit Ronald Lessig. Das US-Militär hat neue Angriffe gegen Iran geflogen. Das Ziel der Angriffe seien Raketen- und Drohnenstellungen sowie Küstenradaranlagen gewesen. Das teilte das US-Regionalkommando CENTCOM mit. Aus Washington Samuel Jakisch.
1: Den Angaben zufolge seien die Schläge eine Reaktion auf den iranischen Drohnenangriff vom Vortag gewesen. Am Donnerstag war ein Frachtschiff, das in der Seestraße von Hormus unter der Flagge von Singapur unterwegs war, beschossen worden. US-Präsident Donald Trump hatte erklärt, dieser Angriff sei ein Verstoß gegen die vereinbarte Waffenruhe zwischen den USA und Iran gewesen. Das Regime des Iran hatte die für den Welthandel wichtige Straße von Hormus über mehrere Wochen blockieren lassen, nachdem die USA und Israel Iran Ende Februar angegriffen hatten.
0: Unterdessen hat auch der Iran nach eigenen Angaben mehrere Stützpunkte der US-Armee in der Region angegriffen. Welche Standorte betroffen sind, ist unklar. In Deutschland war gestern der bisher heißeste Tag seit Beginn der Wetteraufzeichnung im Jahr 1881. Der Deutsche Wetterdienst hat nach vorläufigen Angaben in Saarbrücken-Burbach einen Höchstwert von 41,3 Grad Celsius gemessen. Der vorherige Hitzerekord von 41,2 Grad war im Juli 2019 in Nordrhein-Westfalen erreicht worden. Deutschlandweit gilt derzeit eine Hitzewarnung. Der Volkswagen-Konzern weitet offenbar seine Sparpläne aus. Nach Medienberichten könnten weltweit bis zu 100.000 Stellen wegfallen und möglicherweise 4 Werke in Deutschland ganz geschlossen werden. Das würde die VW-Werke in Hannover, Emden und Zwickau betreffen, sowie den Audi-Standort Neckarsulm. Der Aufsichtsrat soll schon in wenigen Wochen darüber beraten. Bei der Fußball-Weltmeisterschaft beginnen in diesen Minuten die letzten beiden Spiele in der Gruppe H. Topfavorit Spanien will sich mit einem Erfolg über Uruguay den Gruppensieg sichern. Den hat Frankreich schon am Abend in Gruppe I klar gemacht. Aus dem ARD-WM-Team Michael Küster.
2: Dank eines bärenstarken Ousmane Dembélé hat Frankreich das Topspiel gegen Norwegen mit 4:1 gewonnen. Der Stürmer von Paris Saint-Germain traf 3-mal. Den 3. Platz hat sich der Senegal gesichert nach einem 5:0 über den Irak, der damit ausgeschieden ist. Am frühen Morgen hat Ägypten die besten Karten für den Sieg in Gruppe G. Mit einem Erfolg gegen den Iran wäre den Nordafrikanern Platz 1 nicht mehr zu nehmen. Auch Belgien braucht einen Erfolg, um noch weiterzukommen. Gegner ist ebenfalls um 5 Uhr das Team aus Neuseeland.
0: Das waren die Nachrichten. Das Wetter in Deutschland: häufig klar, im Westen einzelne Schauer mit Unwettergefahr bei 25 bis 14 Grad. Tagsüber viel Sonne, im Westen und Norden Schauer mit Unwettergefahr 32 bis 42 Grad. Die Zeit 2:03 Uhr.
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4: Mit Constanze Fennel. Und falls Sie sich schon mal gefragt haben, was man im Himmel so hört, dann sollten Sie jetzt dranbleiben, denn da wird angeblich nicht nur frohlockt, sondern Musik von Luigi Boccherini gespielt, meinte zumindest der Pariser Geiger Jean-Baptiste Cartier. Wollte Gott zu den Menschen in Musik sprechen, so täte er es mit den Werken Haydns. Doch wenn er selbst Musik hören wollte, würde er sich für Boccherini entscheiden. Na dann, hier kommt was direkt aus der himmlischen Playlist.

Die London Mozart Players waren das unter der Leitung von Matthias Barmert mit der Sinfonie Nummer 6 in A-Dur von Luigi Boccherini. Als nächstes habe ich hier im ARD-Nachtkonzert für Sie Musik von Wolfgang Amadeus Mozart. Das folgende Quintett für Klavier und Bläser, das ist in einer sehr produktiven Zeit von ihm entstanden. Mozart war in Wien populär wie nie und es verging kaum ein Abend, an dem er nicht in irgendeinem Adelspalais aufgetreten ist. Das S-Dur-Quintett, Köchelverzeichnis 452, das hat er im Rahmen einer großen Akademie im Burgtheater uraufgeführt und das war nicht nur finanziell sehr einträglich, sondern hat auch, Zitat, außerordentlichen Beifall erhalten. In diesem Sinne viel Vergnügen hier mit dem Linos-Ensemble.

Das Linos-Ensemble hier mit Wolfgang Amadeus Mozarts Quintett für Oboe, Klarinette, Horn, Fagott und Klavier in S-Dur, Köchelverzeichnis 452. Eine Psalmvertonung von Baldassare Galuppi steht jetzt auf dem Programm unseres Nachtkonzerts Nisi Dominus für Soli, Chor und Orchester. Hier in einer Aufnahme mit Roberta Invernizzi und Lucia Cirillo, Sopran, und Sara Mingardo, Alt, als Solistinnen, zusammen mit dem Körnerschen Singverein Dresden und dem Dresdner Instrumentalkonzert unter Peter Kopp.

Nisi Dominus. Diese Psalmvertonung von Baldassare Galuppi haben wir hier in einer Aufnahme mit dem Körnerschen Singverein Dresden und dem Dresdner Instrumentalkonzert gehört. Die Solistinnen waren Roberta Invernizzi und Lucia Cirillo, Sopran, und Sara Mingardo, Alt. Die Leitung hatte Peter Kopp. Viertel nach drei war's gerade. Weiter durch die Nacht geht's mit Klaviermusik von Alexander Skriabin. Seine Klaviersonate Nummer 3 in Fis-Moll, Opus 23, interpretiert hier Jewgeni Kissin.

Musik von Alexander Skriabin hier im ARD-Nachtkonzert. Seine Klaviersonate Nummer 3 in Fis-Moll, Opus 23, haben wir hier gerade gehört, mit Jewgeni Kissin am Klavier. Der Mozart-Zeitgenosse Antonio Rossetti hat etliche Solokonzerte für Blasinstrumente komponiert und besonders die Flötisten wurden beschenkt. Mit einem Flötenquartett und etlichen Konzerten. Eins davon spielt jetzt für uns Bruno Meyer und von ihm stammen auch die Kadenzen in der folgenden Aufnahme von Rossettis Flötenkonzert in S-Dur, Werkeverzeichnis Nummer 19. Antonín Hradil leitet das Prager Kammerorchester.

Antonio Rossettis Flötenkonzert in S-Dur, Werkeverzeichnis Nummer 19 war das. Der Flötist Bruno Meyer musizierte hier zusammen mit dem Prager Kammerorchester unter Antonín Radil. Und jetzt ist es kurz vor 4 Uhr.

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1: Um 4 Uhr mit Ronald Lessig. Das US-Militär hat neue Angriffe gegen Iran geflogen. Das Ziel der Angriffe seien Raketen- und Drohnenstellungen sowie Küstenradaranlagen gewesen. Das teilte das US-Regionalkommando mit. Aus Washington Samuel Jakisch.
2: Den Angaben zufolge seien die Schläge eine Reaktion auf den iranischen Drohnenangriff vom Vortag gewesen. Am Donnerstag war ein Frachtschiff, das in der Seestraße von Hormus unter der Flagge von Singapur unterwegs war, beschossen worden. US-Präsident Donald Trump hatte erklärt, dieser Angriff sei ein Verstoß gegen die vereinbarte Waffenruhe zwischen den USA und Iran gewesen. Das Regime des Iran hatte die für den Welthandel wichtige Straße von Hormus über mehrere Wochen blockieren lassen, nachdem die USA und Israel Iran Ende Februar angegriffen hatten.
1: Unterdessen hat auch der Iran nach eigenen Angaben mehrere Stützpunkte der US-Armee in der Region angegriffen. Welche Standorte betroffen sind, ist unklar. In Deutschland war gestern der bisher heißeste Tag seit Beginn der Wetteraufzeichnung im Jahr 1881. Der Deutsche Wetterdienst hat nach vorläufigen Angaben in Saarbrücken-Burbach einen Höchstwert von 41,3 Grad Celsius gemessen. Der vorherige Hitzerekord von 41,2 Grad war im Juli 2019 in Nordrhein-Westfalen erreicht worden. Deutschlandweit gilt derzeit eine Hitzewarnung. Fast 3 Tage nach dem schweren Erdbeben in Venezuela schwindet die Hoffnung, in den Trümmern noch Überlebende zu finden. Die Zahl der Toten ist inzwischen auf mehr als 900 gestiegen. Nach Angaben der Vereinten Nationen werden noch mehr als 50.000 Menschen vermisst. In der am schlimmsten betroffenen Region hat inzwischen das Militär die Kontrolle übernommen. Bei der Fußball-Weltmeisterschaft steht Frankreich als Gruppensieger in der K.O.-Runde. Der Vize-Weltmeister setzte sich am Abend deutlich gegen Norwegen durch. Aus dem ARD-WM-Team Michael Küster.
3: Frankreich hat seine Ansprüche auf den WM-Titel eindrucksvoll untermauert und sich den Sieg in Gruppe I gesichert. Gegen Norwegens B-11 gab es ein 4:1. Mann des Abends war Ousmane Dembélé von Paris Saint-Germain mit 3 Treffern. Im Parallelspiel sicherte sich der Senegal Platz 3 mit einem 5:0 über den Irak, der damit ausgeschieden ist. Ägypten kann mit einem Erfolg über den Iran den Sieg in Gruppe G klar machen. Auch Belgien und Neuseeland haben noch Chancen auf das 16. Finale. Anstoß ist jeweils um 5 Uhr.
1: Gerade eben trennte sich Kapverde und Saudi-Arabien 0:0. Im Spiel Spanien gegen Uruguay steht es vor dem Abpfiff 1:0 für Spanien. Das waren die Nachrichten. Das Wetter in Deutschland. Tagsüber viel Sonne, im Westen und Norden Schauer bei 32 bis 42 Grad. Am Sonntag Schauer bis 42 Grad. Es ist 4:03 Uhr.
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4: Mit Constanze Fennel, schön, dass Sie schon oder noch wach sind. Gustav Mahler, den kennt man als Komponist, vielleicht auch noch als Dirigent und Pianist, aber jetzt erleben wir ihn als Arrangeur. Gustav Mahler hat nämlich Sätze aus Orchestersuiten von Johann Sebastian Bach zu einer ganz eigenen neuen Suite verarbeitet und die spielt für uns das Royal Concertgebouw Orchester Amsterdam unter Ricardo Chailly.

Strahlend ging sie zu Ende, diese Suite aus Orchesterwerken von Johann Sebastian Bach, zusammengestellt von Gustav Mahler und gespielt vom Royal Concertgebouw Orchestra unter Ricardo Chailly. Das Flötensolo übernahm Paul Verhey. Als nächstes habe ich für Sie was aus der Boulangerie, und damit meine ich natürlich kein Gebäck, sondern Musik aus der Familie Boulanger. Die hat mit den Schwestern Nadia und Lili gleich zwei hochtalentierte Komponistinnen hervorgebracht. Hier kommt Musik der älteren der beiden, Nadia Boulanger.

Florian Uhlig hat diese Klavierfantasie von Nadia Boulanger interpretiert. Pablo González stand am Pult der Deutschen Radiophilharmonie Saarbrücken Kaiserslautern. Und jetzt zieht ein Gewitter auf hier im ARD-Nachtkonzert. Nach Alexander Ostrowskis Drama »Das Gewitter« hat Peter Tschaikowski die folgende Ouvertüre geschrieben, hier mit dem Sinfonieorchester Göteborg unter Neeme Järvi.

Das Gewitter, Peter Tschaikowskis Ouvertüre Opus 76, nach dem gleichnamigen Drama von Alexander Ostrowski, hier gespielt vom Sinfonieorchester Göteborg unter Neeme Järvi. Richtung 5 Uhr geleitet sie hier der große Wladimir Horowitz mit dem Moment Musical in F-Moll, Deutschverzeichnis 780 Nummer 3 von Franz Schubert.

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1: Um 5 Uhr mit Ronald Lessig. Das US-Militär hat neue Angriffe gegen Iran geflogen. Das Ziel der Angriffe seien Raketen- und Drohnenstellungen sowie Küstenradaranlagen gewesen. Das teilte das US-Regionalkommando mit. Aus Washington Samuel Jakisch.
2: Den Angaben zufolge seien die Schläge eine Reaktion auf den iranischen Drohnenangriff vom Vortag gewesen. Am Donnerstag war ein Frachtschiff, das in der Seestraße von Hormus unter der Flagge von Singapur unterwegs war, beschossen worden. US-Präsident Donald Trump hatte erklärt, dieser Angriff sei ein Verstoß gegen die vereinbarte Waffenruhe zwischen den USA und Iran gewesen. Das Regime des Iran hatte die für den Welthandel wichtige Straße von Hormus über mehrere Wochen blockieren lassen, nachdem die USA und Israel Iran Ende Februar angegriffen hatten.
1: Unterdessen hat auch der Iran nach eigenen Angaben mehrere Stützpunkte der US-Armee in der Region angegriffen. Welche Standorte betroffen sind, ist unklar. In Deutschland war gestern der bisher heißeste Tag seit Beginn der Wetteraufzeichnungen 1881. Der Deutsche Wetterdienst hat nach vorläufigen Angaben in Saarbrücken-Burbach einen Höchstwert von 41,3 Grad Celsius gemessen. Der vorherige Hitzerekord von 41,2 Grad war im Juli 2019 in Nordrhein-Westfalen erreicht worden. Deutschlandweit gilt derzeit eine Hitzewarnung. Nach den schweren Erdbeben in Venezuela haben die Streitkräfte in der Katastrophenregion die Kontrolle übernommen. Laut Nationalversammlung soll damit die öffentliche Ordnung aufrechterhalten und die Arbeit der Rettungskräfte erleichtert werden. Die Rettungskräfte suchen weiter nach Verschütteten. Aus Mexiko-Stadt Jenny Barke.
3: Unterstützt wird Venezuela seit Freitag von vielen internationalen Teams. Unter anderem Kräfte aus Chile und Mexiko sind angereist, die Expertise für die Koordinierung in Erdbebenregionen mitbringen. Nach 72 Stunden sinken Experten zufolge die Überlebenschancen rapide. Das wäre deutscher Zeit Mitternacht von Samstag auf Sonntag. Immer wieder kommt es zu Nachbeben. Über 200 wurden bereits gezählt. Die Menschen haben Angst, in ihre Wohnungen zurückzukehren, besonders wenn Risse und Schäden sichtbar sind. Vielerorts fehlt immer noch der Strom. Auch die Wasserversorgung ist unterbrochen.
1: Bei der Fußball-WM hat es Kap Verde überraschend in die K.O.-Runde geschafft. Dem Team aus Westafrika reichte ein 0:0 gegen Saudi-Arabien für Platz 2 in der Tabelle hinter Spanien. Der Europameister gewann 1:0 gegen Uruguay. Außerdem besiegte Frankreich Norwegen mit 4:1. Beide Teams sind weiter, genau wie der Senegal, durch ein 5:0 gegen den Irak. Damit steht auch fest, dass Deutschland im 16. Finale gegen Paraguay spielt. Das waren die Nachrichten. Das Wetter: tagsüber viel Sonne, 32 bis 42 Grad, 5:03 Uhr.
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4: Mit Constanze Fennel und zum Auftakt hier mit Musik der norwegischen Komponistin Agathe Backer-Gröndahl. Schönen guten Morgen.

Eine Humoreske. In G-Moll war das Klaviermusik der norwegischen Komponistin Agathe Backer-Grøndahl, hier gespielt von Geir Henning Broten. Das größte musikalische Genie, das Frankreich je hervorgebracht hat. So hat Camille Saint-Saëns seinen Landsmann, den Komponisten Jean-Philippe Rameau, einmal betitelt. Und Rameaus geniale Musik konnte schon mal für eine schwache Handlung entschädigen. So empfanden das zumindest die Zeitgenossen im Fall der Oper Dardanus. Wir hören daraus eine Suite hier mit dem Philharmonia Baroque Orchestra unter Nicholas McGeagan.

das Philharmonia Baroque Orchestra unter Nicholas McGeagan hat hier eine Suite aus Jean-Philippe Rameaus Oper Dardanus gespielt. Gleich 20 nach 5 ist es und mit Verve geht's weiter hier durchs ARD-Nachtkonzert. Allegro con spirito, schnell und geistvoll, spielen jetzt Howard Shelley und das Tasmanian Symphony Orchestra den dritten Satz aus dem Klavierkonzert Nummer 3 in Astur von Ferdinand Hiller.

Allegro con spirito, der letzte Satz aus dem Klavierkonzert Nummer 3 in A-Dur von Ferdinand Hiller, hier gespielt vom Pianisten Howard Shelley zusammen mit dem Tasmanian Symphony Orchestra. Der einzige Sohn von Richard und Cosima Wagner war Siegfried. Nach dem Tod des berühmten Vaters hat er kurz überlegt, andere Wege einzuschlagen und Architektur zu studieren, entschied sich dann aber doch für die Musik. Seine Ausbildung erhielt Siegfried Wagner unter anderem bei Engelbert Humperdinck. Als Dirigent und Leiter der Bayreuther Festspiele ist Siegfried Wagner wahrscheinlich für die meisten in der Musikgeschichte abgespeichert. Er hat aber auch selbst komponiert, zum Beispiel dieses Konzertstück für Flöte und kleines Orchester in F-Dur.

Andrea Lieberknecht war die Solistin in diesem Konzertstück für Flöte und kleines Orchester in F-Dur. Und sie hat es hier gespielt, zusammen mit der Staatsphilharmonie Rheinland-Pfalz unter Werner Andreas Albert. Ein Stück von Siegfried Wagner. Weiter durchs ARD-Nachtkonzert, präsentiert von BR Klassik, geht's jetzt mit Josef Haydn. Was ihm am Hof des Fürsten Esterhazy lange nicht zur Verfügung stand, das hat er in Paris vorgefunden. Nämlich ein vollbesetztes Sinfonieorchester, das im Rahmen der Concert de la Loge Olympique zu hören war. Haydns 6 Pariser Sinfonien waren eine Auftragskomposition für diese berühmte Konzertreihe und eine gute Gelegenheit für ihn, musikalisch aus dem Vollen zu schöpfen. Und genau das tut jetzt das Orchestra of the 18th Century unter Franz Brüggen mit der ersten dieser Pariser Sinfonien in C-Dur.

Das Orchestra of the 18th Century unter Franz Brüggen hat die erste Pariser Sinfonie in C-Dur, die Nummer 82 von Joseph Haydn, gespielt. Chico Kenny Mason, bei dem Namen klingelt sicher bei den Adelsexperten unter Ihnen. Und ja, richtig, er war der Cellist, der bei der royalen Hochzeit von Prinz Harry und Meghan Markle auf Schloss Windsor gespielt hat und berühmt geworden ist. Für uns spielt er jetzt Musik von Pablo Casals, Sardana.

Sardana, ein katalanischer Volkstanz für Violoncello-Ensemble von Pablo Casals, hier interpretiert von den CBSO-Cellos Guy Johnston und Chico Kenny-Mason Violoncelli. Und damit sind wir am Ende unseres ARD-Nachtkonzerts angekommen. Es wurde Ihnen wie immer präsentiert von BR Classic, heute mit Constanze Fennel im Studio. Ich bedanke mich fürs Zuhören und ich wünsche Ihnen noch einen angenehmen Tag.

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1: 6 Uhr. Offenbach warnt vor Wassernotstand. USA fliegen neue Angriffe gegen den Iran. Deutschland trifft in der WM-K.O.-Runde auf Paraguay. Das Wetter oft sonnig und sehr heiß, 35 bis 41 Grad. Mein Name ist Heiko Schneider. Guten Morgen. In Stadt und Kreis Offenbach droht wegen der Hitze ein Wassernotstand. Das haben die Behörden dort am Abend mitgeteilt. HR-Reporter Stefan Schiebelhut.
2: Der Wasserversorger ZWO spricht von einem Allzeithoch beim Trinkwasserverbrauch. Die Wasserampel habe gestern die höchste Stufe Rot erreicht. Und der Zweckverband warnt, sollte der Verbrauch an diesem Wochenende weiter so hoch sein, drohten Engpässe bis hin zum kurzfristigen Ausfall der Wasserversorgung in Stadt und Kreis Offenbach. Schon gestern Nachmittag hatte Offenbachs Oberbürgermeister Schwenker appelliert, dieses Wochenende so wenig Wasser wie möglich zu verbrauchen.
1: Der Verband der Hausärztinnen und Hausärzte wirft der Bundesregierung Versagen beim Hitzeschutz vor. Verbandschefin Buhlinger-Göpfert sagte den Funke-Medien, jahrelangen Ankündigungen seien keine Taten gefolgt. Dabei sei unter anderem eine strukturierte Hitzeberatung in Hausarztpraxen unverzichtbar. Die müsse vernünftig finanziert sein. Gleichzeitig müssten insbesondere Pflegeheime in die Lage versetzt werden, ihre Bewohner vernünftig gegen Hitze zu schützen. Trotz Waffenruhe haben die USA wieder Ziele im Iran angegriffen. Das zuständige Zentralkommando teilte mit, Kampfflugzeuge hätten iranische Raketen- und Drohnenlager attackiert, sowie Radaranlagen an der Küste. Iranische Medien meldeten Explosionen. Die USA begründeten die Angriffe damit, dass der Iran in der Straße von Hormus ein Frachtschiff attackiert habe. Beide Länder hatten sich vor kurzem auf ein Rahmenabkommen geeinigt, mit dem sie den Krieg beenden wollen. Nach den schweren Erdbeben in Venezuela werden weiter tausende Menschen vermisst. Die Regierung übergab die Kontrolle in der Katastrophenregion inzwischen an das Militär. ARD-Korrespondentin Jenny Barke.
3: Die Streitkräfte hätten die Kontrolle übernommen, um die öffentliche Ordnung aufrechtzuerhalten und die Arbeit der Rettungskräfte zu erleichtern, sagte der Präsident der Nationalversammlung Jorge Rodriguez. Unterstützt wird Venezuela seit Freitag von vielen internationalen Teams. Vielerorts fehlt immer noch der Strom. Auch die Wasserversorgung ist unterbrochen.
1: Die deutsche Fußballnationalmannschaft trifft bei der WM im 16. Finale auf Paraguay. Das steht fest, nachdem Spanien in der Nacht Uruguay besiegt hat. ARD-WM-Reporterin Silke Heine.
4: Europameister Spanien hat sein letztes Vorrundenspiel gegen Uruguay mit 1:0 gewonnen, besiegelt damit nicht nur das Aus des zweimaligen Weltmeisters, sondern sorgt auch für Klarheit im deutschen Team. Am Montag bekommt es die Mannschaft von Julian Nagelsmann wie bei der WM 2002 mit Paraguay zu tun. Sollte sie dieses Spiel gewinnen, warten voraussichtlich im Achtelfinale die Franzosen. Der Sieg der Spanier gegen Uruguay machte auch den Weg für Kap Verde in die K.O.-Runde frei. Der WM-Neuling erkämpfte sich gegen Saudi-Arabien beim 0:0 das dritte Unentschieden und steht als Gruppenzweiter sensationell in der nächsten Runde.
1: Und das steht heute noch an. In Gießen trifft sich die hessische FDP zu ihrem Landesparteitag. Unter anderem soll Johanna von Trotha zur neuen Generalsekretärin gewählt werden. Nach dem Böschungs- und Kabelbrand bei Friedberg läuft der Bahnverkehr wieder. Allerdings müssen die Züge noch Umleitungen fahren. Und bei den Bad Homburg Open steht am Vormittag das Finale im Einzel an. Japans Tennisstar Naomi Osaka trifft auf die Tschechin Karolina Muchova. Das waren die Nachrichten. Das Wetter. Auch heute ist es wieder sehr sonnig. Am Nachmittag kann es Schauer und Gewitter geben. Wir erreichten in Hessen den Höhepunkt der Hitzewelle mit Höchstwerten von 35 bis 41 Grad. Morgen wieder zuerst Sonne, dann einzelne Schauer und Gewitter mit Unwettergefahr maximal 31 bis 39 Grad. Die Zeit, es ist 6.04 Uhr.
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5: Mit Nicole Abraham. Ihnen einen schönen guten Morgen mit dem Frühling von Antonio Vivaldi.

Das Venice Baroque Orchestra mit dem Solisten Giuliano Carmignola und dem Frühling von Antonio Vivaldi. Wir blicken jetzt in ein privates Musikzimmer in Paris des Jahres 1908. Der Komponist Claude Debussy widmet seiner dreijährigen Tochter Claude Emma, genannt Chouchou, eine sechsteilige Klaviersuite, Children's Corner. Auf der Partitur hinterließ er die liebenvollen Worte: Meine lieben kleinen Chouchou, mit den zärtlichen Entschuldigungen ihres Vaters für das, was folgt.

0: Arturo Benedetti, Michelangeli und Children's Corner von Claude Debussy. Es ist 6:30. Unser Zuspruch kommt heute von Annette Wiesheu aus Darmstadt.
1: Vor kurzem war ich zu Gast in der polnischen katholischen Kirchengemeinde in Darmstadt. Ich war eingeladen zu einem Festgottesdienst, der in der Kirche meiner deutschsprachigen Pfarrei in Darmstadt stattfand. Ich bin in der Pfarrei ehrenamtlich engagiert und spreche auch etwas Polnisch. Daher hat der Pfarrer der polnischen Gemeinde mich gebeten, als Vertreterin der Gastgeberpfarrei die Gäste zu begrüßen. Gerne habe ich zugesagt. Gefeiert wurde die Firmung von 21 Jugendlichen. Firmung, das bedeutet Stärkung und Bestätigung. Mit diesem Sakrament sagen die jungen Menschen an der Schwelle zum Erwachsenenalter bewusst Ja zum Glauben und zur Kirche. Sie bestätigen das, was bei ihrer Taufe als Kinder die Eltern und Paten an ihrer Stelle getan haben. Und die Firmung soll die jungen Menschen stärken auf ihrem Weg des Lebens und des Glaubens. Ihnen wird in der Firmung der Heilige Geist zugesprochen, als Begleiter und Beistand auf ihrem Weg. Auch mich hat diese Feier der Firmung gestärkt. Es hat mich gestärkt zu sehen, junge Menschen entscheiden sich, den Glauben ernst zu nehmen, sich damit in ihrem Leben auseinanderzusetzen. Firmung ist heute keine Routine mehr. Ich finde, zum Glauben und zur Kirche Ja sagen in einer Welt, in der viele Menschen damit nichts mehr anfangen können, das erfordert auch ein Stück Mut. Es tut gut zu sehen. Junge Menschen entschließen sich zu diesem Schritt. Es geht weiter mit dem Glauben. Und gestärkt hat mich auch zu sehen, die Kirche ist eine internationale Gemeinschaft. Die Firmenbewerberinnen und Firmenbewerber und ihre Familien haben Wurzeln in Polen. Sie leben in Deutschland. In der polnischen Kirchengemeinde feiern sie Gottesdienst und die Sakramente in ihrer Muttersprache. Viele der Gäste waren aus Polen angereist. Und zur Spendung der Firmung war der neue Weihbischof des Bistums Mainz nach Darmstadt gekommen, Pater Joshi Potakal. Er stammt aus Indien und ist seit über 20 Jahren Seelsorger in Deutschland. Im März wurde er zum Bischof geweiht. Als erster Bischof in Deutschland, der nicht aus Europa stammt. Bei diesem Firmengottesdienst habe ich erleben dürfen, der Glaube ist lebendig, er verbindet Menschen über Sprachen und Grenzen hinweg. Und die Kirche ist vielfältig und bunt. Nicht nur in der weiten Welt, sondern auch bei uns, bei mir vor der Haustür.
0: Sie hörten den Zuspruch von Annette Wiesheu aus Darmstadt.

Die dritte Leonoren-Ouvertüre von Ludwig van Beethoven. Hugh Wolf leitete das HR-Sinfonieorchester. La Llorona, dem mexikanischen Legende nach, wandelt der Geist einer verzweifelten Frau nachts an Flussufern entlang und klagt bitterlich um ihre verlorenen Kinder. Im Laufe der Jahrzehnte hat sich das Lied zu einer Hymne über unstillbaren Schmerz und unerfüllte Liebe entwickelt. Der Gitarrist José María Gallardo del Rey hat diese Volksweise neu bearbeitet. Es singt Elina Garancha.

0: La Llorona. Die Mezzosopranistin Elina Garancha wurde von José María Gallardo del Rey an der Gitarre begleitet. 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

Die Berliner Barocksolisten mit Emmanuel Pahü an der Flöte und im Konzert in D-Dur von Georg Philipp Telemann. Es beginnt mit einem kaum hörbaren Pianissimo und endet in einem gewaltigen Klangsturm. Maurice Ravels Bolero. Die hypnotische Wirkung des Werks beruht auf einem eisernen Prinzip. Über mehr als 300 Takte hinweg schlägt die kleine Trommel ununterbrochen ein und denselben Tanzrhythmus. Ganze 18 Mal wandelt die Melodie dabei durch die verschiedenen Register des Orchesters.

Das Boston Symphony Orchestra mit dem Bolero von Maurice Ravel. Was das Publikum damals so liebte, war Händels geniale Kunst des musikalischen Recyclings. Statt alles neu zu erfinden, bediente er sich ungeniert bei seinen eigenen erfolgreichen Opern und Ballettmusiken, die er kurz zuvor für das Covent Garden Theatre komponiert hatte. Auch in der Triosonate in D-Dur, Opus 5 Nummer 2, finden sich solche theatralischen Schätze wieder, verpackt in eine bunte Suite voller Tanzsätze wie einer pastoralen Musette, einem Marsch und einer Gavotte.

Die Academy of Ancient Music mit der Trio-Sonate für zwei Violinen und Basso Continuo in D-Dur, Opus 5, Nummer 2 von Georg Friedrich Händel. Manchmal trennen ein geniales Musikstück und eine schmerzhafte Schreibblockade nur wenige Tage. Als der Komponist Aram Khatchaturian im Frühjahr 1941 den Auftrag erhielt, einen Walzer für eine Theaterproduktion zu schreiben, verzweifelte er regelrecht. Er quälte sich wochenlang, da die Worte der Hauptfigur Nina im Skript lauteten, der Walzer sei von überirdischer Schönheit. Nun, Schreibblockade überwunden, er hat es geschafft.

0: Das Orchestre Philharmonique de Radio France mit dem Walzer aus dem Ballett Maskerade von Aram Khatchaturian.
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0: Als die Trompete im Konzert in Estor von Joseph Haydn einsetzt, tut sie zunächst so, als wäre sie eine ganz normale alte Naturtrompete und bläst nur tiefe Einzeltöne. Doch dann bricht sie plötzlich aus und spielt eine flüssige chromatische Melodie, die das Publikum im Jahr 1800 regelrecht fassungslos gemacht hat. Es war der Startschuss für die Trompete als echtes Soloinstrument.

Wolfgang Bauer an der Trompete mit dem Württembergischen Kammerorchester und dem Trompetenkonzert in S-Dur von Joseph Haydn. Wie vertont man den Charakter eines draufgängerischen Weltraumschmugglers, der erst noch zu einem Helden werden muss? Die Antwort liefert Kinolegende John Williams mit seinem Stück »The Adventures of Han«. Er komponierte hierfür im Studio zwei ganz unterschiedliche musikalische Ideen. Ein mitreißendes rhythmisches Heldenthema und ein verschlungenes suchendes Motiv, das Han Solos wechselhafte Identität widerspiegelt. John Powell spannt diese Fäden im fertigen Film meisterhaft weiter.

The Adventures of Han von John Williams aus Solo, A Star Wars Story. Kevin Griffith leitete das City Light Symphony Orchestra. Und vor den Nachrichten habe ich jetzt noch ein paar Takte der Variation Sérieuse in D-Moll von Felix Mendelssohn Bartholdy. Alicia de la Rocha am Klavier.

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5: 8 Uhr. Hausärzte werfen Politikversagen beim Hitzeschutz vor. Neue Angriffe zwischen USA und Iran. Deutschland trifft in der WM-K.O.-Runde auf Paraguay. Das Wetter oft sonnig und sehr heiß, 35 bis 41 Grad. Mein Name ist Heiko Schneider. Guten Morgen. Ärzte werfen der Bundesregierung Versagen beim Thema Hitzeschutz vor. Die Vorsitzende des Hausärzteverbandes Bulinger Göpfert sagte den Funke-Zeitungen, die Praxen würden im Stich gelassen. Aus der Nachrichtenredaktion Martin Seiler.
6: Schon vor 3 Jahren habe die damalige Bundesregierung ein umfassendes Maßnahmenpaket zum Hitzeschutz angekündigt. Passiert sei auch unter der neuen Regierung nichts. Eine strukturierte und vernünftig finanzierte Beratung in Hausarztpraxen und Pflegeheimen sei aber unverzichtbar. Gerade für alte und chronisch kranke Menschen bedeutet die Hitze eine Gefahr. Oft müssten Medikamente überprüft oder angepasst und Patientinnen und Patienten darüber informiert werden.
5: In Stadt und Kreis Offenbach droht ein Wassernotstand. Die Behörden haben am Abend mitgeteilt, dass die Kapazitäten des Wasserversorgers ZWO massiv überlastet sind und den Verbrauch nicht mehr decken können. Sollte der Verbrauch am Wochenende weiter so hoch bleiben, drohe ein kurzfristiger Ausfall der Wasserversorgung. Auch andere Städte und Kreise in Hessen rufen zum Wassersparen auf. Trotz der vereinbarten Waffenruhe attackieren sich der Iran und die USA offenbar wieder gegenseitig. Der Iran erklärte, er habe mehrere Stützpunkte der US-Armee in der Region angegriffen. Welche ist unklar. Vorher hatten die USA wieder Ziele im Iran bombardiert. Die US-Regierung nannte als Grund einen iranischen Angriff auf ein Frachtschiff. Beide Länder hatten sich vor kurzem auf ein Rahmenabkommen geeinigt, mit dem sie den Krieg beenden wollen. Nach den schweren Erdbeben in Venezuela haben sich weitere Rettungskräfte aus Deutschland auf den Weg ins Katastrophengebiet gemacht. Die Bundeswehr teilte mit, dass heute insgesamt 3 Transportmaschinen starten sollen. Auch Mitglieder des Technischen Hilfswerks aus Hessen sind in Venezuela im Einsatz. Die Regierung dort hat die Katastrophenregion inzwischen an das Militär übergeben. Mindestens 920 Menschen kamen bei den Beben ums Leben. Laut den Vereinten Nationen werden noch bis zu 50.000 vermisst. Gute Nachricht für Bahnreisende im nördlichen Rhein-Main-Gebiet. Nach einem Kabelbrand bei Friedberg fahren ab heute wieder Züge zwischen Frankfurt und Friedberg. HR-Reporter Marc Klug.
7: Laut dem Rhein-Main-Verkehrsverbund werden die Züge ab heute über Hanau geleitet. Die Regionalzüge von und nach Kassel oder auch der ICE-Verkehr aus Norddeutschland halten also auch wieder in Friedberg und Frankfurt. Die Kabel, die beim Brand an dem Stellwerk zerstört wurden, sind aber noch nicht alle repariert. Zwischen Friedberg und Bad Vilbel bleibt die Zugstrecke deshalb gesperrt. Noch bis Mitte der kommenden Woche gibt es einen Ersatzverkehr mit Bussen.
5: Bei der Fußball-WM trifft Deutschland im 16. Finale auf Paraguay. Das steht fest, nachdem Spanien in seiner Gruppe mit 1:0 gegen Uruguay gewonnen hat. Kap Verde holte ein 0:0 gegen Saudi-Arabien und zog als WM-Neuling überraschend ebenfalls in die K.O.-Runde ein. Dort stehen auch Belgien und Ägypten. Belgien gewann 5:1 gegen Neuseeland, Ägypten reichte ein 1:1 gegen den Iran. Vorher hatte sich Frankreich mit 4:1 gegen Norwegen den Gruppensieg geholt. Senegal schlug den Irak mit 5:0 und hat noch Chancen aufs Weiterkommen. Und das waren die Nachrichten. Das Wetter. Auch heute ist es sehr sonnig. Am Nachmittag kann es vor allem im Norden und Westen Schauer und Gewitter geben. Wir erreichen in Hessen den Höhepunkt der Hitzewelle mit Höchstwerten von 35 bis 41 Grad. Morgen wieder zuerst Sonne, dann einzelne Schauer und Gewitter mit Unwettergefahr. Maximal 31 bis 39 Grad. Die weiteren Aussichten. Die neue Woche startet mit einem Mix aus Sonne und Wolken. Höchstens noch 30 Grad. Die Zeit 8.04 Uhr.
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0: Mit Nicole Abraham. Schön, dass Sie dabei sind. Ihnen einen schönen guten Morgen.

Das Chamber Orchestra of Europe mit drei slawischen Tänzen von Antonín Dvořák. Im Barock war sie hoch begehrt. Dann geriet sie fast in Vergessenheit, die Oboe d'Amore. Sie schlägt klanglich die Brücke zwischen der normalen Oboe und dem tieferen Englischhorn. Das Konzert in A-Dur von Antonio Lotti zählt zu einem der schönsten Stücke mit diesem Instrument.

Das New Seasons Ensemble mit Albrecht Meyer an der Oboe d'Amore und dem Oboenkonzert in A-Dur von Antonio Lotti. Das Jahr 1877 war für Gabriel Fauré eine emotionale Achterbahnfahrt. Nach jahrelangem Werben verlobte er sich endlich mit Marianne. Doch das Glück hielt nur wenige Monate. Marianne löste die Verlobung auf und hinterließ Fauré mit tiefem Liebeskummer. Genau in dieser unruhigen Lebensphase fällt die Entstehung seines berühmtesten Liedes Après und Rêve. Die Melodie spiegelt diese schmerzhafte Sehnsucht nach einem Glück wider, das nur im Traum existiert.

Alban Gerhard und Cécile Card mit Après un rêve von Gabriel Fauré. Es war Mord. Mit diesen Worten endet Ingeborg Bachmanns Roman Malina. Er steckt voller rätselhafter Andeutung, wie eine Ahnung auf dem bis heute nicht ganz geklärten Tod der Dichterin. Aus dem unheimlichen, auch märchenhaften Beziehungsdrama einer Frau zu Ivan und dem wohl fiktiven Malina wurde ein melodramisches Operndreieck, das neue Auftragswerk der Schwetzinger SWR-Festspiele. 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Und Oper gibt's jetzt auch bei uns im Programm. Auf dem Parnass herrscht das reinste Chaos. Das ist der Ausgangspunkt von Christoph Willibald Glucks charmanter Festoper Il Parnasso Confuso. Der Gott Apollon fordert die Musen auf, eiligst eine würdige Hymne für ein großes Fest vorzubereiten. Doch die Musen geraten in kreative Panik und da die Zeit drängt und ihnen einfach nichts einfallen will. Inmitten dieser Aufregung besinnt sich Erato, die Muse der Liebesdichtung, auf ihre Stärken. In ihrer Arie, die Questa Cedra in Seno, vertraut sie ganz auf den Zauber ihrer goldenen Zither.

hörte Giulia Bartoli und die Arie des Erato aus Il Parnasso Confuso von Christoph Willibald Gluck. Sie wurde begleitet von der Akademie für Alte Musik Berlin. Ein einzelnes Instrument, das wie zwei klingt, das ist das große Geheimnis hinter Francisco Tarregas Erinnerungen an die Alhambra. Um das stetige Plätschern der Wasserspiele in den Gärten der Alhambra musikalisch nachzuahmen, nutzt Tarrega eine der anspruchsvollsten Spieltechniken der klassischen Gitarre, das Tremolo. Dabei schlägt der Daumen, die tiefe Basslinie, während drei Finger in rasanter, absolut gleichmäßiger Folge dieselbe Diskantnote wiederholen.

0: Sharon Aspen mit den Erinnerungen an die Alhambra von Francisco Tárrega.
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2: Der Graf verliert in einem Unwetter seinen Koffer. Der Finder schlüpft in die Kleider des Grafen, um dessen Verlobte zu umgarnen. Das funktioniert, weil die Verlobten sich noch nie gesehen haben. Allerdings ist die Dame auch nicht zum Treffen erschienen, sondern hat ihre Freundin vorgeschickt. Als dann noch der Graf auftaucht, ist die Verwirrung komplett. Zum Schluss gibt es aber trotzdem noch ein Happy End. Gioachino Rossinis musikalische Komödie Gelegenheit macht Diebe. Die Premiere mit der Kammeroper Frankfurt im Palmengarten. Samstag, 4. Juli, 19.30 Uhr.
0: Und bei uns geht es jetzt weiter mit dem Concerto Grosso Nummer 9 aus Opus 4 von Pietro Locatelli.

Das Amsterdam Barock Orchestra unter der Leitung von Ton Koopmann mit dem Concerto Grosso Nummer 9 von Pietro Locatelli. Edward Grieg fasste 1878 den Entschluss, ein klassisches Klaviertrio zu schreiben. Doch das Projekt geriet ins Stocken. Was er vom Ende vollendete, war das Andante con moto in C-Moll.

Das Boulanger-Trio mit dem Andante con moto in C-Moll von Edward Grieg. Vorhang auf für ein musikalisches Komödientheater. Wir hören die Sinfonia Burlesca in G-Dur von Leopold Mozart. In diesem viersätzigen Werk vertont er typische Charakter der Theaterstücke seiner Zeit. Nach der schwungvollen Einleitung begegnen wir im Menuett dem derben österreichischen Hans Wurst. Es folgt der wehmütige Satz Il Signor Pantalone und den geizigen venezianischen alten Mann, den stellt dieser dar. Und dann kommt der flinke, listige Diener Harlecchino, der das Finale bestreitet.

Das L'Orfeo Barockorchester mit der Sinfonia Burlesca in G-Dur von Leopold Mozart. Edward Elgar komponierte den vierten Marsch im Jahr 1907. Die Uraufführung fand im August des Jahres in der Queen's Hall in London statt, unter der Leitung des Komponisten natürlich, und musste vom Publikum umjubelt sofort wiederholt werden. Wir haben hier jetzt leider nur noch Zeit für einen Durchmarsch.

Das BBC Symphony Orchestra mit dem vierten Marsch aus Pomp and Circumstance von Edward Elgar. Und das war unsere Sendung Musik am Samstagmorgen. Gleich begrüßt Sie mein Kollege Jan Tussing zu Kulturkompakt. Mein Name ist Nicole Abraham. Ich wünsche Ihnen noch einen schönen Tag mit HR2 Kultur.

0: Aber vielleicht schießt sich der S. Fischer Verlag auch ein Eigentor. Denn die Verlagsbranche kämpft insgesamt mit sinkenden Umsätzen. Was soll ein Umzug nach Berlin da bewirken? Und braucht Frankfurt den Fischer Verlag, um weiterhin Stadt des Buches zu bleiben? Oder braucht der Fischer Verlag nicht vielmehr Frankfurt, die Stadt des Buches? Darüber spreche ich mit Insidern der Verlagsbranche, der Deutschen Buchmesse und auch mit Autoren bzw. einer Autorin, Eva Demski. Es handelt sich beim Umzug des S. Fischer Verlags ausdrücklich nicht um ein Sparprogramm und nicht um eine Maßnahme mit dem Ziel des Personalabbaus. Das sagte der verlegerische Geschäftsführer des Verlags Oliver Vogel in der vergangenen Woche. Der Umzug nach Berlin verstehe sich als Investition, um den Büchern maximale Sichtbarkeit und gesellschaftliche Resonanz zu verleihen. Jemand, der das einschätzen kann, ist der Verleger Joachim Unseld, Leiter der Frankfurter Verlagsanstalt und seit dieser Woche auch stolzer Preisträger des Hessischen Verlagspreises. Dafür herzlichen Glückwunsch. Herr Unseld, Ihr Vater Siegfried Unseld war bis zu seinem Tod 2002 Leiter des Suhrkamp Verlags in Frankfurt. Sie haben den Umzug des Verlags aus dem Frankfurter Westend miterlebt. Und nun, 24 Jahre später, frage ich mich, wiederholt sich da etwas? Was sind die Gründe für die Entscheidung des Fischer Verlags?
1: Ich habe das Ganze ja mit Suhrkamp leidvoll miterlebt. Natürlich geht es darum, Mitarbeiter zu reduzieren. Natürlich geht es darum, den Verlag neu aufzustellen. Natürlich ist auch interessant, damals Suhrkamp Verlag, dass er sich im östlichen Teil Berlins niedergelassen hat, weil die gesamten Gehaltsstrukturen seiner Zeit im Osten niedriger lagen als im Westen. Das Prekariat Intellektueller ist in Berlin weitaus größer als in Frankfurt. Also man kann das schon so sehen. Ich sehe das sehr zynisch, sorry, aber da werden diese Überlegungen mit eine Rolle spielen.
0: Ja, ich meine, wir haben jetzt den Suhrkamp Verlag in Frankfurt verloren, jetzt geht der Fischer Verlag. Frankfurt ist eine Buchstadt.
1: Ein herber Nackenschlag für Frankfurt. Ein absolut herber Nackenschlag. Also wer bleibt noch übrig? Also irgendwann gibt es nur noch hier, also Schöffling ist nach Zürich verkauft, ist ja auch nur noch Rumpf.
0: Ja, was bedeutet das für so eine Stadt wie Frankfurt? Ich meine, das ist ja, wenn man jetzt guckt, der Kiwi Verlag ist ja auch nicht nach Berlin gegangen oder andere Verlage, die in München sind, sind auch nicht nach Berlin gegangen. Also ist Frankfurt irgendwie auf dem absteigenden Ast oder ist es irgendwie kein gutes Biotop für Verlage?
1: Na gut, es hat alles seine Gründe, nicht? Also warum ist der Suhrkamp Verlag weggegangen? Das kann man auch relativ deutlich sagen, dass nach dem Tod meines Vaters die Leitung des Verlages hier in Frankfurt keine Wurzeln mehr hatte. Also Frau Berkiewicz war nicht wohlgelitten in Frankfurt, nicht? Und sie ist mit offenen Armen und mit Bundesverdienstkreuz und Anschubfinanzierung in Berlin empfangen worden. Also das hatte wieder einen anderen Grund, nicht? Da war ja ziemlich viel Geld im Spiel. Man konnte Immobilie verkaufen und sich aus einer Insolvenz, die drohte, irgendwie lösen. Das war ein Grund. Jetzt der Grund ist tatsächlich, dass der verlegerische Geschäftsführer da entschieden hat, dass Berlin jetzt das Zentrum ist für ihn. Also ich würde es jetzt nicht auf Frankfurt beziehen. Frankfurt ist eine tolle Stadt. Also ich meine nicht, dass Frankfurt irgendwas für seine Verlage täte. Nein, aber ich fühle mich da sehr wohl, nicht, in Frankfurt.
0: Ich denke halt, momentan leben wir halt in einem Umbruch, wo soziale Medien immer wichtiger geworden sind und wo vielleicht auch viele Unternehmen merken, dass sie in sozialen Medien mitmischen müssen. Und sie suchen sich dann irgendwelche Leute, die mit TikTok, Facebook und ich weiß nicht was allem versiert sind und stellen plötzlich fest, sie müssen ja mehr Leute einstellen, um irgendwie ihre Kunden und Kundinnen zu halten oder zu bewerben. Und plötzlich stellt man fest, dass da so eine Kostenspirale entsteht. Und dann ist die Frage, wo kann man Kosten kürzen, wenn man irgendwie in sozialen Medien die Ausgaben erhöht?
1: Ja. Wir haben eine schwierige Branche, nicht? Die Buchverkäufe gehen wirklich zurück, muss man sagen. Nach Corona haben wir wirklich einen schrumpfenden Markt. Also jetzt nicht in allen Dingen, weil da müssen wir jetzt wieder weiter ausholen. Es gibt ja diese New Adult Romance Zeugs-Sache, die im Moment unglaublich floriert und die dazu führt, dass der Gesetz

0: Gesamtumsatz des Buchhandels irgendwie gleich bleibt. Aber wenn man mal so in mein Segment guckt, also Belletristik ein bisschen anspruchsvoller, boah, also das geht wirklich zurück.
1: Der Buchmarkt schrumpft in fast allen Segmenten, sagt Joachim Unseld von der Frankfurter Verlagsanstalt. Verlage müssen sich also etwas einfallen lassen, um mehr Bücher zu verkaufen. Die Veränderungen am Markt seien so gravierend, dass Verlage wie Fischer darauf reagieren müssen, so der verlegerische Geschäftsführer Oliver Vogel. Darüber möchte ich mit dem Verleger Wolfgang Ferchel sprechen. Wolfgang Ferchel ist ehemaliger Programmchef des Eichborn Verlags und hat seinerzeit ebenfalls für den Verlag eine Dependance in Berlin gegründet. Herr Ferchel, welche Veränderungen sind so gravierend auf dem Büchermarkt, dass S. Fischer in Berlin die Heilung sieht?
2: Das Problem bei Verlagen ist, dass eben unter anderem durch die digitale Welt, wenn Sie sich zum Beispiel einfach eine, ich nenne es jetzt mal, Presse- und PR-Abteilung eines Verlages vorstellen, früher hat man mit, ja, Ihnen, dem Hessischen Rundfunk, also mit Rundfunk, Fernsehen und Printmedien gearbeitet. Heute brauchen Sie nicht nur Menschen, die ja weiterhin diese Medien, die sind ja weiter noch da, arbeiten. Sie brauchen noch Menschen, die TikTok bespielen, die Facebook bespielen, die eine Google-Suche, gut, das lässt jetzt nach, aber eine Google-Suche optimieren. Das heißt, man braucht eher mehr Personal oder vielleicht auch anders geschultes Personal, und gleichzeitig hat man aber weniger Geld für Personalkosten. Also das ist schon eine ziemliche Zwickmühle, in denen man da so steckt.
1: Also ganz schöner Spagat. Und jetzt, also ich kann mir das auch gut vorstellen, dass eben soziale Medien, TikTok und also überall da, wo man eben auch mögliche Kunden und Kundinnen erreicht, einfach mehr mitmischen muss. Das merke ich beim Hessischen Rundfunk, wo wir jetzt auch soziale Medien, also das wird massiv ausgebaut oder wurde schon massiv ausgebaut. Und dann bleiben eben die linearen Medien etwas auf der Strecke.
2: Ja, man muss eben, also man muss sich entweder entscheiden, ja, also man muss möglicherweise für sein Programm, und jetzt, wenn wir jetzt über den Fischer Verlag reden, aber wir können das ja auch ausdehnen und können sagen, wir reden über den klassischen Publikumsverlag, der ja, wenn Sie so wollen, eine sehr amorphe Zielgruppe hat, ja, wo man nicht einfach sagen kann, alle Bücher von allen Autoren, die Fischer mit seinen, ja, weiteren Imprints, Scherz und so weiter erreichen will, die erreicht man am besten über TikTok. Ja, also möglicherweise Teil des literarischen Programms. Da ist ja vielleicht immer noch eine Büchersendung im HR. Die spielen da noch längst nicht mehr die Rolle wie noch vor 10, 20 Jahren, aber die spielen noch eine gewisse Rolle. Und wenn sie selbst keine gewisse Rolle spielen, dann erwartet das der Autor. Ja, also der Autor erwartet ja, dass für ihn, wenn Sie so wollen, die ganze Palette möglicher medialer, wie es immer so schön heißt, Kanäle eben von den Verlagen bespielt werden. Und das führt eben einfach natürlich zu Aufwänden, und gute Leute kosten bekanntermaßen Geld. Und was vielleicht noch ein Aspekt ist, den man nicht völlig vernachlässigen sollte, man muss sich Folgendes vorstellen, und deswegen glaube ich, ist die Branche auch ein bisschen selber schuld. Ich war immer zum Beispiel ein Kämpfer für höhere Ladenpreise. Die Buchbranche ist so gut wie die einzige, jetzt Entschuldigung für den Begriff, im Zusammenhang mit Büchern, es sind auch Konsumgüter. Ja, und wenn Sie sich mal angucken, Umstellung von D-Mark zu Euro. Ich glaube, wir alle wissen, es ist mindestens Faktor 1 zu 1. Die Tafel Schokolade, der Kinobesuch, Ihr Gehalt wahrscheinlich, das gebundene Buch, ja, ist lange bei einem Faktor 0,5, 0,6 geblieben. Also das heißt im Prinzip, das Königsprodukt, damit, wo man eigentlich am meisten Geld verdienen müsste als Verlag, das ist von den Verlagen die ganze Zeit und eigentlich bis heute zu einem Dumpingpreis. Mein Lieblingsbeispiel, ich betreue heute noch den Autor Walter Mörs, den ich seit vielen, vielen Jahren betreue. Und wir haben immer eine große Preisdiskussion. 1999 ein großer Bestseller, wo das Hörbuch übrigens im Hessischen Rundfunk rechtlich verankert ist mit Dirk Bach, kostete damals 48 Mark. Es hat seitdem nie mehr ein, ja, und wir sind jetzt 1999, also wir sind 25 Jahre später, der Penguin Verlag, für den ich gearbeitet habe, hat sich nicht getraut, ein gleich dickes Buch zum Beispiel für 48 Euro anzubieten. Also Nestle oder Rittersport würden sich totlachen über das Pricing der Verlagsbranche. Da hat die Branche sehr, sehr viel verpasst, und das ist mit ein Grund, warum die Branche leidet.
1: Der Verleger Wolfgang Ferchel, ehemaliger Programmchef vom Eichborn Verlag. Also dann trage ich jetzt mal zusammen. Die Verlagsbranche ist im Umbruch wegen einer zunehmenden Digitalisierung. Dazu gehört auch das E-Book. Dann wegen einer versäumten Preisanpassung nach Einführung des Euro. Drittens wegen hoher Personalkosten. Viertens wegen sinkender Umsätze in vielen Sparten, ganz besonders im Sachbuchsegment und in der Belletristik. Und fünftens wegen einer schlechten Sichtbarkeit der Bücher bei LeserInnen, die zunehmend online lesen oder online erreichbar sind. Da stellt sich doch die Frage, wie sieht die Zukunft für Verlage überhaupt aus? Denn diese Umwälzungen trifft doch alle Verlage, nicht nur den S. Fischer Verlag. Ist die Zeit der großen Verlage also vorbei? Was macht das mit der Buchstadt Frankfurt und dem Sitz der weltgrößten Buchmesse und natürlich auch dessen Branchenvertreter, dem Börsenverein des Deutschen Buchhandels? Das wollte ich von dessen Hauptgeschäftsführer wissen, Peter Kraus vom Kleff.
3: Frankfurt ist die internationalste Stadt in Deutschland mit einem quirligen Literaturprogramm und Veranstaltungsprogramm. Frankfurt ist nach wie vor auf Platz 5, wenn es um die Anzahl von Buchhandlungen und Verlagen in der Stadt geht und wird einmal im Jahr zum Zentrum weltweit für Buch. Und zwar sowohl für buchinteressierte junge Leute, für buchinteressierte Endkunden, aber auch zum weltweit größten Handelsplatz von Ideen, Inhalten, Buchlizenzen und zu einer Begegnungsstätte, wo Meinungen zusammenkommen und Buchmenschen sich treffen. Frankfurt ist und bleibt die wichtigste Buchmesse der Welt. Frankfurt ist Sitz des Börsenvereins des Deutschen Buchhandels und der Deutschen Nationalbibliothek. Und wir erleben einen großen Rückhalt sowohl von der Kulturdezernentin als auch von dem Oberbürgermeister, wenn es um ein vielfältiges Kulturangebot und ein Angebot an Literatur und für die Buchbranche geht. Das heißt, wir fühlen uns wohl in Frankfurt. Frankfurt ist eine wunderbare Stadt für Bücher und Büchermenschen und wird es auch so bleiben.
1: Sagt Peter Kraus vom Kleff, Hauptgeschäftsführer des Börsenvereins des Deutschen Buchhandels. Frankfurt wird Buchstadt bleiben, auch wenn der S. Fischer Verlag nach Berlin gehen sollte. Warum also die Aufregung? Geht es um die Arbeitsplätze? Im Verlagshaus der Hedderichstraße in Frankfurt arbeiten rund 100 Mitarbeitende. Angesichts der über 650.000 sozialversicherungspflichtigen Stellen in Frankfurt ist es ein Tropfen auf dem heißen Stein. In Frankfurt gibt es so viele Stellen wie nie zuvor in der Geschichte der Stadt. Der Fischer Verlag hat eine symbolische Bedeutung, sagt Dr. Thorsten Kasimir, Pressesprecher der Deutschen Buchmesse. Hallo, Herr Kasimir.
4: Guten Tag, Herr Tussing.
1: In der Verlagsbranche wird die Entscheidung des Fischer Verlags mit Bestürzung aufgenommen. Warum eigentlich? Frankfurt hat laut Börsenverein 47 Verlage, Berlin 153, sogar München hat 100 Verlage, also doppelt so viel wie Frankfurt. Einer mehr oder weniger. Warum sollen wir uns aufregen?
4: Na, also die Aufregung ist, glaube ich, auch in der Stadt unterschiedlich verteilt. Wenn man Gründe sucht, würde ich sagen, muss man sie eher im symbolischen Bereich suchen und vielleicht auch ein bisschen darin suchen, dass vor einigen Jahren Frankfurt schon mal den Weggang eines für Frankfurt sehr bedeutenden Verlages, nämlich des Surkamp Verlages, nach Berlin erlebt hat. Und das ist jetzt gewissermaßen so ein Déjà-vu mit Retraumatisierungspotenzial. So würde ich das mal erklären. S. Fischer hat hier natürlich auch Arbeitsplätze deutlich über 100, aber stärker ins Gewicht fällt sicherlich die Bedeutung eines so großen Literaturverlages auch für das literarische Leben in der Stadt. S. Fischer hat hier viel beigetragen, hat hier auf den Buchmessen Partys veranstaltet, hat Autoren hierher gebracht und Lesungen gemacht, hat sich immer auch ins städtische literarische Leben eingemischt und ist natürlich der große Verlag Thomas Manns und anderer. Und wenn so ein Verlag dann geht, dann ist der symbolische Verlust, der empfunden wird, immer größer als der wirtschaftliche.
1: Also im Grunde vielleicht so eine kleine Kränkung?
4: Ja, eine Kränkung, eine Irritation, eine Verunsicherung. Die Frage, warum passiert das jetzt schon wieder? Wer ist überhaupt noch da? Also das sind schon Fragen, die sich jetzt auch diejenigen, die in der Stadt Frankfurt für Kulturpolitik und für kulturelles Leben verantwortlich sind, stellen und stellen müssen. Das ist auch richtig so. Es wäre schlimm, wenn man das jetzt mit einem Achselzucken hinnehme und sagen würde, auch Frankfurt ist sich selbst genug, ein kleiner Arbeitgeber weniger. Das wäre die ganz verkehrte und inadäquate Reaktion.
1: Man könnte natürlich auch argumentieren und sagen, Frankfurt hat als Stadt des Buches eine außergewöhnlich große Bedeutung, nicht wegen der Verlage, sondern wegen des internationalen Handels, Rechte und Netzwerkplatz der Buchbranche. Ist das richtig oder falsch?
4: Na, Sie sprechen ja mit einem Vertreter der Frankfurter Buchmesse, die genau für das, was Sie in Ihrer Frage gesteckt haben, zuständig ist. Insofern, das ist vollkommen richtig. Die Frankfurter Buchmesse wird auch in Zukunft die Buchmesse in Frankfurt sein. Das ist in unserem Markenkern quasi eingewoben und es gibt keine Gedanken, das irgendwie zu verändern. Und wir sind als Buchmesse nicht nur in dieser einen Oktoberwoche, sondern auch ganzjährig ja aktiv und wir sind hier mit Frankfurt auch in sehr, sehr engem und konstruktivem Austausch. Frankfurt ist ein Partner auch für uns geworden und die verstehen unsere Rolle auch hier für diese Stadt. Und insofern, ja, das bleibt und Frankfurt wird durch die Buchmesse, die die Stadt hat, eben auch weiterhin ein internationaler Treffpunkt der Buchbranche bleiben.
1: Und angesichts all dieser Entwicklungen, jetzt KI, der fallenden Umsätze im Büchermarkt, die Digitalisierung, der Weggang von Verlagen, was glauben Sie, darf sich Frankfurt auch weiterhin Buchstadt nennen?
4: Ja, Frankfurt sollte sich nicht nur Buchstadt nennen, sondern Frankfurt sollte, wenn die Stadt sich dieses Etikett anheftet, auch danach leben. Ja? Also Kulturpolitik besteht nicht nur aus einer wohlwollenden Erzählung, sondern aus ganz konkreter Unterstützung. Die kann in Geld bestehen, die kann in Infrastruktur bestehen, die bereitgestellt wird und weiterentwickelt wird. Die kann in konkreten Kooperationen bestehen. Und ich muss sagen, wir sind in ständigem Gespräch und in sehr gutem Gespräch mit dem Kulturdezernat, mit Ina Hartwig, mit dem Wirtschaftsdezernat, mit Stefanie Wüst, mit dem Stadtmarketing, mit Eduard Singer und mit unserem Oberbürgermeister Mike Josef. Und ich habe von keinen der genannten Personen, und ich könnte noch die Reihe fortsetzen, den Eindruck, dass das denen irgendwie, sagen wir mal, in der Agenda weit nach unten rutscht. Die haben selbst das ganz glaubwürdige Interesse, Frankfurt als Buchstadt zu erhalten und die Relevanz zu erhalten. Aber wie gesagt, die Erzählung alleine reicht nicht aus, macht die Buchstadt nicht besser und nicht sicherer.
1: Über die Bedeutung der Buchstadt Frankfurt habe ich gesprochen mit Dr. Thorsten Kasimir, Pressesprecher der Buchmesse. Vielen Dank, Herr Kasimir.
4: Ja, sehr gerne, Herr Tussing. Danke für die Gelegenheit.
1: Nicht nur Verlage machen Frankfurt bedeutend, sondern insgesamt die sogenannten dritten Orte. Das Literaturhaus, die Literaturfestivals, die rund 60 Buchhandlungen, aber auch die Theater, der Musanturm, die Museen, Veranstaltungsorte wie die Romanfabrik. Und die bedürfen natürlich der Unterstützung. Nochmal der Hauptgeschäftsführer des Börsenvereins des deutschen Buchhandels, Peter Kraus vom Kleff.
5: Die Bedeutung von Bibliotheken und von Buchhandlungen als dritten Ort kann man gar nicht genug betonen. Hier in vielen Städten nur noch in Buchhandlungen können Menschen zusammenkommen, Vielfalt erleben, ein vielfältiges Angebot. Und wir erleben im Moment, dass in der Politik nicht nur das Thema Leseförderung nicht gesehen wird, sondern die Bedeutung von Buchkultur für Vielfalt, Kultur und den Erhalt einer bunten Demokratie.
1: Jetzt sind wir bei der Demokratie angekommen, bei der Zivilgesellschaft und bei den Autoren der Stadt. Die haben sich in unserer Sendung noch gar nicht zum S. Fischer Verlag geäußert. Eine bedeutende Frankfurter Stimme ist die von Eva Dembski. Die Schriftstellerin ist wie keine zweite mit Frankfurt verbunden. Viele ihrer Arbeiten spielen in Frankfurt, drehen sich um Frankfurt. Sie hat gerade erst im vergangenen Monat ein neues Buch zu Frankfurt geschrieben. Es heißt Frankfurt auf den zweiten Blick, fast schon eine Liebeserklärung. Ich habe Eva Dembski zu Hause aufgesucht. Sie begrüßt mich in ihrem Wohnzimmer auf dem Sofa unter einem riesigen Bücherregal, in dem ich hunderte Bücher anlachen.
6: Hallo.
1: Sie sind vernetzt in Frankfurt in die kulturelle Szene der Stadt. Wie haben Sie die Nachricht aufgefasst, als Sie hörten, dass S. Fischer nach Berlin ziehen will?
6: Naja, ich war nicht ganz erstaunt, weil es gibt ja schon einen Vorgänger vor 16 Jahren. Und das war, also als Suhrkamp wegging, war das ja eigentlich viel schockierender. Man hat ja so getan, als würde der Stadt das Herz rausgerissen. Aber im Grunde genommen ist doch das Herz der Stadt woanders und nicht in den Verlagen. Ich kenne jetzt die ehrlichen Motive des Fischer Verlags nicht. Meiner Erfahrung nach hat es immer mit Personalverringerung zu tun und mit bestimmten verlegerischen Veränderungen. Also wenn man bedenkt, dass Thomas Mann dieses Jahr frei wird, dann bedeutet das ja was für einen Verlag. Aber übergeordnet denke ich, dass Verlage in dem Sinn sowieso eine sterbende Klasse sind, weil man muss sich nur mal angucken, wie in den Sellerlisten Selbstverlage, Kleinstverlage, Ad-Hoc-Verlage, jede Art von Publishing Erfolg hat. Und die Sache ist schneller geworden, viel weniger heilig. Wenn man sich so überlegt, die Runden, die bei Fischer oder eben auch bei Sürkamp zusammengekommen sind von Welterklärern, meistens Männer, eigentlich fast immer Männer, dann kann man sich das heute gar nicht mehr vorstellen. Das ist unglaublich oldschool. Und genauso oldschool ist diese patriarchalische Struktur, die ein Verlag halt ist. Ich denke, wir, ich vielleicht nicht mehr, weil ich es nicht mehr erlebe, aber wir werden uns alle noch ungeheuer wundern, welche Arten von analoger Kommunikation alle noch geboren werden. Ich rede jetzt nicht vom rein Digitalen, das finde ich uninteressant in dem Zusammenhang. Aber ich beobachte mit Vergnügen das Aufblühen von anderen Kommunikationsformen analoger Art. Und wenn man zum Beispiel der Debattenkultur hinterherweint, dann hat man einfach einen Taubheitsschock, weil es gibt Debattenkultur überall, und zwar analoge. Und wenn Sie wollen, dann können Sie jeden Abend, jeden Mittag in einem Museum, in einer Institution, in der Akademie oder sonst wo Debattenkultur erleben.
1: Also ich höre raus, Verlage spielen nicht mehr die Rolle, die sie früher gespielt haben. Jetzt als Autorin, Sie publizieren momentan im Inselverlag. Welche Kriterien haben Sie an einen Verlag als Autorin? Also was bedeutet ein Verlag für Sie und welche Veränderungen haben da stattgefunden auch, damit ein Verlag ein guter Verlag für Sie ist?
6: Also es wäre immer noch das Wichtigste, das Lektorat, dass das was taugt. Viele haben ja gar keins mehr. Merkt man dann auch, wenn man es liest. Lektorat ist lebensnotwendig. Anständige Vorschüsse sind es auch. Aber das ist auch so eine Geschichte. Wir haben hier keine amerikanischen Verhältnisse und wir werden sie, denke ich, auch nicht bekommen.
1: Jetzt, ich habe schon erwähnt, Sie sind vernetzt in Frankfurt, die kulturelle Szene. Was ist für Sie Frankfurt? Ihr jüngstes Buch heißt ja auch, also im Grunde fast eine Liebeserklärung, Frankfurt auf den zweiten Blick. Wie sehen Sie Frankfurt als kulturelle Stadt, in der Debatten stattfinden, Diskussionen, in der sich Menschen treffen und reden und zusammenkommen?
6: Ich finde Frankfurt reich auf dem Gebiet. Frankfurt ist überschaubar und Frankfurt hat enorm viele hochlebendige Institutionen, die einander in fröhlicher Konkurrenz zugeneigt sind. Und das ist ja immer gerade gut. Also von der Nationalbibliothek bis zum Uniarchiv für Literatur von Wolfgang Schopf, von Musenturm bis die kleinen Theater. Sie haben ja überall die Möglichkeit, Abbildungen zu finden vom Leben. Ich glaube, da ist Frankfurt ungeheuer reich auf dem Gebiet.
1: Dann würde ich anders fragen, was hat Berlin mehr, warum ein Verlag wie Fischer Verlag nach Berlin geht? Also warum reden alle von Berlin? Ich meine, die Wende ist schon lange her. Warum Berlin?
6: Ich habe keine Ahnung. Ich würde nicht unter der Folter dahin gehen.
1: Frau Demski, herzlichen Dank.
6: Bitteschön.
1: Frankfurts kulturelle Szene durch die Brille von Autorin Eva Demski. Ihr jüngstes Buch heißt Frankfurt auf den zweiten Blick, fast eine Liebeserklärung und ist im Inselverlag erschienen. Damit sind wir am Ende unserer Sendung mit einem vorsichtigen Fazit. Frankfurt bleibt Kulturstadt, auch wenn der S. Fischer Verlag nach Berlin geht. Frankfurt bleibt auch Buchstadt mit einer reichen, vielfältigen Szene an Literaten, Festivals und Orten der Begegnung. Mein Name ist Jan Tussing.

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1: 10 Uhr. Weitere Kommunen in Hessen warnen vor Wassernotstand. Klingbeil will offenbar Alkoholsteuer erhöhen. Deutschland trifft in WM-K.O.-Runde auf Paraguay. Das Wetter oft sonnig und sehr heiß, 35 bis 41 Grad. Mein Name ist Heiko Schneider. In Hessen hat nach Stadt und Kreis Offenbach jetzt auch die Gemeinde Fernwald im Kreis Gießen den Wassernotstand ausgerufen. Die Gemeinde teilte mit, die Trinkwasserversorgung sei gefährdet. HR-Reporter Stefan Pommerenke.
2: Die Wasserampel in Fernwald steht auf Rot. Es wird im Moment so viel Trinkwasser verbraucht, dass die Versorgung gefährdet ist, so die Gemeinde. Alle Verbraucher werden aufgefordert, so sparsam wie möglich zu sein. Pools dürfen zum Beispiel nicht mehr befüllt werden, der Garten darf nicht bewässert werden. Es gehe neben dem Trinkwasser auch darum, die Löschwasserreserven für die Feuerwehr nicht zu gefährden, so die Gemeinde. Gestern Abend hatten schon Kreis und Stadt Offenbach vor einem Wassernotstand gewarnt.
1: Der Verband der Hausärztinnen und Hausärzte fordert von der Bundesregierung, mehr für den Hitzeschutz zu tun. Verbandschefin Buhlinger-Göpfert sagte den Funke-Medien, eine strukturierte Hitzeberatung in Hausarztpraxen sei unverzichtbar. Die müsse vernünftig finanziert sein. Gleichzeitig müssten insbesondere Pflegeheime in die Lage versetzt werden, ihre Bewohner vernünftig gegen Hitze zu schützen. Viele alkoholhaltige Getränke könnten im nächsten Jahr teurer werden. Bundesfinanzminister Klingbeil will die Alkoholsteuer offenbar um 20% erhöhen. Aus der Nachrichtenredaktion Maren Weil.
3: Hochprozentiges wie Wodka, Whisky oder Rum würde einen knappen Euro teurer pro 0,7 Liter Flasche. Und auch Sekt und Alkopop sollen mehr kosten, Bier und Wein dagegen nicht. Dem Redaktionsnetzwerk Deutschland liegt dazu ein Gesetzentwurf vor. Klingbeil liegt mit seinen Plänen damit klar unter der Empfehlung einer Expertenkommission. Die wollte eine deutlich höhere Steuer, denn Alkohol sei in Deutschland besonders günstig und das erhöhe das Suchtrisiko.
1: Trotz der vereinbarten Waffenruhe attackieren sich der Iran und die USA offenbar wieder gegenseitig. Der Iran erklärte, er habe mehrere Stützpunkte der US-Armee in der Region angegriffen, welche ist unklar. Vorher hatten die USA wieder Ziele im Iran bombardiert. Die US-Regierung nannte als Grund einen iranischen Angriff auf ein Frachtschiff. Beide Länder hatten sich vor kurzem auf ein Rahmenabkommen geeinigt, mit dem sie den Krieg beenden wollen. Die deutsche Fußballnationalmannschaft spielt im 16. Finale am Montag gegen Paraguay. Das steht fest, weil Spanien in seiner Gruppe mit 1:0 gegen Uruguay gewonnen hat. Kap Verde schaffte als WM-Neuling die Überraschung und zog nach einem 0:0 gegen Saudi-Arabien in die K.O.-Runde ein. Belgien holte mit einem 5:1 gegen Neuseeland seinen ersten Sieg und steht als Gruppensieger in der nächsten Runde. Entschuldigung. Ebenfalls weiter ist Ägypten nach einem 1:1 gegen den Iran. Senegal schlug den Irak mit 5:0. Frankreich besiegte Norwegen mit 4:1. Finale bei den Bad Homburg Open. Bei dem Tennisturnier der Damen treten Naomi Osaka aus Japan und Karolina Muchova aus Tschechien gegeneinander an. Und zwar schon ab 11 Uhr und nicht erst am Nachmittag wegen der Hitze. HR-Sportreporter Simon Schäfer.
4: In dieses Endspiel um den Turniersieg geht Naomi Osaka als leichte Favoritin. Die ehemalige Weltranglistenerste stand bisher in ihrer Karriere aber noch nie in einem Finale auf Rasen. Ihre Gegnerin Karolina Muchova steht in der Weltrangliste 4 Plätze vor ihr auf Rang 11. Das Rasenturnier gilt als Generalprobe für Wimbledon und ist mit einem Preisgeld von umgerechnet rund 1 Million Euro dotiert.
1: Und das waren die Nachrichten. Das Wetter. Wir erreichen den Höhepunkt der Hitzewelle mit Höchstwerten von 35 Grad in Nordhessen bis 41 Grad im Süden. Dazu ist es wieder sehr sonnig. Am Nachmittag kann es Schauer und Gewitter geben. Morgen ganz ähnlich, 31 bis 39 Grad. Die Zeit 10.04 Uhr.
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5: Ursula Böhmer ist wieder am Mikrofon und wir starten in die Sommerferien mit den passenden Tönen dazu von Antonio Vivaldi.

0: Na, wenigstens hier gab's mal Abkühlung. In diesem Gewitterregen am Ende des Konzerts L'Estate, der Sommer, aus dem Zyklus Die vier Jahreszeiten von Antonio Vivaldi. Ulrich Edelmann war hier der Solist an der Violine und hat zugleich seine Kolleginnen und Kollegen vom hr-Sinfonieorchester angeleitet. Ulrich Edelmann ist der erste Kandidat für unsere Sommerreihe im Treffpunkt Meine Lieblingsmusik. Da dürfen sich unsere Musikerinnen und Musiker alle Sommer wieder ihre Lieblingsstücke wünschen und ein bisschen was über die Hintergründe erzählen. Und in den kommenden Wochen kommen dann auch vier Musiker nochmal ausführlicher zu Wort, die im Sommer in den Ruhestand wechseln. Jetzt aber zu Ulrich Edelmann, den ich vor ein paar Tagen getroffen habe und zu seinem Musikwunsch befragt habe. Bei mir im Studio ist jetzt Ulrich Edelmann. Vielleicht einen kurzen Steckbrief. Was für eine Rolle haben Sie im Orchester?
1: Ja, guten Tag. Erstmal vielen Dank für die Einladung. Meine Funktion im Orchester, ich bin Konzertmeister.
0: Was wäre das im Vergleich zu einem Fußballteam? Der Trainer?
1: Nee, der Trainer ist der Dirigent. Ich wäre der Kapitän.
0: Der Kapitän, wunderbar. Seit wann sind Sie jetzt schon im Orchester?
1: Seit 1992.
0: Was haben Sie sich denn jetzt Schönes ausgesucht für die Sommerreihe Musikwünsche?
1: Ich habe mir ein ganz heißes Werk ausgesucht, nämlich die sinfonische Dichtung Scheherazade von Nikolai Rimski-Korsakow.
0: Warum gerade das Stück?
1: Dieses Stück ist für alle Konzertmeister eine besondere Herausforderung. Und ich würde sagen, diesem Stück habe ich meine Stelle zu verdanken. Nicht nur diesem Stück, aber auch gerade diesem Stück, weil es für uns Konzertmeister eines der ganz großen Soli beinhaltet.
0: Was ist schwer daran?
1: Die Soli, also es ist nicht nur eines, es sind in jedem Satz gibt es mehrere Soli, die ganz unterschiedlich sind. Sie sind zum Teil sehr lyrisch, da kommt es dann besonders darauf an, dass man einen schönen Klang entwickelt, dass man Klangfarben entwickelt und teilweise sind sie auch sehr virtuos. Und teilweise auch sehr heikel. Zum Beispiel ganz am Schluss von der sinfonischen Dichtung gibt es einen langen Ausklang, der von der Solo-Violine gespielt wird, der mit sehr hohen Flageolettönen gespielt wird, wo man nach dem ganzen Sturm, der davor stattfindet, einen sehr ruhigen Arm, sehr ruhige Hand braucht, damit der Ton stabil bleibt. Jede kleinste Bewegung mit dem Bogenarm würde dann zu einem zittrigen Ton führen. Und die hohen Töne sind teilweise heikel zu bekommen auch.
0: Vielleicht erklären Sie das mal kurz. Wie erzeugt man einen Flageolettton auf der Geige?
1: Einen Flageolettton erzeugt man, indem man die linke Hand nicht ganz auf das Griffbrett drückt, sondern die Saite nur leicht berührt. Und dadurch klingt der Ton, hat eine andere gläserne Klangfarbe. Teilweise klingt er auch zwei Oktaven höher. Es kommt darauf an, ob man tief auf der Saite einen Flageolettton spielt oder weiter oben einen hohen Griff hat. Bei den hohen Griffen ist es genau der Ton, den man auch spielen würde, wenn man greift. Bei den tiefen Flageolettönen, die klingen zwei Oktaven höher.
0: Und das Schwierige ist wahrscheinlich genau den Druck zu finden, mit dem man eben nicht ganz auf die Saite drückt, sondern eben so dieses Zwischendrin hat sozusagen.
1: Ganz genau. Also da geht es genauen richtigen Drucks ein bisschen zu wenig Druck und es würde ein ganz anderer Ton kommen. Und wenn man gar keinen Druck hat, kommt die leere Saite. Also es muss wirklich ganz genau passen dann.
0: Jetzt ist das natürlich ein Stück, was Bezug nimmt auf die Märchensammlung 1001 Nacht. Wissen Sie ein bisschen mehr darüber, warum Nikolai Rimski-Korsakow das geschrieben hat?
1: Also die genauen biografischen Hintergründe kenne ich nicht, aber er wollte ein selbstständiges sinfonisches Werk, 1888 war das, kreieren und kam dann auf diese Geschichte, die ihn fasziniert hat mit 1001 Nacht, bei der ja die Person der Scheherazade eine ganz bedeutende, wichtige Rolle spielt und die wird ja bei dem Stück durch die Solovioline verkörpert, die immer wieder auftritt. Also vielleicht ganz kurz, es geht ja bei den 1001 Nacht um, ich denke auch 1001 Märchen. Die Scheherazade war eine kluge Frau, die verhindert hat, dass sie jeden Morgen hingerichtet werden sollte, indem sie einem bösen Sultan nachts immer spannende Geschichten erzählt hat, aber sie nie zu Ende erzählt hat. Immer wenn es besonders spannend wurde, hat sie aufgehört zu erzählen und dadurch hat der Sultan sie am nächsten Tag nicht hingerichtet, sondern nochmal für eine Nacht eingeladen, damit sie die Geschichte fertig erzählt. Und das hat sie auch gemacht, aber dann gleich mit der nächsten Geschichte angefangen und so hat sie überlebt über 1001 Nacht, bis der Sultan dann irgendwann gnädig wurde und sie freigegeben hat.
0: Sozusagen, sie hat immer einen Cliffhanger hinten dran gemacht.
1: Ganz genau. Und das Tolle ist eben, diese ganzen Tricks, die sie so hatte, werden eben durch die Solovioline verkörpert. Das Thema, das am Anfang erscheint, also ganz, ganz am Anfang, wird erstmal der böse Sultan vorgestellt mit einem eher gewaltigen Motiv. Und dann kommt aber schon ziemlich schnell die Solo-Geige, die zarte, lyrisches Thema spielt. Interessanterweise macht Nikolai Rimsky-Korsakow das so, dass alle anderen Soli, die immer wieder auftauchen, Variationen sind dieses ersten Themas. In allen möglichen Charakteren wird dieses Thema dann dargestellt, mal dramatisch, mal sehr lyrisch, leise, ganz, ganz unterschiedlich, sehr virtuos teilweise. Und das macht das so interessant und aufregend.
0: Gibt es denn auch sowas wie Orientalismen, wenn er schon so einen orientalischen Stoff sich zur Vorlage nimmt?
1: Ja, natürlich kann man auch diese typischen übermäßigen Sekunden so hören, die dieses Orientalische ausmacht in der orientalischen Musik. Das hört man auch. Aber es ist doch auch, würde ich sagen, schon auch geprägt von einer russischen Dramatik, die ja auch andere Komponisten mit Tschaikowski und so haben. Es ist schon, würde ich sagen, nicht nur orientalisch.
0: Eher romantisch, mit ein bisschen orientalischen Anklängen.
1: Ja, warum ich das Werk auch ausgesucht habe, ist nicht nur, weil ich dem Werk meine Stelle zu verdanken habe, sondern weil es mich in den letzten Jahren am allermeisten beschäftigt hat von allen Werken, die wir gespielt haben. Und zwar liegt es daran, dass endlich nach 30 Jahren, nämlich 2022, ich dieses Werk zum ersten Mal mit dem Orchester spielen durfte.
0: Nach Ihrem Probespiel?
1: Nach dem Probespiel hat es 30 Jahre gedauert, bis ich es wirklich wieder spielen durfte. Dann allerdings haben wir es sehr oft gespielt. Ich denke, die Aufnahme, die wir jetzt dann hören werden, ist die Aufnahme, die am 16. September 2022 in der Alten Oper aufgenommen wurde, später dann auch auf YouTube gesendet wurde. Heute gleich als erstes, wenn man das Stück auf YouTube aufruft, kommt es als erstes. Es ist über 1 Million Mal gesehen worden mittlerweile.
0: Oh, toll.
1: Und das hat mich über mehrere Saisons wirklich beschäftigt, weil wir sind dann anschließend, haben wir eine Frankreich-Reise gemacht, wir haben eine Spanien-Reise gemacht, wir haben in Madrid und Barcelona das gespielt unter anderem. Wir haben in Hamburg in der Elbphilharmonie es gespielt. Wir haben dann eine Österreich-Reise gemacht, unter anderem im Festival in Grafenegg gespielt. Wir haben es im Musikverein in Wien gespielt. Also es hat mich sehr beschäftigt und ich glaube, wir haben fast kein Werk so oft gespielt wie in den letzten Saisons, die Scheherazade.
0: Spielt man es dann immer gleich an jedem Abend oder kommen dann doch so ein paar Varianten, vielleicht auch abhängig von der Akustik, von der Schönheit des Saals dazu?
1: Ja, man sollte sich auch auf die Akustik, auf die jeweilige Akustik einstellen. Das Schöne ist, dass viele der Soli sind fast nicht begleitet. Die Solo-Geige klingt ganz allein und dann hat man auch eine gewisse Freiheit, spontan mal Tempo anders zu gestalten und je nachdem, wie man sich gerade fühlt, es auch mit zu interpretieren.
0: Dirigent war dann wahrscheinlich Ale Altinoglu, mit dem Sie das gemacht haben. Hat er dann noch irgendwelche besonderen Ideen reingebracht, die Sie so noch nicht kannten?
1: Eher weniger. Also ich habe ein ganz besonderes Verhältnis zu Ale Altinoglu. Wir verstehen uns hervorragend und das Schöne ist, dass wir eigentlich musikalisch fast immer gleich empfinden. Es gibt selten mal Diskussionen über Stil oder Interpretation.
0: Wollen Sie es dann mal antexten, was wir jetzt hören?
1: Sehr gerne. Wir hören jetzt die Symphonische Suite Scheherazade Opus 35 von Nikolai Rimsky-Korsakow mit dem H-Sinfonieorchester unter Leitung von Ale Altinoglu.
0: Besser hätte ich es auch nicht machen können. Vielen Dank, Uli Edelmann.
1: Ich danke Ihnen.

Na, da hat sie am Ende ja doch noch den Kopf aus der Schlinge ziehen können, die schöne Scheherazade, die ihrem notorisch eifersüchtigen Gatten, dem Sultan, 1001 Märchen erzählen muss, damit er sie nicht töten lässt. Nikolai Rimski-Korsakow hat das 1888 in eine sinfonische Dichtung gebracht. Und Ulrich Edelmann hat die kluge Scheherazade hier gerade auf seiner Violine zum Erzählen gebracht. Am Dirigierpult stand Alain Altinoglu. Und das war ein Musikwunsch von Ulrich Edelmann, der einer der Konzertmeister des HR-Sinfonieorchesters ist, für unsere Sommerreihe Meine Lieblingsmusik. Sie sind im Treffpunkt HR-Sinfonieorchester und hier geht's heute auch sonst sommerlich zu. Am vorigen Samstag war ja schon die Mittsommernacht, also die kürzeste Nacht im Jahr oder der längste Tag, wie man's nimmt. Und zur Shakespeare-Komödie Ein Mittsommernachtstraum hat nicht nur Felix Mendelssohn-Bartholdy Musik geschrieben, sondern auch der Grieche Perikles Koukos. Zwischen 1996 und 1999 hat er ein Opernballett dazu komponiert. Wir hören jetzt die zweite Orchestersuite daraus. Konstantinos Karidis dirigiert.

Das war Musik zur Shakespeare-Komödie Ein Mitsommernachtstraum. Hier mal nicht die Version von Felix Mendelssohn Bartholdy, sondern die von dem Griechen Perikles Koukos. Konstantinos Karidis hat das HR-Sinfonieorchester hier gerade dirigiert. 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Und wir bleiben noch im Wald, wo Shakespeares Mitsommernachtstraum ja bekanntlich geträumt wird, begegnen jetzt aber ein paar Jägern. Denn mit der Jagd wird ja in der Musik traditionell immer gern das Horn verbunden. Und wenn drei Jäger und eine Jägerin aufeinandertreffen, dann klingt das so wie im Hornquartett von Konstantin Homilius. Sein Vater war Orchesterhornist und schließlich Professor am Konservatorium in St. Petersburg. Und dort hat Homilius Junior dann als Komponist und Organist an der reformierten Kirche gewirkt. Eines seiner Stücke gehört fest ins Hornrepertoire, das Quartett in B-Dur, Opus 38, für vier Hörner, das er wahrscheinlich für seinen Vater und dessen Hornklasse geschrieben hat. Hier bei uns spielt jetzt die Horngruppe des HR-Sinfonieorchesters, nämlich Christian Katzenberger, Michael Armbruster, Charles Petit und die Orchesterakademistin Julia Knob.

Was ist schöner als ein Horn? Na, vier Hörner natürlich. Zu erleben gerade im Quartett in B-Dur, Opus 38 von Konstantin Homilius. Gespielt haben hier gerade Christian Katzenberger, Michael Armbruster, Charles Petit und die Orchesterakademistin Julia Knob. 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Hier im Treffpunkt ziehen wir zum Schluss jetzt nochmal raus, gemeinsam mit Antonín Dvořák. In der Natur, so heißt eine Konzertouvertüre, die er 1891 komponiert hat. Sie ist Teil 1 einer Trilogie aus Ouvertüren, in denen er sich musikalische Gedanken über die Menschheitsthemen Natur, Leben und Liebe gemacht hat. Alle Altinoglu dirigiert.

In der Natur, eine Konzertouvertüre von Antonín Dvořák. Alain Altinoglu war mit dem HR-Sinfonieorchester draußen unterwegs. Und dahin zieht es mich jetzt auch. Denn unseren Treffpunkt mache ich für heute zu. Alle Angaben zur Musik der Sendung finden Sie wie immer auf unserer Website www.hr-sinfonieorchester.de. Nach den Nachrichten ist hier wieder Hörbuchzeit und bis dahin hören wir noch den Allegretto-Satz aus der 5. Sinfonie von Dmitri Schostakowitsch. Mein Name ist Ursula Böhmer. Machen Sie es gut. Ich wünsche Ihnen noch ein erholsames Wochenende.

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1: 12 Uhr. Weitere Kommunen in Hessen warnen vor Wassernotstand. Bundesregierung bereitet höhere Steuer auf Alkohol vor. Deutschland trifft in WMKO-Runde auf Paraguay. Das Wetter oft sonnig und sehr heiß, 35 bis 41 Grad. Mein Name ist Katja Irle. In Hessen hat nach Stadt und Kreis Offenbach jetzt auch die Gemeinde Fernwald im Kreis Gießen den Wassernotstand ausgerufen. Die Gemeinde teilte mit, die Trinkwasserversorgung sei gefährdet. HR-Reporter Stefan Pommerenke.
2: Die Wasserampel in Fernwald steht auf Rot. Es wird im Moment so viel Trinkwasser verbraucht, dass die Versorgung gefährdet ist, so die Gemeinde. Alle Verbraucher werden aufgefordert, so sparsam wie möglich zu sein. Pools dürfen zum Beispiel nicht mehr befüllt werden, der Garten darf nicht bewässert werden. Es gehe neben dem Trinkwasser auch darum, die Löschwasserreserven für die Feuerwehr nicht zu gefährden, so die Gemeinde. Gestern Abend hatten schon Kreis und Stadt Offenbach vor einem Wassernotstand gewarnt.
1: Der Verband der Hausärztinnen und Hausärzte fordert von der Bundesregierung, mehr für den Hitzeschutz zu tun. Verbandschefin Bulinger-Göpfert sagte den Funke-Medien, eine strukturierte Hitzeberatung in Hausarztpraxen sei unverzichtbar. Die müsse vernünftig finanziert sein. Gleichzeitig müssten insbesondere Pflegeheime in die Lage versetzt werden, ihre Bewohner vernünftig gegen Hitze zu schützen. Die Alkoholsteuer soll zu Beginn nächsten Jahres steigen. Das hatte die schwarz-rote Koalition bereits verabredet. Das Redaktionsnetzwerk Deutschland berichtet nun, Bundesfinanzminister Klingbeil plane eine Erhöhung um 20%. Eine Entscheidung dazu ist dem Kabinett noch nicht gefallen. Aus dem ARD-Hauptstadtstudio Sabine Henkel.
3: Dass die Steuern auf bestimmte alkoholische Getränke erhöht werden sollen, geht auf eine Expertenkommission zurück, die sich mit den Kosten der gesetzlichen Krankenversicherung beschäftigt hat. Sie sagt, dass in jedem Jahr rund 300.000 Menschen alkoholbedingt in Krankenhäusern behandelt werden. Und dass Erfahrungen in anderen Ländern zeigen, dass höhere Steuern den Alkoholkonsum drosseln. Die Kommission schlägt vor, die Steuer auf Spirituosen deutlich zu erhöhen. Und auch auf Alkopops und Schaumwein sollen mehr Steuern erhoben werden.
1: Tausende Seeleute sitzen mit ihren Schiffen in der Straße von Hormus fest. Die Weltschifffahrtsorganisation IMO hat in dieser Woche schon 2.500 von ihnen zurückgeholt. Mehr als 8.000 weitere Seeleute warten aber noch darauf, evakuiert zu werden. Im Moment ist die Aktion gestoppt nach einem neuen Angriff auf einen Frachter dort. In Gießen ist seit heute das Liebig-Museum wieder geöffnet. Dazu gibt es einen Tag der offenen Tür. Das denkmalgeschützte Gebäude war nach einem großen Brand vor rund 3,5 Jahren saniert worden. HR-Reporter Alexander Gottschalk.
4: Etwa 750.000 Euro haben die Arbeiten gekostet. Ein Großteil der Summe stammt aus Spenden. Mit dem Geld ist zum Beispiel der Experimentiertisch des berühmten Gießener Chemikers Justus Liebig nachgebaut worden. Er war bei dem Brand im Dezember 2022 komplett zerstört worden. Im Zuge der Sanierung hat der Museumsverein auch die technische Ausstattung des Gebäudes erneuern lassen. Das Liebig-Museum gilt als eines der wichtigsten Chemiemuseen der Welt.
1: Bei der Fußball-WM trifft Deutschland im 16. Finale am Montag auf Paraguay. Das steht fest, seit Spanien in seiner Gruppe mit 1:0 gegen Uruguay gewonnen hat. Heute Abend geht es bei der WM um die letzten Plätze in der K.O.-Runde. Kroatien kämpft noch gegen Ghana ums Weiterkommen und England kann gegen Panama den Gruppensieg holen. Das waren die Nachrichten. Das Wetter. Heute wird es nochmal richtig heiß mit Höchstwerten von 35 Grad in Nordhessen bis 41 Grad im Süden. Am Nachmittag kann es Schauer und Gewitter geben, vor allem im Norden und Westen. In der Nacht kühlt es kaum ab, 27 bis 20 Grad. Morgen erst sonnig, dann einzelne Schauer und Gewitter, teils mit Unwetterpotenzial. Das Ganze bei 31 bis 39 Grad. Die Zeit gleich 12.04 Uhr.
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5: Heute mit Dorothee Meyer-Karweg, Hans Sarkovic und Nicole Abraham. Den Anfang macht die französische Erfolgsautorin Karine Thuil mit ihrem neuen Werk Die Liebeshungrigen. Anlässlich des 100. Geburtstags der Schriftstellerin Ingeborg Bachmann werfen wir einen Blick auf das vielfältige Bachmann-Angebot, das es in der ARD Sounds App zu entdecken gibt. Hier schon mal als Anregung eines ihrer Gedichte, von ihr selbst gelesen.
6: Erklär mir, Liebe. Dein Hut lüftet sich leis, grüßt, schwebt im Wind. Dein unbedeckter Kopf hat's Wolken angetan. Dein Herz hat anderswo zu tun. Dein Mund verleibt sich neue Sprachen ein. Das Zittergras im Land nimmt überhand. Sternblumen bläst der Sommer an und aus. Von Flocken blind erhebst du dein Gesicht. Du lachst und weinst und gehst an dir zugrund. Was soll dir noch geschehen? Erklär mir, Liebe.
5: Mehr über Ingeborg Bachmann hören Sie gleich. Hans Sarkovic, ehemaliger Redakteur von HR2 Kultur, kommt auch heute ins Studio. Wir sprechen mit ihm über das Hörbuch Der Teufelspakt, die Geschichte der deutsch-russischen Beziehung von Sebastian Haffner, das im Juni den 3. Platz auf der HR2 Hörbuch-Bestenliste belegt. Und natürlich kommen auch die kleinen Hörerinnen und Hörer nicht zu kurz. Im Kinderhörbuch Rotzhase und Schnarchnase von Julian Goff erwarten uns gleich zwei neue komische Geschichten über die ungleiche Freundschaft des frechen Hasen und der gutmütigen Bärin. Ein neues Hörrätsel haben wir wie immer am Ende unserer Hörbuchzeit. 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Los geht es also jetzt mit dem neuesten Roman von Karin Thuil. Thuil, Jahrgang 1972, ist Juristin und Autorin mehrerer Bücher. Darunter ist der mit Preisen ausgezeichnete und in zahlreiche Sprachen übersetzte Roman »Diese eine Entscheidung«. Nun erschienen »Die Liebeshungrigen«. Dorothee Meyer-Karwick, wer ist denn da so liebeshungrig?
7: Also im Prinzip alle in diesem Roman vorkommende Figuren, aber im Mittelpunkt stehen hier ein ehemaliger französischer Präsident, Dan Lehmann, seine neue, deutlich jüngere Frau Hilda, eine Schauspielerin, und seine Ex-Frau Marianne.
5: Das erinnert ein ganz klein wenig an den ehemaligen Präsidenten Sarkozy und seine deutlich jüngere Frau Carla Bruni.
7: Ja, das ist so. Auch diesem Ex-Präsidenten droht wegen Vorteilsannahme und Korruption ein Gerichtsverfahren. Und auch er hat wie Sarkozy jüdische Wurzeln. Aber ich würde dieses Werk jetzt nicht als Schlüsselroman betrachten. Es geht generell um Themen wie Umgang mit Machtverlust, Beziehungen und Beziehungskrisen, um Macho-Gehabe, die MeToo-Debatte, ja, und so generell die Rollen von Frauen und Männern.
5: Dieser Roman wird von zwei Personen gelesen, Richard Barenberg und Sandrine Mittelstädt. Wie sind die Stimmen aufgeteilt?
7: Richard Barenberg liest den Hauptteil. Das sind alle Passagen, in denen der Erzähler so von außen aufs Geschehen blickt. Und Sandrine Mittelstädt liest alles, was aus Sicht von Marianne, also der Ex-Frau des Ex-Präsidenten, geschrieben ist. Das unterstreicht auch, wie wichtig deren Perspektive ist.
5: Wer ist diese Ex-Frau Marianne?
7: Sie ist Schriftstellerin und lernte ihren Mann Dan Lehmann mit 24 bei einer Aufzeichnung einer Politiksendung kennen, als sie ihren ersten Roman auch veröffentlicht hatte. Er war da 30 Jahre alt, also 6 Jahre älter ist er als sie, und er war damals zum Sprecher der Sozialistischen Partei Frankreichs gewählt worden. Und ja, ihr gefiel sein Ehrgeiz, ein Hunger nach oben zu kommen, und so haben dann beide geheiratet.
8: Ich unterstützte ihn bei seinen politischen Ambitionen von Anfang an und erzog unsere Kinder praktisch allein, während er umherreiste und überall im Land an Veranstaltungen teilnahm. Er hatte mir weismachen wollen, dass seine Karriere meine beruflichen Erfolge niemals überstrahlen würde, dass ich mich mit aller Kraft dem Schreiben würde widmen können, aber keine seiner Versprechungen wurde wahr. Ich opferte meine Ambitionen, damit er seine ohne jede Einschränkung realisieren konnte. Die Dinge entwickelten sich wie von selbst. Wir diskutierten nicht einmal mehr über das Thema. Ich fuhr mit den Kindern zum Arzt, wenn sie krank waren. Ich kümmerte mich um den Haushalt und den Einkauf. Ich organisierte die Ferien, die ich häufig allein mit den Kindern verbrachte, weil ihn im letzten Moment Verpflichtungen am Mitkommen hinderten. Das Zusammenleben mit einem Politiker schuf vom ersten Tag an ein Ungleichgewicht. Es verlangte von mir Selbstverleugnung, Diskretion, bewusste Unsichtbarkeit.
7: Tja, so ergeht es Marianne wie vielen Frauen. Und dann, nach vielen Jahren, betrügt Lehmann seine Frau dann auch noch mit der jungen Schauspielerin Hilda.
5: Irgendwie erwartbar.
7: Ja, Marianne und er lassen sich dann daraufhin scheiden. Jetzt heiraten Lehmann und Hilda, bekommen eine Tochter, Anna, die gehörlos geboren wird, und er wird Staatspräsident. Doch auch das liegt jetzt in der Vergangenheit.
5: Wie geht er als Ex-Präsident denn mit diesem Machtverlust um?
7: Darum geht's. Er hadert extrem damit und versucht, den Bedeutungsverlust zu kompensieren, indem er unter die Schriftsteller geht, allerdings mit magerem Erfolg. Immerhin wird er noch ab und zu politischen Talkshows eingeladen, doch dort wird er dann hart angegriffen als ein Verräter der Linken. Hier seine Gedanken und Gefühle nach einer dieser Sendungen.
9: Die Journalisten brauchten ihn für ihre Stories und Statements. Wichser allesamt, aus miesepetrigen Redaktionen. Sie zogen ihn in den Schmutz, damit sie bei Geschäftsessen damit prahlen konnten, dass sie einem Präsidenten so richtig eine verpasst hätten. Die Politik, der er sein ganzes Leben gewidmet hatte, war zu einem Wettbewerb im Waldpissen verkommen. Trinken. Es war fast 9 Uhr abends und Le Mans hatte noch nichts getrunken. Die Anspannung zerriss ihn schier, brachte seinen inneren Mechanismus aus dem Takt. Er spürte, wie seine Hände zitterten. Eine plötzliche Hitzewelle überrollte ihn, Schweißperlen rannen ihm den Rücken hinunter. Er musste dringend etwas trinken. Der Gedanke ließ ihm keine Ruhe. Die Aufzeichnung der Sendung hatte später begonnen als vorgesehen, und nach 19 Uhr machte der Alkohol seine tyrannische Herrschaft geltend. Die Minuten zählten doppelt, die Fahrt im Aufzug schien eine Ewigkeit zu dauern. Sein ganzes Denken kreiste nunmehr um seinen Durst.
5: Wow, ein Ex-Präsident, der zum Alkoholiker wird.
7: Ja, und das ist nicht sein einziges Problem, denn auch die Ehe mit der deutlich jüngeren Schauspielerin Hilda ist in Gefahr. Sie zieht sich vor ihm zurück. Dabei geht es auch ihr nicht so gut, denn mit der Bedeutungslosigkeit hat auch sie schon zu kämpfen.
9: Mit 42 verstand sie, dass sie auf die andere Seite übergewechselt war. Nicht etwa, weil sie weniger gefiel, aber nun wurde sie von Männern begehrt, die deutlich älter waren als sie. Gleichaltrige Männer betrachteten sie nicht mehr als potenzielle Eroberung, schoben sie auf einmal ins Lager der guten Freundinnen ab. Dass sie sich nicht mehr auf ihren Sexappeal verlassen konnte, war das erste Anzeichen für eine altersbedingte Disqualifizierung. Sie hatte zwar gewusst, dass es irgendwann so kommen würde, aber nicht im Ernst damit gerechnet. Man ist doch immer überrascht, wenn es soweit ist. Dazu kam eine neue Erfahrung, ein übermächtiges Unbehagen. Sie ertrug den eigenen Anblick auf der Leinwand nicht mehr. Sie sah nur noch Falten, erschlaffte Haut, überzählige Pfunde, verlangte Korrektureingriffe von renommierten Pariser Schönheitschirurgen. Kurz darauf beteuerte sie im Interview mit einer Frauenzeitschrift, sie akzeptiere ihren Körper. Der Artikel wurde mit retuschierten Fotos illustriert.
7: Tja, und dann mit dem Sexappeal verschwinden auch die Filmangebote.
5: Ja, das trifft ja eh viele Schauspielerinnen weltweit.
7: Ja, so ist es. Umso mehr ist Hilda dann am nächsten Angebot interessiert. Sie soll da eine 57-jährige Arbeiterin spielen, die von ihrem Partner ermordet wird. Es ist das neue Projekt des Starregisseurs Romain Maison. Das Drehbuch basiert auf dem vor 3 Jahren erschienenen Erfolgsroman Mitleidenschaft von Marianne Bassani, der Ex-Frau von Le Mans.
5: Ah, da kommen die Fäden zusammen. Eine Ex-Frau, die ihre Karriere dem Ehemann unterordnet. Der Ehemann, der sich eine neue, jüngere Frau nimmt und die ihm nun, da seine Karriere zu Ende ist, links liegen lässt. Das klingt alles, finde ich, nach einer total heftigen emotionalen Verwicklung.
7: Ja, und das ist nur der Anfang. Also Hilda will jetzt unbedingt die Rolle. Im Vordergrund ist nun der Film und dessen Regisseur, der sowohl mit Hilda als auch deren Körperdouble Manuel eine Affäre anfängt.
5: Sie ist doch knapp über 40. Warum denn jetzt ein Körperdouble?
7: Ja, weil, so heißt es im Roman, eine 57-Jährige im Film von einer Frau in den frühen 40ern Jahren gespielt wird und die Sexszenen, die vorkommen, aber doch bitte von einer Frau in den 30ern.
5: Boah, das ist so realitätsfern. Unglaublich.
7: Genau das Gegenteil, genau. Und dann wird der Film für die Goldene Palme bei den Cannes-Festspielen nominiert. Dort spielt dann der zweite Teil des Romans. Alle kommen, Hilda, der Regisseur, Le Mans, Manuel und Marianne. Und auch die Tochter von Marianne und Le Mans, nun gerade halbwegs erwachsen, die sich der Frauenbewegung zugehörig fühlt, sich aber jetzt doch in den machohaften Regisseur verguckt. All diese Personen kommen also zusammen und so kommt es dann zu so einer Art großem Showdown.
5: Das klingt ja doch actionreicher, als ich gedacht habe.
7: Ja, klingt so, aber es geht doch vor allem um die inneren Kämpfe, die alle austragen. Sie alle sehnen sich so nach Liebe und Anerkennung. Einige gehen dafür sehr große Kompromisse ein und andere haben genau darauf keine Lust mehr.
5: Wie gefallen Ihnen denn die beiden Interpreten?
7: Also Robert Barenberg liest mit so einer recht klaren Stimme, das klingt fast sezierend, wenn er so die Handlungen und Gedanken der handelnden Personen vor uns ausbreitet. Und Sandrine Mittelstädt, die gibt dem Ganzen dann nochmal so Wärme und Seele. Ihre Marianne ist nämlich die eigentliche Hauptperson. Also lange zurückgedrängt vom erfolgreichen Ehemann kämpft sie sich jetzt frei. Das ist ein Roman, der die negativen Auswüchse der Film- und Medienbranche beschreibt. und die Figuren dieser Geschichte psychologisch sehr facettenreich ausleuchtet.
5: Karin Thuil, Die Liebeshungrigen, gelesen von Richard Barenberg und Sandrine Mittelstädt. 9 Stunden und 8 Minuten kosten knapp 21 Euro und sind im Argon Verlag erschienen.

0: Jara Thal und Andreas Grothäusen mit In der Spinnstube aus Dvořáks Böhmerwald. Ingeborg Bachmann, geboren am 25. Juni 1926 in Klagenfurt, also vor 100 Jahren, war ein Star der Literaturszene ihrer Zeit. Und sie zählt bis heute zu den bedeutendsten Autorinnen des 20. Jahrhunderts. Der 100. Geburtstag bietet Anlass, sie neu oder wieder zu entdecken. Und das kann man zum Beispiel in der ARD Sounds App. Dorothee Meyer-Karwick, was findet man in dieser App der ARD über Ingeborg Bachmann?
1: Ja, anlässlich des 100. Geburtstages haben die ARD-Anstalten ihre Archive durchforstet und Erzählungen, Interviews, Hörspiele und Reden von und auch mit ihr wiederentdeckt. Einige Erzählungen wurden auch neu aufgenommen. Und dies ist alles für alle Hörerinnen und Hörer kostenlos zugänglich. Man muss eben nur in der Suchmaske von ARD Sounds den Namen Ingeborg Bachmann eingeben und da findet man dann eine ganze Menge.
0: Da bin ich gespannt auf ein paar Beispiele.
1: Ja, beginnen wir mit den Erzählungen. Unter der Überschrift Bachmann 100 Erzählungen einer Ikone, da finden wir so eine Mischung aus Archivaufnahmen und auch Neuaufnahmen zum 100. Geburtstag. Interpreten sind Birgitte Assheuer, Marit Beyer, Volker Harnisch, Maren Kreumann ist auch dabei und andere mehr. Dazu hören wir jetzt mal einen kurzen Ausschnitt aus Undine geht aus dem Erzählband Das 30. Jahr. In dieser Erzählung verlässt die Nymphe Undine ihren Lebensraum, das Wasser, aus Liebe zu einem Mann. Und in einem bitteren Monolog erzählt sie dann vom Verrat des Liebsten. Es liest Marit Beyer.
2: Ihr Menschen, ihr Ungeheuer. Ihr Ungeheuer mit Namen Hans. Mit diesem Namen, den ich nie vergessen kann. Immer wenn ich durch die Lichtung kam und die Zweige sich öffneten, wenn die Ruten mir das Wasser von den Armen schlugen, die Blätter mir die Tropfen von den Haaren leckten, traf ich auf einen, der Hans hieß. Ja, diese Logik habe ich gelernt, dass einer Hans heißen muss. Dass ihr alle so heißt, einer wie der andere.
1: Ja, das war ein kurzer Ausschnitt aus Undine geht von Ingeborg Bachmann, veröffentlicht 1961, neu aufgenommen vom SWR 2026 mit Marit Beyer als Interpretin.
0: Sie haben ja auch von Reden und Interviews gesprochen. Das heißt also, dass wir Ingeborg Bachmann auch selbst hören können.
1: Genau. Und wer ihre Stimme mal gehört hat, wird sie nicht so leicht vergessen. Sie klingt oft ein wenig tastend und vorsichtig, so als wollte sie jedes Wort abwägen. Im Beispiel, das ich mitgebracht habe, zeigt sie sich aber überraschend selbstbewusst. Das Interview stammt aus dem Jahr 1964. Damals befragte sie der Journalist Alois Rummel.
3: Von welchem Dichter fühlen Sie sich am meisten beeinflusst?
4: Von keinem. Überhaupt scheint die Kritik, das Schreiben von Gedichten mit dem Lesen oder gar dem Studieren von Gedichten in einen unglücklichen Zusammenhang zu bringen. Ich zum Beispiel liebe Gedichte nicht sonderlich, genauer gesagt, ich lese nicht gerne Gedichte. In meiner Lektüre nehmen sie einen geringen Platz ein.
3: Frau Bachmann, ein Kritiker sagte einmal von ihrer Dichtung, Ingeborg Bachmann umarmt das ganze Universum, aber mit einer schüchternen Geste. Diese Formel mag vielleicht Hinweise auf die Art ihrer Dichtung geben, aber zum Kern führt sie ganz gewiss nicht, und zwar einfach deshalb, weil sie zu sehr vereinfacht. In welcher Spannung lebt ihre Dichtung und wie wollen Sie diese Dichtung begriffen wissen?
4: Die allgemeinen Formulierungen von Kritikern geben meistens keinen Hinweis auf die Art einer Arbeit. Ich kann darum mit dem Satz, den Sie zitiert haben, nichts anfangen. Das Universum zu umarmen, dazu fühle ich mich außerstande. Ich schreibe, dazu brauche ich Papier, Feder, eine Schreibmaschine, einen ausgeschlafenen Kopf und der Rest ist Arbeit.
1: Tja, wunderbar, diesem Fragestil von damals zuzuhören und dann auch den Antworten.
0: Ehrlich gesagt klingen diese Antworten so ein bisschen wie abgelesen.
1: Ja, könnte auch sein. Also, dass ihr die Fragen vorher vorgelegt wurden und sie ihre Antworten ausformuliert hat, das würde man heute doch ein bisschen vermeiden.
0: Man würde heutzutage auch nicht nach dem Einfluss von Dichtern fragen, ohne die weibliche Form zu berücksichtigen.
1: Ja, damals verwandte man viel mehr oder überhaupt das generische Maskulinum. Sie sagt aber, sie hätte gar keine Vorbilder und das klingt ja durchaus recht selbstbewusst.
0: Sie haben ja auch gesagt, es gäbe Hörspiele von Ingeborg Bachmann in ARD Sounds. Welche denn?
1: Ja, eigentlich nur wenige. Das ist einfach eine Frage der Rechte aller Beteiligten. Diese Rechte wurden früher naturgemäß nicht für die Online-Nutzung eingeholt. Sie jetzt nachträglich einzuholen, ist sehr, sehr schwierig. Gefunden habe ich aber das 30. Jahr und der gute Gott von Manhattan. Für den bekam die Dichterin 1959 den begehrten Hörspielpreis der Kriegsblinden. Und auch daraus hören wir einen Ausschnitt. Das Hörspiel beginnt mit einer Gerichtsverhandlung.
5: Erinnern Sie sich? Nur vor 6 Jahren, als Joe Bamfield und Ellen Hay. Richtig. Als beide getötet wurden durch eine Bombe. Damals war es ähnlich heiß.
6: Ich erinnere mich.
5: Natürlich sind wir nicht hier, um uns über hohe Temperaturen zu unterhalten.
6: Ich will es hoffen.
5: Aber es wäre töricht, wenn ich Sie die Fragen beantworten ließe, auf die ich die Antworten schon weiß.
6: Sie?
5: Es ist doch zum Beispiel richtig, dass Sie 3 Zimmer in einem alten Haus an der Ecke der 63. Straße und der Fifth Avenue in der Nähe des Zoos bewohnten.
6: Ah.
5: Verhaftet wurden Sie von den Polizeileuten Bondi und Krämer in der Hotelhalle des Atlantic Hotels, als Sie kurz nachdem es geschehen war, dem Ausgang eilig zustrebten.
6: Zustrebten?
5: Es ist doch richtig, dass Sie...
6: Gewiss ist es richtig, aber verzeihen Sie, dass ich auf die erste Frage zurückkomme. Sollten Sie auch wissen, wer ich bin?
5: Der gute Gott von Manhattan. Manche sagen auch der gute Gott der Eichhörnchen.
1: Ja, das Hörspiel Der gute Gott von Manhattan entstand 1957 und wurde vom NDR und dem Bayerischen Rundfunk unter der Regie von Fritz Schröder-Jahn produziert, unter anderem mit Hans Klarin, Margret Ensinger, Horst Frank und anderen mehr. Darin geht es darum, dass eine ekstatische Liebe zwischen Mann und Frau vom guten Gott von Manhattan mit dem Tode bestraft wird. Eine Kritik Bachmanns an der Welt der 1950er Jahre, die ihrer Meinung nach keine Ekstase und Leidenschaft duldete.
0: Danke, Dorothee Meyer-Karwick, für diese Übersicht. Es gibt also viel zu entdecken in ARD Sounds über Ingeborg Bachmann. Erzählungen, Gedichte, Reden und Hörspiele. 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

0: Romain und Thomas Lelö mit Tears for Pachelbel von Christoph Moschberger. Wir kommen nun zu einem Hörbuch von Sebastian Haffner. Haffner, geboren 1907 in Berlin, studierte Rechtswissenschaften. Er wurde Journalist und emigrierte 1938 nach England, wo er unter anderem seine erste posthum veröffentlichte Geschichte eines Deutschen verfasste. 1954 kehrte er in die BRD zurück und wurde mit Werken wie Anmerkungen zu Hitler ein zentraler Publizist der Bonner Republik. Gestorben ist er 1999. Sein Werk Der Teufelspakt, eine Geschichte der deutsch-russischen Beziehungen, erschien erstmals 1968. Jetzt ist es als Hörbuch herausgekommen. Die Jury der HR2 Hörbuch-Bestenliste stellte das Hörbuch Der Teufelspakt auf den 3. Platz der Bestenliste vom Juni. Wir wollen über das Hörbuch sprechen mit Hans Sakovic, dem ehemaligen Redakteur von HR2 Kultur, Historiker und Juror der HR2 Hörbuch-Bestenliste. Hallo Hans Sakovic, schön, dass Sie da sind. Die Geschichte der deutsch-russischen Beziehungen ist ja angesichts der heutigen Situation wieder sehr interessant. Welche Zeitspanne beschreibt Sebastian Haffner hier genau?
1: Das sind im Wesentlichen die Jahre zwischen 1917, also dem Beginn der russischen Oktoberrevolution, und der Zeit nach dem Mauerbau 1961, aber mit Ausblick auf die Zeit bis 1967, 68 ist das Buch ja dann erschienen. Das sind also die bewegten Jahre, die Haffner in den Blick genommen hat.
0: Warum hat Haffner diese Artikelserie, also dieses Buch, geschrieben?
1: Dazu hat sich Haffner selbst schon im Vorwort geäußert. Hören wir vielleicht einfach mal das kurze Stück.
2: Die Geschichte der deutsch-russischen Beziehungen in den letzten 50 Jahren ist aufregender als jeder Roman. Umso unverständlicher, dass im allgemeinen Bewusstsein

0: vergessen nicht einmal, dass Deutschland diese Verwandlung Russlands durch die bolschewistische Revolution gewollt und bewusst unterstützt, ja, dass sie es überhaupt erst möglich gemacht hat, dass es Lenins Triumph vor jetzt genau 50 Jahren als seinen eigenen Triumph begrüßte.
1: Also Haffner geht es darum, einen verdrängten Abschnitt der deutsch-russischen Geschichte zu erklären, darauf aufmerksam zu machen. Und wir haben ja hier gehört schon, es geht ihm auch darum, dass die deutschen Militärs Lenin nach Russland gebracht haben, um dort Revolution zu machen, weil sie erhofften 1917, dass sich dadurch ein Separatfrieden mit Russland ergeben wird, was ja auch der Fall war, ein sehr harter Diktatfrieden für Russland. Aber ich glaube, Haffner geht es noch um etwas anderes. Wir sind jetzt, also das Buch schreibt, in der Zeit der großen Koalition aus CDU und SPD. Und er sah da die Chance, aus der gemeinsamen Geschichte ein neues Verhältnis zur Sowjetunion zu entwickeln. In den Mittelpunkt stände halt deshalb auch das, was ihm besonders wichtig ist, also ein Überfall auf die Sowjetunion, daran zu erinnern, an die Schreckensherrschaft der Deutschen in der Sowjetunion und natürlich auch an den Hitler-Stalin-Pakt, der kurz vor Beginn des Zweiten Weltkriegs war.
2: Was hatten Hitler und Stalin eigentlich von ihrem Pakt?
1: Ja, darauf geht er ja in seinem Hörbuch intensiver ein und auch da gibt es eine kleine Stelle.
0: Aber der entscheidende Grund war doch einfach der, dass Russland mit der deutschen Option ein paar Friedensjahre gewann, die es immer noch bitter nötig hatte, während die Westoption fast sicher den sofortigen Krieg bedeutete. Hitlers Entschluss zur Liquidierung Polens hatte sozusagen den Krieg wie einen Ball ins europäische Feld geworfen. Und nun waren Ost und West dabei, sich diesen Ball gegenseitig zuzuspielen. Stopp du, Hitler! Nein, stopp du ihn! Daraus bestand im Grunde der ganze diplomatische Dialog zwischen Russland und dem Westen im Sommer 1939. Mit dem Hitler-Stalin-Pakt tötete Stalin den Ball endgültig im westlichen Feld. Er glaubte, den Krieg jetzt dem Westen aufgeheizt zu haben, so wie der Westen ihn Russland hatte aufheizen wollen. Hitler wiederum glaubte, den Westkrieg überhaupt vermieden zu haben. Bekanntlich täuschten sich beide.
1: Ja, Stalin war also noch nicht kriegsbereit, um mit Frankreich und Großbritannien gegen Hitler zu kämpfen. Und er wollte das auch nicht. Hitler glaubte, im Pakt mit Stalin die beiden Westmächte von dem Eingreifen abhalten zu können, wenn er Polen überfallen würde. Außerdem teilten die beiden Diktatoren halt die gemeinsame Beute, nämlich Polen.
2: Natürlich. Wie sah Haffner denn das deutsch-sowjetische Verhältnis?
1: Ja, Haffner macht aus seinen Sympathien für die Sowjetunion, auch für Lenin zum Beispiel, keinen Hehl. Also für ein Land, das unter der deutschen Aggression stark gelitten hatte. Und er bringt das am Ende auf den Punkt, wenn er sagt:
0: Die Sowjetunion hat in den 50 Jahren ihres Bestehens niemals Deutschland mit Krieg überzogen oder mit Krieg bedroht. Sie hat nie etwas anderes von Deutschland verlangt als Freundschaft oder wenigstens Neutralität und normale wirtschaftliche Zusammenarbeit. Sie hat auch, trotz ihrer natürlichen, aber zu Zeiten recht lauen ideologischen Sympathie für die deutschen Kommunisten, Freundschaft und Zusammenarbeit mit Deutschland nie davon abhängig gemacht, dass Deutschland kommunistisch werde. Nach diesem Hergang ist es nicht mehr an der Bundesrepublik, Bedingungen für eine Versöhnung zu stellen, sondern an der Sowjetunion. Diese Bedingungen der Sowjetunion liegen seit einiger Zeit auf dem Tisch. Es sind drei: Anerkennung der DDR, Anerkennung der Oder-Neiße-Grenze, Verzicht auf Atomwaffen. Das sind maßvolle Bedingungen. Sie entsprechen den Gegebenheiten.
1: Das ist deutlich. Also Haffner versucht, seinen politischen Einfluss zu nutzen, um auf die Bundesregierung, eventuell schon auf Willy Brandt als späteren Bundeskanzler Einfluss zu nehmen, um dieses deutsch-sowjetische Verhältnis neu zu ordnen. Und er war ja eine gewaltige Stimme. Also das wurde gehört und die Artikel sind im Stern erschienen. Das war damals ja ein Blatt, das noch viel gelesen wurde.
2: Definitiv. Wir haben es ja gerade gehört, der Text klingt ein bisschen veraltet. Er ist ja auch schon fast 60 Jahre alt. Und in diesen 60 Jahren gab es auch sicherlich einige neue historische Erkenntnisse. Also was an diesem Text ist veraltet und muss einfach neu bewertet werden?
1: Ja, das ist das Problem des Textes. Der Forschungsstand ist natürlich viel weiter heute. Zwei Beispiele. Er weiß nichts von den Grausamkeiten, die die Wehrmacht in der Sowjetunion verursacht hat und verübt hat. Und er kennt auch nicht die Dimensionen der stalinistischen Säuberung. Also das ist ihm vollkommen fremd. Und natürlich hat sich nach Glasnost einiges getan, weil wir in die Archive konnten und viel Material neu sichten. Also da ist er überhaupt nicht up to date.
2: Wie wird das in diesem Hörbuch aufgefangen?
1: Ja, nur begrenzt. Also von dem großen Russland-Historiker Karl Schlögl wird ein Nachwort gesprochen, hat er im letzten Jahr den Friedenspreis des deutschen Buchhandels bekommen. Und da versucht er halt den aktuellen heutigen Wissensstand zu präsentieren. Das ist natürlich nicht

0: das, was das Buch nun aktuell macht, aber man weiß wenigstens, dass es sich weiterentwickelt hat.
1: Interpretiert wird der Text von Julian Mehne. Wir haben ihn in Ausschnitten gehört. Wie gefällt er Ihnen hier über die ganze Strecke?
0: Ja, der Julian Mehne liest den Text mit einer ruhigen Sachbuchstimme, gelegentlich ein bisschen Nachdruck, wie Haffner ja auch gesprochen hat. Also er wird dann energischer und auch ein bisschen polemischer. Das ist, wir haben es ja schon in Ausschnitten gemerkt, gut anzuhören. Was mich stört, ist, dass Karl Schlögl sein Nachwort nicht selbst gelesen hat. Schlögl hat auch eine sehr schöne, charakteristische Stimme.
1: Sebastian Haffner beschrieb die deutsch-russischen Beziehungen als aufregender als jeder Roman. Gilt das Ihrer Meinung nach auch für dieses Hörbuch?
0: Ja, Haffner kann formulieren. Also er kann schreiben. Das merkt man, dass er ein guter Publizist war. Sein Text ist ja zuerst im Stern erschienen. Er musste auf dieses Publikum, das breites Publikum, natürlich Rücksicht nehmen. Es ist nicht schwer, seinen Gedankengängen zu folgen. Dazu gehört auch, dass er nicht alles erzählen will, sondern dass er sehr treffsicher Schwerpunkte setzt. Und diese Schlüsselszenen, die er schildert, das macht er wirklich sehr anschaulich. Und er hat also mit allen Einschränkungen, über die wir gesprochen haben, ein leicht zu hörendes Buch über ein schweres Thema geschrieben.
1: Vielen Dank, Hans Sakowitsch, für die Hörbuchvorstellung. Sebastian Haffner, Der Teufelspakt, eine Geschichte der deutsch-russischen Beziehungen, gelesen von Julian Mehne. Der Download ist rund 6 Stunden und 45 Minuten lang, kostet knapp 16 Euro und ist im Argon Verlag erhältlich. Das Hörbuch kam auf den 3. Platz der HR2 Hörbuchbestenliste vom Juni.

0: Julia Fischer und das niederländische Kammerorchester mit dem Rondo aus dem Violinkonzert Nummer 2 in D-Dur von Wolfgang Amadeus Mozart. Wir kommen zu unserem Kinder- und Jugendhörbuch der Woche. Heute ist es für alle ab 6 geeignet. Das heißt Rotzhase und Schnarchnase, Möhrenklau im Bärenbau und der Tyrann von nebenan. Und geschrieben hat es Julian Goff. Der wurde 1966 in London geboren, ging in Irland zur Schule und auf die Universität und lebt heute in Berlin. Er schreibt diverse Romane, Hörspiele und die Narration für das Computerspiel Minecraft. Rotzhase und Schnarchnase ist seine erste Kinderbuchreihe und die neuesten Folgen wurden von Dietmar Bär als Hörbuch eingelesen. Dorothee Meyer-Karwick, Dietmar Bär als Sprecher. Das ist ja schon mal ein Qualitätskriterium, oder?
1: Ja, Dietmar Bär ist ja in erster Linie als Freddy Schenk vom Kölner Tatort bekannt. Da übersieht man leicht, dass er darüber hinaus Theaterschauspieler ist und eben auch ein sehr guter Hörbuch- und Hörspielinterpret. Also sehr beeindruckt war ich beispielsweise, als ich ihn im Hörspiel Ulysses nach dem Roman von James Joyce gehört habe. Seit langem hat er sich vor allem auf Kinderhörbücher spezialisiert, verständlich, weil er eine wunderbar großväterliche Vorlesestimme hat, bei der sich Kinder einfach ja, gut aufgehoben und geborgen fühlen können.
0: Und jetzt liest er zwei Geschichten von Rotzhase und Schnarchnase. Wer sind eigentlich diese beiden Figuren?
1: Ja, Schnarchnase ist eine gutmütige, etwas naive Bärin, die in Möhrenklau im Bärenbau gerade so aus dem Winterschlaf aufgewacht ist. Also sie ist noch ganz schön müde und vor allem sehr hungrig. Und Rotzhase ist ein Hase, der schon munterer ist und vor allem nicht so nett. Eben rotzig und mürrisch. Er hat außerdem keine Probleme damit, der Bärin die letzten Vorräte zu klauen. Und als sich die beiden treffen und der Bärin der Magen knurrt, sagt Hase:
2: Ach, stimmt ja, sagt der Hase. Du hast gar nichts zu essen.
3: Woher weißt du das? Fragte Bär. Aber Hase war schon weg. Und schon wieder da.
2: Nichts für ungut, sagte Hase. Hier, nimm.
3: Und er gab Bär die schrumpeligste, schlabberigste, gammeligste Möhre, die Bär je gesehen hatte.
2: Die kannst du essen. Oder als Nase für den Schneemann nehmen.
3: Bär schnupperte an der gammeligen, schrumpeligen Möhre.
2: Bäh?
3: Vielleicht lieber als Nase, sagte Bär. Willst du mir mit dem Schneemann helfen? Hase dachte kurz nach.
2: Nein,
3: antwortete er.
0: Wie frech. Also wirklich ein echter Rotzhase.
1: Genau. Und es geht hier darum, wie man mit so einem Fiesling umgeht. Denn denen begegnen ja auch schon kleine Kinder. Die Frage ist jetzt, was macht man mit denen?
0: Ah, wie geht die Bärin dann mit dem Rotzhasen um?
1: Sie ist wirklich sehr friedlich und baut dann eben alleine einen Schneemann. Als der Hase aber mitbekommt, wie viel Spaß die Bärin dabei hat, kommt er wieder hervor und baut mit. Leider übersieht er in seinem Eifer, dass ihm ein Wolf auflauert. Zum Glück rettet die Bärin den Hasen in allerletzter Sekunde. Der wundert sich dann über den Einsatz der Bärin.
3: Bär, sagt der Hase, warum hast du mich gerettet, nachdem ich so gemein zu dir war? Du hast mir eine Möhre geschenkt, sagte Bär.
2: Das war eine schrumpelige, schlabberige, gammelige Möhre, sagte Hase.
3: Der Gedanke zählt, sagte Bär. Hase wurde rot und lief davon.
0: Merkt der Rotzhase jetzt endlich, wie gut es ist, Freunde zu haben und wird netter zu Bär?
1: Also sich schämen ist ja schon mal ein Anfang. Der Hase lernt sogar zu lächeln und nicht mehr ganz so mürrisch zu sein oder zumindest nicht so zu gucken. Aber die nächste Geschichte zeigt, dass es nicht so einfach ist, sein Wesen zu ändern.
0: Das ist dann wohl die Geschichte der Tyrann von nebenan.
1: So ist es. Und die spielt in der warmen Jahreszeit. Hase zeigt sich wieder von seiner nicht so netten Seite. Er ist nämlich völlig genervt vom Tok-Tok-Tok eines Wesens auf einem Baum.
3: Es ist ein Vogel, sagte Bär.
2: Es ist ein Quälgeist, sagte Hase.
4: Hallo, hallo, hallo, hallo. Ich bin ein Späh-Späh-Specht,
3: rief Grünspecht von oben.
4: Kein Quälgeist, ich esse Quälgeister.
3: Mit ihrer klebrigen langen Zunge leckte sie Maden aus einem Loch im Baum.
4: Wow, wow, wow, rief sie. Sind die lecker?
2: Was gibt es da zu lachen? Rief Hase.
4: Ich lache, weil ich froh bin. Froh, froh, froh,
3: sagte Grünspecht und hackte wieder drauf los. Tok, tok, tok.
2: Oh, wie schön,
3: sagte Bär. Hier hat noch nie ein Specht gewohnt.
2: Schön? Sie ist so fröhlich und so laut. Das regt mich auf, sagte Hase.
1: Tja, auch da braucht es einige Bemühungen, damit Hase nicht mehr so genervt ist. Und darum geht es also insgesamt, Kinder im Umgang mit nicht so netten Geschöpfen zu schulen, beziehungsweise Kindern, die selbst viel rummotzen, ihr eigenes Verhalten zu spiegeln. Denn der Hase ist mit seiner Meckerei wirklich nervig. Und nebenbei lernen Kinder auch etwas über die Lebens- und speziellen Ernährungsweisen von Bär, Hase, Wolf und Grünspecht.
0: Also Bär isst keine schrumpeligen Karotten, habe ich gelernt, ja, sondern steckt den lieber in den Schneemann. Und Dietmar Bär als Sprecher, der ist hier wirklich grandios, finde ich, in den Tierrollen.
1: Genau, das ist das Schöne, dass er voll in die Figuren reingeht, jetzt ohne allzu sehr zu übertreiben. Er macht, angereichert durch kleine Geräusche und Musik, das Ganze zu einem richtigen kleinen Hörspiel. Ein Hörspiel, in dem viel passiert, mit dem kleine Kinder sicher viel Spaß haben und nebenher so ein ganz klein wenig über Sozialverhalten lernen.
0: Julian Goff, Rotzhase und Schnarchnase, Möhrenklau im Bärenbau und der Tyrann von nebenan. Eine inszenierte Lesung mit Dietmar Bär. Eine CD, das sind 48 Minuten, kostet 14 Euro und ist bei der Audio Verlag erschienen. Und das Hörbuch ist für alle Kinder ab 6 geeignet. Und vor unserem Hörrätsel haben wir jetzt noch Musik von Peter Tschaikowski. Die Melodie in Es-Dur mit Sharon Kahm an der Klarinette und Itamar Golan am Klavier.

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1: In unserem vorigen Hörrätsel fragten wir Sie nach Thomas Tranströmer. Sie hörten einen Auszug aus Die Erinnerungen sehen mich, gelesen von Michael Krüger. Die gesamten Erinnerungen sind als ungekürzte Lesung bei Hörbuch Hamburg erschienen. Und wie immer haben wir 3 Hörbuchexemplare verlost, die sich bereits auf dem Weg zu den Gewinnerinnen und Gewinnern befinden. Heute suchen wir nach einem österreichischen Schriftsteller und Widerstandskämpfer gegen den Nationalsozialismus. 1912, als Sohn jüdischer Eltern in Wien geboren, musste er im Alter von 26 Jahren nach Belgien emigrieren und schloss sich zu Beginn des Krieges der Widerstandsbewegung gegen die deutschen Besatzer an. Er wurde verhaftet und deportiert. 17 Monate verbrachte er in unterschiedlichen Konzentrationslagern. Nach Kriegsende arbeitete er als Publizist und Journalist in Brüssel. Dort nahm er einen französisch klingenden Namen an, der 1966 beglaubigt wurde. 1964 schrieb er einen Essay über das Leben in Konzentrationslagern, was ihn zu einer intellektuellen Leitfigur der Bundesrepublik machte. Aufgrund von Depressionen war der Autor schließlich nicht mehr in der Lage zu schreiben. 4 Jahre nach einem gescheiterten Suizidversuch nahm sich der Autor 1978 in Salzburg mit einer Überdosis Schlaftabletten das Leben. Hören Sie nun einen Ausschnitt aus einem seiner essayistischen Texte. Der Autor beginnt einen Bericht über seine Aufenthalte in Konzentrationslagern. Es liest Peter Martitsch.
2: Einen solchen Intellektuellen also, einen Mann, der Strophen großer Lyrik auswendig weiß, der die berühmten Gemälde der Renaissance und die des Surrealismus kennt, dem die Geschichte der Philosophie geläufig ist und die der Musik, einen solchen Intellektuellen werden wir dort stellen, wo es für ihn darauf ankam, die Wirklichkeit und Wirkungskraft seines Geistes zu erhärten oder für nichtig zu erklären. An einer Grenzsituation. In Auschwitz. Damit aber stelle ich natürlich mich selbst. Ich habe mich in doppelter Eigenschaft als Jude und Angehöriger der belgischen Résistance außer in Buchenwald, Bergen-Belsen und noch anderen Konzentrationslagern auch ein Jahr lang in Auschwitz, genauer im Nebenlager Auschwitz-Monowitz, aufgehalten. Es wird darum wohl hier das Wörtchen »ich« öfter vorkommen müssen, als mir lieb ist, überall dort nämlich, wo ich das persönliche Erlebnis nicht ohne weiteres auch anderen unterstellen kann. Zu bedenken ist in unserem Zusammenhang zunächst die äußere Situation des Intellektuellen, die er übrigens mit allen, auch den sonst nicht weiter geistigen Trägern der sogenannten Intelligenzberufe teilte. Es war eine ungute Lage und am dramatischsten stellte sie sich dar in der lebens- und todesentscheidenden Frage des Arbeitseinsatzes.
1: Wie heißt der Autodidakt aus Österreich, den wir heute suchen? Wenn Sie es wissen, dann können Sie uns gerne anrufen unter der 069 155 60 12. Ich wiederhole nochmal die 069 155 60 12. Das Telefon ist nun eine Stunde lang freigeschaltet. Oder Sie schreiben uns dann bitte an folgende Adresse: HR2 Kultur in 60 222 Frankfurt am Main. Sie können uns natürlich auch eine E-Mail schicken, dann lautet die Adresse hr2@hr.de. Ob Mail oder Brief, bitte das Stichwort nicht vergessen. Das lautet Hörrätsel. Und Einsendeschluss ist der kommende Dienstag. Und damit sind wir am Ende der Hörbuchzeit. 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Und es verabschieden sich Dorothee Meyer-Karwig, Hans Sarkovic und Nicole Abraham.

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2: 13 Uhr. Weitere Kommunen in Hessen warnen vor Wassernotstand. Bundesregierung bereitet höhere Steuer auf Alkohol vor. Tschechin Muchova gewinnt Tennisturnier in Bad Homburg. Das Wetter oft sonnig und sehr heiß, 35 bis 41 Grad. Mein Name ist Katja Irle. In Hessen rufen immer mehr Kreise, Städte und Gemeinden den Trinkwassernotstand aus. Neben Stadt und Kreis Offenbach, der Gemeinde Fernwald im Kreis Gießen, kommt jetzt auch die Gemeinde Mühltal im Kreis Darmstadt-Dieburg dazu. Die Trinkwasserversorgung sei gefährdet. Stefan Pomerenke.
3: Die Anwohner werden aufgerufen, den Verbrauch von Trinkwasser auf das Nötigste zu beschränken. Auf Garten- und Rasenbewässerung komplett zu verzichten. Die Gemeinde Mühltal verzeichnet auch heute wieder einen Rekordverbrauch von Trinkwasser. Die Versorgung sei in Gefahr. Die Trinkwasserreserven könnten von den Wasserwerken nicht so schnell nachgefüllt werden, wie Wasser entnommen wird, so die Gemeinde. Das Problem haben im Moment auch Stadt und Kreis Offenbach und die Gemeinde Fernwald bei Gießen. Fernwald ist zudem auch in Sorge um die Löschwasserreserven für die Feuerwehr.
2: Die Alkoholsteuer soll zu Beginn nächsten Jahres steigen. Das hatte die schwarz-rote Koalition bereits verabredet. Das Redaktionsnetzwerk Deutschland berichtet nun, Bundesfinanzminister Klingbeil plane eine Erhöhung um 20%. Eine Entscheidung dazu ist dem Kabinett noch nicht gefallen. Aus dem ARD-Hauptstadtstudio Sabine Henkel.
4: Dass die Steuern auf bestimmte alkoholische Getränke erhöht werden sollen, geht auf eine Expertenkommission zurück, die sich mit den Kosten der gesetzlichen Krankenversicherung beschäftigt hat. Sie sagt, dass in jedem Jahr rund 300.000 Menschen alkoholbedingt in Krankenhäusern behandelt werden. Und dass Erfahrungen in anderen Ländern zeigen, dass höhere Steuern den Alkoholkonsum drosseln. Die Kommission schlägt vor, die Steuer auf Spirituosen deutlich zu erhöhen. Und auch auf Alkopops und Schaumwein sollen mehr Steuern erhoben werden.
2: Der Deutsche Städte- und Gemeindebund fordert Änderungen beim geplanten Gesundheitssparpaket der Bundesregierung. Geschäftsführer Berghegger sagte der Neuen Osnabrücker Zeitung, das finanzielle Risiko für Kommunen sei zu hoch. Weil Kliniken durch die Pläne weniger Geld für Personal bekämen, müssten Kommunen diese Ausfälle finanzieren. Durch die Reform will die schwarz-rote Koalition verhindern, dass die Beiträge in der gesetzlichen Krankenversicherung steigen. Der Golfstaat Bahrain hat dem Iran Angriffe mit Drohnen vorgeworfen. Das Außenministerium in der Hauptstadt Manama sprach von einem eklatanten Verstoß gegen die Souveränität Bahrains. ARD-Korrespondent Moritz Behrendt.
5: In dem Inselstaat ist die 5. Flotte der US-Marine stationiert. Die USA hatten in der Nacht mehrere Ziele im Iran angegriffen, als Reaktion auf den Beschuss von Schiffen in der Straße von Hormus durch die iranischen Streitkräfte. Gewalt werde mit Gewalt beantwortet, schrieb US-Vizepräsident Vance auf der Plattform X. Es ist der erste militärische Schlagabtausch zwischen dem Iran und den USA, seitdem sich beide Staaten vor knapp 2 Wochen in einer gemeinsamen Absichtserklärung für ein sofortiges und dauerhaftes Ende des Krieges ausgesprochen hatten.
2: Die tschechische Tennisspielerin Karolina Muchova hat das Finale der Wimbledon-Generalprobe in Bad Homburg gewonnen. Im Endspiel profitierte sie von der Aufgabe ihrer Gegnerin Naomi Osaka. Die Japanerin hatte sich am Fuß verletzt bei dem Spiel. Das waren die Nachrichten. Das Wetter: viel Sonne in ganz Hessen und sehr heiß, 35 bis 41 Grad maximal. Vor allem im Norden und Westen kann es Schauer und Gewitter geben. In der Nacht kühlt es kaum ab, 27 bis 20 Grad. Morgen erst sonnig, dann gibt es einzelne Schauer und Gewitter, teils mit Unwetterpotenzial, maximal 39 Grad. Die weiteren Aussichten: am Montag wird es kühler, 24 bis 30 Grad maximal und am Dienstag ähnliche Temperaturen. Die Zeit, es wird gleich 13.04 Uhr.
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6: Am Mikrofon begrüßt Sie heute Martin Kersten und los geht's in der Karibik, genauer gesagt auf der Antilleninsel Tobago. Diese Musikerin, die ist bis heute die unangefochtene Queen of Calypso und das schon seit über einem halben Jahrhundert. Hier ist Calypso.

Rose MacArthur Linda Sandy Lewis alias Calypso Rose, die Queen of Calypso. Schon Wahnsinn, irgendwie 86 Jahre alt ist sie inzwischen und hat bis vor ein paar Jahren selbst noch auf der Bühne gestanden. Dass das überhaupt möglich war, ist auch ihr Verdienst, denn Ende der 1950er Jahre, als sich Calypso Rose diese Musik erobert hat, da war Calypso eigentlich eine reine Männersache, ziemlich exzessiv und deshalb für Frauen verpönt. Aber Calypso Rose ist konsequent ihren eigenen Weg gegangen, hat ihre Musik mit sozialen Themen angereichert, vor allem auch mit dem Thema Frauenrechte, und sich so die Welt erobert. Hier haben wir sie gehört mit Israel by Bus. Also ich würde sagen, nehmen wir uns Calypso Rose heute zum Vorbild und erobern uns die weite Welt der Musik mit einer Stunde Musik grenzenlos hier an der Hörbar. Heute geht's zum Beispiel zum Tango nach Buenos Aires, zum Fado nach Portugal und zur hohen Kunst der Blasmusik nach Österreich, aber der Reihe nach. Und die beginnt in Dublin bei einem jungen Mann namens Aaron Rowe. Der war, so erzählt man sich jedenfalls, gerade dabei, in einem Pub seiner Heimatstadt zu singen, als der bekannte schottische Singer-Songwriter Louis Capaldi zur Tür hereinspazierte. Er hörte diese Stimme und sagte sich sofort: Den Mann, den musst du fördern. Gesagt, getan, und jetzt ist Aaron Rowe schon auf dem Sprung zu einer internationalen Karriere. Hier ist sein jüngster Song und das ist John's Song.

Desamour, die Fado-Künstlerin Lina mit Versen aus dem 16. Jahrhundert von Portugals Nationaldichter Luís Vaz de Camões. Zu finden auf dem Album Fado Camões, bei dem sich Lina die Aufgabe gestellt hat, Texte von Camões, der gerne mal als der portugiesische Shakespeare bezeichnet wird, zu vertonen. Davor hatten wir das Galatea-Quartett aus der Schweiz zu Gast, das mit Loca Bohemia versucht hat, den argentinischen Tango in höchst ungewöhnlicher Besetzung zu spielen, als klassisches Streichquartett nämlich. Klang gar nicht so verkehrt. Und damit auf in den zweiten Teil Musik grenzenlos an der Hörbar in HR2 Kultur. Immer wenn Kurt Wagner zur Feder greift, dann ist die Freude groß und die Erwartung in Fankreisen riesig. Wagner ist Mastermind der Gruppe Lamb Chop. Die Band aus dem Süden der USA genießt seit den 1990er Jahren Kultstatus mit ihrer eigenwilligen Mischung aus Alternative Country, Americana Folk und Kammerpop. In meistens eher langsamem Tempo erzählt Wagner mit seiner knarzig-brüchigen Charakterstimme Geschichten mitten aus dem Leben. Die Jüngste hört auf den Namen Stella und soll Vorbote eines für Ende August erwarteten neuen Lamb Chop-Albums sein.

Du Incandescence, was ein schöner Titel. Sanftes Erglühen heißt es, wenn man es ins Deutsche übersetzt. Und genau das konnte man hören bei diesem Stück des französischen Pianisten Paul Lay. Auf seinem jüngsten Album Waves of Light hat er sich mit dem hervorragenden Kammerchor Les Éléments zusammengetan und berückend schöne Werke wie dieses Stück zwischen Jazz, Trio-Kunst und Chorgesang aufgenommen. Davor hatte die in Bukarest geborene Künstlerin Sanda Weigel an der Hörbar ein traditionelles rumänisches Lied gesungen und von dem virtuosen Akustikgitarristen Rhythm Shaw aus Mumbai kam das Stück Black and Blues. 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Da finden Sie also noch Dutzende weitere Ausgaben mit Musik grenzenlos zum Weiterhören, wann und wo immer Sie mögen. Mit Limodor, einer neuen Aufnahme vom Composers Orchestra Berlin, möchte ich mich für heute und für diese Woche von Ihnen verabschieden. Mein Name ist Martin Kersten. Machen Sie es gut.

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1: 14 Uhr. Städte und Gemeinden fordern Nachbesserungen beim Gesundheitssparpaket. Weitere Kommunen in Hessen warnen vor Wassernotstand. Tschechin Muchova gewinnt Tennisturnier in Bad Homburg. Das Wetter: viel Sonne, vereinzelt Schauer und Gewitter möglich, 35 bis 41 Grad. Mein Name ist Christoph Haas. Der Deutsche Städte- und Gemeindebund fordert, dass das geplante Gesundheitssparpaket der Bundesregierung verschoben oder angepasst wird. Das hat Geschäftsführer Berghegger der Neuen Osnabrücker Zeitung gesagt. Aus der Nachrichtenredaktion Heiko Schneider.
2: Berghegger sagte, das finanzielle Risiko für Kommunen sei zu hoch. Sie müssten künftig Personalkosten finanzieren, weil Kliniken durch die Pläne weniger Geld bekämen. Das reiße ein Loch in die Kassen der Städte und Gemeinden, schätzungsweise 5 Milliarden Euro. Das sei nicht hinnehmbar. Geplant ist, dass der Bundestag in der kommenden Woche über die Reform abstimmt. Mit ihr will die schwarz-rote Koalition verhindern, dass die Beiträge in der gesetzlichen Krankenversicherung steigen.
1: In Hessen rufen immer mehr Kreise, Städte und Gemeinden den Trinkwassernotstand aus. Neben Stadt und Kreis Offenbach, der Gemeinde Fernwald im Kreis Gießen, kommt jetzt auch die Gemeinde Mühltal im Kreis Darmstadt-Dieburg dazu. Die Trinkwasserversorgung sei gefährdet. Stefan Pommerenke.
3: Die Anwohner werden aufgerufen, den Verbrauch von Trinkwasser auf das Nötigste zu beschränken, auf Garten- und Rasenbewässerung komplett zu verzichten. Die Gemeinde Mühltal verzeichnet auch heute wieder einen Rekordverbrauch von Trinkwasser. Die Versorgung sei in Gefahr. Die Trinkwasserreserven könnten von den Wasserwerken nicht so schnell nachgefüllt werden, wie Wasser entnommen wird, so die Gemeinde. Das Problem haben im Moment auch Stadt und Kreis Offenbach und die Gemeinde Fernwald bei Gießen. Fernwald ist zudem auch in Sorge um die Löschwasserreserven für die Feuerwehr.
1: Der Golfstaat Bahrain hat dem Iran Angriffe mit Drohnen vorgeworfen. Zu möglichen Verletzten oder Schäden machte das Land keine Angaben. Das Außenministerium in der Hauptstadt Manama sprach von einem eklatanten Verstoß gegen die Souveränität Bahrains. In dem Land ist die 5. US-Flotte stationiert. Die USA hatten den Iran vorher trotz der vereinbarten Waffenruhe wieder attackiert. Daraufhin hatte der Iran gemeldet, er habe US-Stützpunkte in der Region angegriffen. In Tirol in Österreich ist die Sperrung der Fernpassstraße nach Anwohnerprotesten wieder aufgehoben worden. Die Behörden des Bundeslandes riefen dennoch dazu auf, die wichtige Alpenroute zu meiden, um Staus zu verhindern. Etwa 700 Anwohner hatten laut Polizei gegen die Verkehrsbelastung, Tunnelbauprojekte und die Einführung einer Maut protestiert. Vor allem wegen der geplanten Tunnel befürchten sie für die Zukunft eher mehr als weniger Verkehr. Die Tschechin Karolína Muchová hat das Finale des Tennisturniers in Bad Homburg gewonnen. Im Endspiel der Bad Homburg Open profitierte sie von der Aufgabe ihrer Gegnerin Naomi Osaka. Die Japanerin hatte sich am Fuß verletzt. HR-Sportreporter Bastian Gerling.
4: Schon der erste Satz war eindeutig. Muchová schlug Osaka souverän mit 6:1. Nach 3 Spielen musste Osaka allerdings das erste Mal angeschlagen behandelt werden. Beim Stand von 0:1 aus ihrer Sicht musste Osaka den zweiten Satz dann verletzungsbedingt abbrechen. Muchová gewinnt mit den Bad Homburg Open damit ihr erstes Turnier auf Rasen und feiert eine perfekte Generalprobe für Wimbledon.
1: Und das waren die Nachrichten. Das Wetter. Heute ist der Höhepunkt der Hitzewelle mit maximal 35 bis 41 Grad und neben viel Sonne sind vereinzelt teils heftige Schauer und Gewitter möglich. In der Nacht wieder sehr warm, Tiefstwerte zwischen 27 und 18 Grad. Und morgen etwas weniger heiß, Höchsttemperaturen zwischen 31 und 39 Grad. Es ist 14.04 Uhr.
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5: Mit Christiane Kreiner. 80 Jahre Hessen feiern wir in diesem Jahr. Da stellt sich auch die Frage für mich als Redakteurin der Archivschätze, welche zeigen in besonderer Weise die vielen Facetten und die Geschichte im Bundesland Hessen. Was waren herausragende Ereignisse, hessische Kulturphänomene? Ein besonderes Ereignis war der Besuch von John F. Kennedy am 25. Juni im Jahr 1963. Wir haben hier im Archiv eine Live-Reportage, in der John F. Kennedy damals eine visionäre Zukunft von Europa und Amerika entwarf. Die Rede aus der Paulskirche. Elmar Gunsch war damals Reporter und berichtete live.
6: Paulskirche zu Frankfurt am Main. Meine Damen und Herren, gegenüber dem Jubel, der draußen auf dem Römerberg herrschte, empfindet man in diesem hohen Rund der Paulskirche, die eigentlich ja keine Kirche mehr ist, die Spannung und die Erwartung der nahezu 1000 Anwesenden. 250 ausgewählte Abgeordnete des Deutschen Bundestages, die komplette hessische Landesregierung, über 20 Rektoren der Hochschulen, 6 Pour-le-Mérite-Träger, die vielen Repräsentanten des öffentlichen Lebens aus Industrie, Wirtschaft, Gewerkschaften, dann in Uniform die Vertreter der NATO-Einheiten und der Bundeswehr sowie hohe Würdenträger der Kirchen, dann die Stadtverordneten und die vielen in- und ausländischen Pressevertreter, daneben die Pressefotografen, die Fernsehteams, ein ganzer Turm ist aufgebaut für Kameras und Scheinwerfer. Die ersten Reihen der Mitte sind noch frei. Zwischen den hohen Fensterbögen, durch die das Licht, durch die die Sonne vom Westen her gedämpft in den Raum dringt, hängen die Fahnen der Länder der Bundesrepublik Deutschland. Die Empore hinter dem Rednerpult und das Rednerpult selbst sind in ein Meer von mohnroten Gladiolen getaucht. Links und rechts hinter dem Rednerpult die beiden Fahnen der Vereinigten Staaten und der Bundesrepublik Deutschland. Präsident John F. Kennedy befindet sich noch auf dem Weg vom Römer hierher. Am Eingang wird er von Dr. Gerstenmaier, dem Präsidenten des Deutschen Bundestages, der gleichzeitig heute hier der Gastgeber dieses Festaktes ist, begrüßt und erst dann hierher geleitet. In der Zwischenzeit, meine Damen und Herren, darf ich Ihnen über die Bedeutung der Paulskirche ein paar Worte sagen, über diesen historischen Boden, die Geburtsstätte der deutschen Demokratie. Über 300 Abgeordnete zogen am 18. Mai 1848 unter Glockengeläut und Kanonendonner durch das Portal in das ellipsenförmige Rund der Paulskirche ein. Ein Mailänder Abgeordneter rief unter dem Eindruck dieses Schauspiels aus: Ganz Europa scheint zu fühlen, dass der Schwerpunkt seiner Zukunft in der Paulskirche liegt. Das Nationalparlament wurde eröffnet und am nächsten Tage der erste Präsident Heinrich von Gagern gewählt. Es war eine einzigartige Demonstration des Willens zur Freiheit. 33 Jahre waren erst vergangen, seitdem Deutschland, seitdem Österreich, Russland und England in der Heiligen Allianz das Joch Napoleons abgeschüttelt hatten. Aber aus den Befreiungskriegen sind keine Freiheitskriege geworden. Nun endlich aber 1848, da erhob sich das deutsche Bewusstsein aus seinem Verhältnis zwischen Monarchen und Untertanen. Man war entschlossen, die Ketten der Fürstenmacht zu sprengen und die feudale Gesellschaftsordnung, die war ins Wanken geraten. Mit dem gleich starken Willen, mit dem man seinerzeit den Franzosenkaiser über die Grenzen jagte, wurde hier in der Paulskirche der Grundstein gelegt, den Polizeistaat Europa aufzulösen. Ja, es waren damals noch keine echten Volksvertreter, die auf den Bänken des Paulskirchensaals saßen. Auf der rechten Soldatengesichter, Aristokraten mit Stutzbärten, Priester, Gutsbesitzer und Beamte. Und links die geheimen Marxisten, denen Marx den Befehl gab, nie das Wort Kommunismus zu erwähnen, sondern immer nur von Demokraten zu sprechen. Trotzdem witterte der eiserne Kanzler Bismarck, er witterte hinter dem freien Geist der Paulskirche das Anrücken der Massen, des sogenannten vierten Standes. Und gegen Demokraten, so meinte er Bismarck, helfen nur Soldaten. Hatte sich die Nationalversammlung schon im Oktober 1848 nicht einig werden können über das Verhältnis Österreichs zum Nationaldeutschen Reich, so war das Werk der Paulskirche nach der Wahl Friedrich Wilhelm IV. Von Preußen zum Kaiser der Deutschen endgültig gescheitert. Ja, am 5. April berief Österreich, dann am 14. Mai Preußen seine Abgeordneten zurück. Nach der letzten Sitzung am 30. Mai blieb das sogenannte demokratische Rumpfparlament zurück. Im Jahre 1878 sagte Viktor von Unruh, der Präsident der Preußischen Nationalversammlung, über das Scheitern der deutschen Freiheit: Wir alle waren im Jahre 1848 politische Dilettanten, um nicht zu sagen politische Kinder. Wir klebten am konstitutionellen Schematismus und glaubten, mit Verfassungsparagraphen allein lasse sich alles Wünschenswerte erreichen. Wir haben erst durch bittere Erfahrungen lernen müssen, dass es auf tatsächliche Umgestaltungen im Staate ankommt. Ja, ich werfe wieder einen Blick hinunter in die Paulskirche. Es hat sich noch nichts verändert. Immer noch sind die ersten Reihen frei. Das heißt also, dass der engste Kreis Kennedys noch nicht eingetroffen ist, somit natürlich auch der Präsident selbst noch nicht. Die Spannung ist selbstverständlicherweise groß. Man dreht sich immer wieder um und schaut auf die Eingangstüre. Inzwischen sind die Scheinwerfer angegangen, die das Fernsehen hier aufgestellt hat. Der Saal ist erleuchtet, aber Präsident Kennedy erscheint noch nicht. Und so darf ich noch immer fortsetzen in der Schilderung der Vorgänge, die 1848 sich hier abspielten oder die damit im Zusammenhang stehen. Ja, vor allen Dingen, als Frankfurt dann ein halb Jahrtausend altes Baugut am 18. März 1944 durch Bomben in 20 Minuten zusammenstürzte oder in Flammen aufging, da wurde auch die Paulskirche nicht verschont. Gleich einem antiken Denkmal blieb das schweigende Rund der inneren Säulen erhalten. Das goldene Kreuz hing schräg vom Turm, als hätte eine überweltliche Hand das Zeichen durchgestrichen. Aber die Stadt Frankfurt hat sich als unverdrossen erwiesen. Sie war eine der ersten nach 1945, die mit dem Wiederaufbau begann. Und immer näher rückte dann der 18. Mai 1948, das Datum, an dem man des ersten Versuchs einer deutschen Demokratie gedenken wollte und zu welcher 100-Jahr-Feier das Gebäude nicht mehr stand, das einst die Nationalversammlung beherbergte. So machte den Oberbürgermeister Walter Kolb einen einzigartigen Versuch. Er rief Städte und Länder auf, zusammen die Paulskirche wieder aufzubauen. Mit den Steinen aus Frankfurts Trümmern, mit dem Stahl von der Ruhr und mit Holz aus dem Bayerischen Wald erstand die neue, im alten Stil wieder aufgebaute Paulskirche. Und am 18. Mai 1948 zogen wiederum die Spitzenvertreter des zusammengeschrumpften westlichen Deutschland in die Paulskirche ein. Diesmal vorbei an den Trümmern und Ruinen, die die nationalsozialistische Gewaltherrschaft uns als Erbe hinterließ. Und jetzt, glaube ich, scheint doch der Augenblick gekommen zu sein. Es erscheinen an jenem Eingang, an dem wir Präsident Kennedy erwarten, Amerikaner, Beamte des Sicherheitsdienstes, und ich nehme an, das bedeutet so viel, als dass die Vorhut im Anrollen ist. Die Herren werden auf ihre Plätze geleitet. Aber es bleibt bei diesen wenigen, die hier angekommen sind. Ich darf Ihnen sagen, dass es sich hier unten vor der Paulskirche so laut Protokoll wenigstens abgespielt haben muss, dass der Hausherr, Bundestagspräsident Dr. Gerstenmaier, seinen hohen Gast empfangen hat, begrüßt hat, ihn dann auf die Seite genommen hat, um das Gefolge von Präsident Kennedy in die Paulskirche einzulassen, und dass er dann gleich drauf hier erscheinen wird. Das alles scheint sich hier in den Wandelgängen unter uns abgespielt zu haben, währenddem wir hier nach wie vor mit viel Spannung auf das Erscheinen des Präsidenten warten. Ich wundere mich immer wieder, oder ich wunderte mich vielmehr, wenn ich auf dem Fernsehschirm die Reise Präsident Kennedys verfolgen konnte, mit welchem Charme dieser Mann sich des anstrengenden Besuchsprogramms entledigt, wie er immer wieder für eine Geste, für ein an ihn gerichtetes Wort mit einem herzlichen Lachen antwortet oder dankt. Und es ist Eigentlich erschreckend, wenn man sich einmal in einen solchen Mann hineindenkt. Nie untertauchen können, nie frei zu sein für irgendwelche belanglosen Dinge. Immer unter strengem Protokoll sich zu bewegen. Es ist ganz zweifellos trotz der vielen Ehren ein aufopferungsvoller Dienst an der oder für die Gemeinschaft. Es ist zwar schon sehr oft gesagt worden, ich muss es auch noch einmal wiederholen. Dieser amerikanische Präsident hat sich in den wenigen Tagen seines Aufenthaltes in der Bundesrepublik die Sympathien aller erworben. Die Situation ist immer noch unverändert. Die Scheinwerfer brennen nun schon eine ganze Weile und es erhitzt sich dadurch natürlich auch der Raum. Wir sitzen etwas erhöht. Ich sehe genau hinunter. Ich sehe auf der linken Seite die Abgeordneten des Deutschen Bundestages. In der ersten Reihe die Fraktionsvorsitzenden. Ganz außen erkenne ich Professor Carlo Schmidt. Am Eckplatz der Mittelreihe hat inzwischen Ministerpräsident Kiesinger Platz genommen. Auf der rechten Seite vor allen Dingen Vertreter der Presse, und zwar der in- und ausländischen, die ja ein besonderes Interesse daran haben, die Worte, die Präsident Kennedy dann hier halten wird, festzuhalten, sie weiterzugeben, sie in die ganze Welt hinaus zu posaunen. Und nun, glaube ich, ist es doch, soweit ich will, sie nicht länger hinhalten. Zumindest kommt eine ziemlich große Vorhut, bestehend aus einigen elegant gekleideten Damen, gefolgt von Herren, die sich auf dem langen Gang herwärts bewegen. Also wirklich auf diese leeren Plätze zu steuern. Das dürften auch Herrschaften sein, die den Präsidenten begleiten. Das Gespräch mit Dr. Gerstenmaier scheint sich immer noch hinzuziehen, zum Leidwesen von uns allen. Denn ich habe Ihnen schon so viel Historisches über diesen Raum hier, über diese Kirche gesagt, dass ich Sie damit wirklich nicht mehr langweilen möchte. Sie erwarten sich ja auch wirklich etwas ganz anderes. Sie erwarten sich die Festrede von Präsident Kennedy, die er angekündigt hat, auf die wir alle mit Spannung warten. Es wurde gesagt, das sei die einzige politische Erklärung, die er abgeben wird während seiner Reise durch die Bundesrepublik. Es tut sich nur leider eben nichts. Und wir können auch nichts anderes tun, als zu warten. Es ist ein recht feierliches Bild. Ich schaue noch einmal hinunter. Ich muss mich etwas anstrengen, etwas erheben. Ich bin genau hinter den Blumen versteckt, also hinter der Rednertribüne. Und ich muss den Kopf etwas in die Höhe recken, um überhaupt hinunterzusehen. Ich sehe nur so zwischendurch eben diesen Eingang, durch den er nicht kommt und schon längst kommen sollte. Am Turm gegenüber, sind meiner Schätzung nach mindestens 20 Kameras, die alle noch nicht in Bewegung sind, die nur mit ihren schwarzen Augen herunterglotzen, direkt hier herüber. Denn sie werden ja dann während der Rede des Präsidenten auf ihn gerichtet sein. Darüber noch eine Erhöhung dieses Turmes, darauf die Riesenscheinwerfer, desgleichen links und rechts in den Nischen, über den Eingängen und in den Fensternischen drin. Da sind ebenfalls Scheinwerfer, die den Saal ausleuchten, denn die Kameras wollen ja dann dem Publikum.
7: Herr Präsident der Vereinigten Staaten.
6: Sie haben es wahrscheinlich gehört. Der Präsident wurde mit einem Gong angekündigt. Die Anwesenden haben sich alle erhoben und mit Applaus wird der Präsident empfangen. Er geht gemessenen Schrittes den roten Läufer entlang. Von mir aus gesehen rechts von ihm Dr. Gerstmeier, der ihn nun bittet, in der Mitte Platz zu nehmen. Links neben Präsident Kennedy, Ministerpräsident Kiesinger, dann der deutsche Vizekanzler Professor Dr. Erhard, ganz links außen Ministerpräsident Dr. Zinn. Und nun erhebt sich Dr. Gerstenmeier, um seinen Gast noch einmal hier offiziell vom Rednerpult aus zu begrüßen.
8: Herr Präsident, der Deutsche Bundestag heißt Sie herzlich willkommen. Es ist uns eine Ehre und Freude, den Präsidenten der Vereinigten Staaten von Amerika an dieser ehrwürdigen Stätte des deutschen Parlamentarismus zu begrüßen. Die Stadt Frankfurt und ihr Oberbürgermeister werden es mir nicht übel nehmen, wenn ich hinzufüge, dass wir sie freilich noch lieber willkommen heißen würden, in der Mitte des Deutschen Reichstages zu Berlin.

0: Sie sind in diesen Tagen in Deutschland Zeuge, Mittelpunkt und Ziel einer großen, ja, einer gewaltigen Äußerung des deutschen Volkes. Der Ton der Dankbarkeit, der Ihnen allenthalben entgegenklingt, kommt aus der Tiefe eines narbenbedeckten und geteilten Volkes. Es leidet unter der Last seiner Vergangenheit und Teilung mehr, als es zu sagen vermag. Und es ist sich der Gefahr unserer Zeit mehr bewusst, als sein Alltag erkennen lässt. Es ist aber auch dankbarer, als es zuweilen erscheint. Das deutsche Volk, Herr Präsident, ist von Grund seines Herzens dankbar dafür, dass ihm die Gnade der Verständigung und das Wunder der Versöhnung mit vielen Völkern und Menschen zuteil wurde. Deshalb haben wir Deutschen dem Staatspräsidenten Frankreichs einen spontan herzlichen Empfang bereitet. Und deshalb schlagen dem Präsidenten der Vereinigten Staaten von Amerika hier die Herzen stürmisch entgegen. Die Entschlossenheit und Verlässlichkeit, mit der sich die Vereinigten Staaten von Amerika gerade hier in Deutschland für die Sache der Freiheit in der Welt engagiert haben, ist zwar nicht die Ursache, wohl aber die praktische Voraussetzung auch für die grundlegende Neuorientierung der deutschen Politik nach dem Zweiten Weltkrieg. Ihre Ursache ist die innere Wandlung der Deutschen, unsere Einsicht in tragische geschichtliche Zusammenhänge und unsere darauf stehende Absage an die Ideale und Methoden des alten souveränen Nationalstaates. Wir haben bewusst auf seine Wiederherstellung als einer unabhängigen Größe zwischen Ost und West verzichtet, zugunsten einer neuen, dauernden Gemeinschaft der Staaten Europas und der atlantischen Welt. Wir haben damit mehr getan, als aus der Not der Niederlage eine Tugend zu machen. Und wir sind auch dabei offen geblieben und bereit, für jeden vertretbaren Ausgleich mit unseren Nachbarvölkern im Osten. Sie wissen, Herr Präsident, dass die von uns getroffenen Entscheidungen und ihre Konsequenzen im Deutschen Bundestag und im deutschen Volk Jahre hindurch bitter umkämpft waren. Der Grund dafür war nicht reaktionäre Widerständigkeit. Sie gab es auch, aber sie spielt keine Rolle mehr in diesem Land. Nein, die Hemmung und der Widerstand gegen diese neue Orientierung der deutschen Politik nährten sich aus der Sorge um die 17 Millionen Deutsche hinter dem Eisernen Vorhang. Und diese Sorge ist unvermindert groß. Herr Präsident, Sie kennen diese Sorge. Und wir sind Ihnen dankbar dafür, dass Sie uns auch damit recht verstehen. Der Deutsche Bundestag steht heute geschlossen hinter der Bundesregierung, wenn sie mit Konsequenz und Entschiedenheit unser Bündnis mit der europäisch-atlantischen Gemeinschaft vertritt. Der Gemeinschaft, die unter ihrer Führung steht. Nach vielen Jahren harten Ringens kann unser Bundeskanzler das Steuer unseres Schiffes getrost in andere Hände legen. Und Sie können auch dann unserer Bündnistreue völlig sicher sein. Diese Treue beruht nicht nur auf dem Respekt vor rechtsverbindlichen Verträgen. Sie beruht auch nicht nur auf der nüchternen Einsicht in die Grenzen unserer eigenen Kraft und Möglichkeit in der weltpolitischen Situation der Gegenwart. Sie beruht vor allem auf einer letzten, wie ich glaube, äußersten Entschlossenheit der Deutschen in ihrer überwältigenden Mehrheit, heute und in aller Zukunft dort zu stehen, wo die Sache der Freiheit in der Welt verfochten wird und das Recht des Menschen, der von oben stammt. Darin sehen wir die einzige zureichende Konsequenz, die wir unserer geschichtlichen Erfahrung schuldig sind. Der Horizont, unter dem der Deutsche Bundestag als oberste Vertretung des deutschen Volkes auch in Zukunft zu entscheiden gedenkt, ist darum keineswegs nur der wohlverstandene Nutzen unseres eigenen Volkes, sondern auch die menschenwürdige Zukunft der Welt. Wir sind willens und bereit, dafür jederzeit ohne ungeziemenden Anspruch unseren gewissenhaften Beitrag zu leisten. Wir werden aber niemals willens und bereit sein, auf die Wiedervereinigung unseres Volkes und sein Selbstbestimmungsrecht im Rahmen der Charta der Vereinten Nationen dabei zu verzichten. Es ist weder Illusionismus noch Widerborstigkeit gegen den Verlauf der Geschichte, wenn wir darauf bestehen und wenn wir alles zu tun versuchen, was mit friedlichen Mitteln dafür getan werden kann. Denn wir sind einfach nicht frei, 17 Millionen Menschen im Herzen Deutschlands im Elend und in der Unterdrückung zu wissen, ohne uns für sie auch in der Weltpolitik beharrlich zu engagieren. Wir danken Ihnen, Herr Präsident, nicht nur morgen in Berlin dafür, sondern auch heute hier, dass Sie und Ihr Land uns auch dabei unschätzbare Hilfe leisten. Wenn Sie jetzt zu uns sprechen, so können Sie gewiss sein, dass das deutsche Volk Sie diesseits und jenseits des eisernen Vorhanges, der Deutschland und die Welt zerreißt, mit Dankbarkeit und Ehrerbietung hört. Wir schätzen gleichermaßen Ihr offenes, Ihr nüchternes und Ihr kritisches Wort. Wir sind sicher, dass Sie auch uns, die freien Partner Ihres großen Landes, verstehen, wenn wir uns Mühe geben, frei, offen und redlich zu sagen, was wir meinen. Das Fundament unserer Gemeinsamkeit ist so fest gegründet, dass es auch Meinungsverschiedenheiten in dem oder jenem tragen kann. Herr Präsident, Deutschland dankt Ihnen. Deutschland hört Sie. Das Wort hat der Präsident der Vereinigten Staaten von Amerika.
1: Ein kurzes Händeschütteln und nun begibt sich raschen Schrittes der Präsident zum Rednerpult. Alle Anwesenden haben sich noch einmal als Zeichen der Ehrerbietung erhoben und Sie hören ja selbst den Begeisterungsapplaus der hier anwesenden über 1000 Gäste.
2: Dr. Gerstenmaier, Mr. President Kissinger, Chancellor Earhart, Minister President Zinn, Mayor Bockelman, ladies and gentlemen, I am most honored, Mr. President, to be able to speak in this city before this audience.
3: Herr Ministerpräsident Kiesinger, Herr Vizekanzler Earhart, Herr Ministerpräsident Zinn, Herr Oberbürgermeister Bockelmann, meine sehr verehrten Damen und Herren. Ich schätze mich glücklich, Herr Bundestagspräsident, in dieser Stadt vor dieser Festversammlung sprechen zu dürfen, Denn in dieser Halle kann ich das Wort an jene richten, die in allen Bereichen eines demokratischen Staates führend und dienend tätig sind, Bürgermeister, Ministerpräsidenten und Kabinettsmitglieder, Beamte und interessierte Bürger. Als einer, der selbst die Befriedigung gesetzgeberischen Wirkens kennengelernt hat, freut es mich besonders, dass so viele Mitglieder Ihres Bundestages und Bundesrates anwesend sind. Denn die Lebenskraft Ihrer Legislative spielte eine wichtige Rolle bei der von Ihnen gegebenen Demonstration einer funktionsfähigen Demokratie, einer Demonstration, die weltweiten Einfluss ausübt. In Ihrer Mitte weilen überdies mehrere der Mitverfasser Ihres Grundgesetzes, die durch ihre eigene politische Arbeit den Zielen der Frankfurter Nationalversammlung neue und bleibende Gültigkeit zu geben vermochten. Vor 115 Jahren hat in diesem historischen Saal ein Parlament der erlauchtesten Geister Deutschlands getagt. Sein Ziel war ein geeinter deutscher Bundesstaat. Dieses Parlament bestand aus Dichtern und Professoren, aus Rechtsgelehrten und Philosophen, aus Ärzten und Geistlichen, die in allen Teilen des Landes frei gewählt worden waren. Und keine Nation spendete seiner Arbeit wärmeren Beifall als meine eigene. Keine parlamentarische Versammlung hat jemals größere Anstrengungen unternommen, etwas Vollkommenes ins Werk zu setzen. Und obwohl ihre Bemühungen letzten Endes scheiterten, kann kein anderes Gebäude in Deutschland begründeteren Anspruch auf den Ehrentitel der Wiege der deutschen Demokratie erheben. In meiner eigenen Heimatstadt Boston, in Faneuil Hall, in der einst die Urheber unserer Revolution zusammenkamen, seit langem als Wiege der amerikanischen Freiheit bekannt. Als jedoch im Jahre 1852 der ungarische Patriot Kossuth dort eine Ansprache hielt, übte er an dieser Bezeichnung Kritik. Das ist, wie er sagte, ein schöner, ein großer Name, obgleich daran etwas auszusetzen ist, was mein Herz betrübt. Man sollte nicht von der amerikanischen Freiheit sprechen, man sollte vielmehr von der Freiheit in Amerika, der Freiheit Amerika sprechen. Die Freiheit darf weder amerikanisch noch europäisch sein, sondern sie muss schlicht und einfach die

0: im Jahre 1963 haben Demokratie und Freiheit weitere internationale Verbreitung gewonnen als je zuvor. Und der Geist der Frankfurter Nationalversammlung muss genau wie der Geist von Faneuil Hall in vielen Herzen und Nationen lebendig sein, wenn er überhaupt lebendig bleiben soll. Denn wir leben in einem Zeitalter wechselseitiger Abhängigkeit, als auch in einem solchen der Unabhängigkeit, im Zeitalter des Internationalismus, nicht mehr des Nationalismus. Im Jahre 1848 verhielten sich viele Länder gleichgültig gegenüber den Zielen der Frankfurter Nationalversammlung. Das war ihrer Meinung nach ein deutsches Problem. Heute gibt es keine ausschließlich deutschen Probleme oder amerikanischen Probleme oder europäischen Probleme mehr. Wir haben es mit Weltproblemen zu tun. Und unsere beiden Länder und Kontinente sind hinsichtlich der Aufgaben des Friedens wie des Krieges unauflöslich miteinander verbunden. Wir sind Partner bei der Sicherung des Friedens, nicht in einem engen, zweiseitigen Verhältnis, sondern im Rahmen der Atlantischen Partnerschaft. Heute trennt uns der Atlantik weniger, als früher das Mittelmeer die antike Welt der Griechen und der Römer getrennt hat. Wir besitzen eine alte und sie eine junge Verfassung. Wir haben einen Junge und sie haben eine alte Kultur. Aber was unsere Hingabe an die Sache der Freiheit betrifft, so können und müssen wir alle ein und dieselbe Sprache und mit einer Stimme sprechen. Unsere Rollen sind verschieden, doch ergänzen sie einander. Und unsere Ziele sind die gleichen: Frieden und Freiheit für alle Menschen, für alle Zeiten, in einer Welt des Überflusses und in einer Welt der Gerechtigkeit. Aus diesem Grunde arbeiten unsere Nationen zusammen, um die NATO zu festigen, um den Handel auszuweiten, um den Entwicklungsländern zu helfen, um eine gemeinsame währungspolitische Linie zu finden und um in die atlantische Gemeinschaft aufzubauen. Ich möchte das Wunder der wirtschaftlichen Leistungen Deutschlands nicht verkleinern, aber das wahre deutsche Wunder war Ihre Abkehr von der Vergangenheit und Ihre Hinwendung zur Zukunft, war Ihre Aussöhnung mit Frankreich, Ihre Mitwirkung an der Schaffung Europas, Ihre führende Rolle in der NATO und Ihre wachsende Unterstützung konstruktiver Vorhaben in allen Teilen der Welt. Ihr Wirtschaftsgefüge, Ihre Verfassungsgarantien, Ihr Vertrauen in die Autorität ziviler Instanzen. Das alles steht im Einklang mit den Idealen älterer Demokratien und sie bilden einen festen Pfeiler der demokratischen europäischen Völkergemeinschaft. Doch wie Goethe in seinem größten Werk gesagt, sollte Faust die Freiheit seiner Seele verspielt haben, sobald er zum flüchtigen Augenblick sagte: Verweile doch, du bist so schön. So ist auch unsere Freiheit in Gefahr, wenn wir beim flüchtigen Augenblick verweilen, wenn wir uns auf unseren Leistungen ausruhen, wenn wir das Tempo des Fortschrittes bremsen. Denn die Zeit und die Welt stehen nicht still. Der Wandel ist das Gesetz des Lebens. Und wer nur auf die Vergangenheit blickt, verpasst mit Sicherheit die Zukunft.
1: The future of the West lies in Atlantic partnership, a system.
0: Die Zukunft des Westens beruht auf der atlantischen Partnerschaft.
1: A system of cooperation.
0: Einem System der Zusammenarbeit, der wechselseitigen Abhängigkeit und der Übereinstimmung zwischen Völkern, die ihre Lasten gemeinsam tragen und ihre Chancen in aller Welt gemeinsam nutzen können. Mancher mag sagen, das sei lediglich ein Traum, doch ich bin anderer Meinung. Eine ganze Kette großer Leistungen, der Marshallplan, die NATO, der Schumannplan, der gemeinsame Markt, drängt uns auf dem Weg zu größerer Einheit immer weiter voran. Wir müssen mit Schwierigkeiten und Hindernissen rechnen. Es werden sich Zweifel und Enttäuschung einstellen, es werden methodische Meinungsverschiedenheiten auftreten, aber wir haben den Willen und auch die Mittel, drei eng miteinander verbundenen Zielen zu dienen. dem Erbe unserer Länder, der Einheit unserer Kontinente und der Interdependenz der Bündnispartner des Westens. Manche behaupten, die Vereinigten Staaten würden

0: weder an diesen Zielsetzungen festhalten noch ihre Verpflichtungen einlösen. Wir würden vielmehr zu einem beschränkten Nationalismus zurückkehren. Aber solche Zweifel verflüchtigen sich angesichts der geschichtlichen Tatsachen. Seit 18 Jahren haben die Vereinigten Staaten in aller Welt für die Freiheit Wache gehalten. Die Festigkeit des amerikanischen Willens und der wirksame Einsatz amerikanischer Stärke zur Unterstützung freier Menschen und freier Regierungen sind in Asien, in Afrika, in der amerikanischen Hemisphäre und vor allem auch hier in Europa unter Beweis gestellt worden. Wir haben zu über 40 Verbündeten Beziehungen auf der Grundlage gegenseitigen Vertrauens und wechselseitiger Verpflichtungen hergestellt und in Ehren aufrechterhalten. Und wir sind stolz auf diesen Sachverhalt, der alle Zweifel mehr als ausreichend beantwortet. Aber außerdem wird diese nachweisliche Erfüllung unserer Verpflichtungen gegenüber der gemeinsamen Freiheit und Sicherheit nach wie vor durch eine wichtige, grundlegende Tatsache verbirgt. Sie wurzelt nämlich tief im eigenen amerikanischen Interesse. Unsere Verpflichtung gegenüber Europa ist unerlässlich, in unserem eigenen wie in ihrem Interesse. Wir wollen nicht versuchen, die beschlussfassenden europäischen Gremien zu beherrschen oder unter Druck zu setzen. Wäre dies unser Ziel, so würden wir ein gespaltenes und schwaches Europa bevorzugen, das den Vereinigten Staaten die Möglichkeit böte, mit den Einzelteilen getrennt zu verhandeln. Stattdessen setzen wir unsere Hoffnung auf ein einiges und starkes Europa, das eine gemeinsame Sprache spricht, mit einem gemeinsamen Willen handelt, auf eine Weltmacht, die imstande ist, eine Weltmacht, die imstande ist, die Weltprobleme als vollgültiger und gleichberechtigter Partner mitzulösen. Das liegt in unser aller Interesse, denn ein Krieg in Europa zerstört, wie wir in 40 Jahren zweimal erfahren haben, auch den Frieden in Amerika. Eine Bedrohung der Freiheit Europas ist eine Bedrohung der Freiheit Amerikas. Deshalb kann keine Regierung in Washington eine solche Drohung unbeantwortet lassen. Das ist nicht nur eine Frage des guten Willens, sondern eine Notwendigkeit. Und deshalb hoffen wir auch auf ein vereintes Europa im Rahmen einer atlantischen Partnerschaft als Gesamtheit interdependenter Teile, die an Lasten und Entscheidungen gleichermaßen beteiligt und sowohl durch die Aufgaben der Verteidigung als auch durch die Werke des Friedens miteinander verknüpft sind. Diese Vorstellung ist keine Fantasie. Sie wird Wirklichkeit werden durch konkrete Maßnahmen zur Lösung der Probleme, vor die wir uns alle gestellt sehen, im militärischen, im wirtschaftlichen und im politischen Bereich. Partnerschaft ist kein Zustand, sondern ein Prozess, ein fortlaufender Prozess, der sich von Jahr zu Jahr umso stärker auswirkt, je mehr wir uns den gemeinsamen Aufgaben widmen. Die erste Aufgabe der Atlantischen Gemeinschaft bestand in der Sicherung der gemeinsamen Verteidigung. Diese Verteidigung ist nach wie vor unteilbar. Amerika setzt seine Städte aufs Spiel, um ihre Städte zu verteidigen, weil wir ihre Freiheit bedürfen, um unsere Freiheit schützen zu können. Hunderttausende unserer Soldaten dienen gemeinsam mit den ihrigen auf diesem Kontinent als konkretes Unterpfand jener Verpflichtung. Wer diese unsere Verpflichtung in Zweifel zieht oder ihre Unteilbarkeit leugnet, wer einen Keil zwischen Europa und Amerika treiben oder die Verbündeten einander entfremden möchte, der unterstützt und stärkt damit nur jene Leute, die sich selbst als unsere Gegner betrachten und denen jede Zersplitterung des Westens willkommen ist. Das Ziel unserer gemeinsamen militärischen Anstrengung ist nicht der Krieg, sondern der Friede, nicht die Vernichtung von Nationen, sondern die Sicherung der Freiheit. Die Bundesrepublik steuert zu diesem Zweck mehr Streitkräfte bei als irgendeine andere westeuropäische Nation. Ihr Land steht in der ersten Verteidigungslinie und Ihre Divisionen sind Schulter an Schulter mit den unsrigen eine Quelle der Stärke für uns alle.
1: Diese
0: konventionell bewaffneten Streitkräfte sind von entscheidender Bedeutung. Und dahinter stehen Tausende der modernsten Waffen hier auf europäischem Boden, sowie weitere Tausende nur Minuten entfernt rund um die Welt in Bereitschaft. Zusammen haben unsere Länder für die Vorwärtsverteidigung des freien Europas ein Abschreckungspotenzial entwickelt, das die gegenwärtige oder voraussichtliche Stärke jedes Gegners bei weitem übertrifft. Dennoch, es liegt in der Natur der Sache, dass Amerikas nukleare Position innerhalb des Bündnisses Fragen aufgeworfen hat. Ich glaube, wir müssen uns mit diesen Fragen auseinandersetzen, nicht indem wir die Uhr auf die Zeit der separaten nationalen Abschreckung zurückdrehen, sondern indem wir eine noch einheitlichere atlantische Abschreckungsmacht mit echter europäischer Beteiligung schaffen. Wie sich dies am besten bewerkstelligen lässt, und es ist nicht leicht. Es ist manchmal schwieriger, das Atom politisch zu behandeln als physikalisch. Aber wie sich das am besten bewerkstelligen lässt, wird gegenwärtig mit jenen erörtert, die an diesem Vorhaben teilzunehmen wünschen. Der zur Diskussion stehende Vorschlag zielt auf eine neue atlantische Streitmacht ab. Eine solche Streitmacht würde Stärke statt Schwäche und Zusammenhalt statt Spaltung hervorbringen. Sie würde allen Mitgliedern und nicht einem einzigen gehören, wenn alle auf der Basis der Gleichberechtigung beteiligt sind. Und je weiter Europa auf dem Wege zur Einheit voranschreitet, desto größer wird und muss demgemäß seine Rolle und Verantwortung hier und anderswo werden. Vorläufig gibt es noch viel zu tun. Auf den Gebieten der Strategie, der Ausbildung und der Planung müssen wir noch enger zusammenarbeiten. Europäische NATO-Offiziere werden dem Hauptquartier des strategischen Luftkommandos in Omaha, Nebraska, zugeteilt. Moderne Waffen werden in Westeuropa bereitgestellt. Und Amerikas strategische Abschreckungsmacht, die stärkste der Geschichte, wird weiterhin im Dienste des gesamten Bündnisses stehen. Zweitens ist unsere Partnerschaft nicht nur militärischer Art. Die wirtschaftliche Einheit, und zwar nicht nur zwischen den Nationen Europas, sondern auch über den Atlantik hinweg, ist eine ebenso gebieterische Notwendigkeit. Tatsächlich ist eine wirtschaftliche Zusammenarbeit innerhalb der gesamten freien Welt vonnöten, indem wir den Entwicklungsländern in Afrika, Asien und Lateinamerika unsere Märkte öffnen, ihnen unser Kapital und unsere Erfahrungen zur Verfügung stellen und die Rohstoffpreise stabilisieren, können wir die Schaffung eines Klimas fördern, das die Freiheit und das Wirtschaftswachstum begünstigt. Dies ist eine atlantische Aufgabe, denn die atlantischen Nationen selbst trugen dazu bei, diese Völker zu erwecken. Unsere Kaufleute begannen auf der Suche nach Mineralstoff, nach Öl, nach Kautschuk und Kaffee, ihren Boden und gleichzeitig ihre Gesellschaftsform umzupflügen. Jetzt müssen wir ihnen dabei helfen, vollgültige Mitglieder der Gesellschaft des 20. Jahrhunderts zu werden und die Kluft zwischen Arm und Reich zu überbrücken. Eine andere große wirtschaftspolitische Aufgabe stellt uns die bevorstehende Verhandlungsrunde der Handelsgespräche. Diese Beratungen stellen sehr viel mehr dar als nur technische Diskussionen über Zoll- und Handelsfragen. Sie bieten die Möglichkeit zur Schaffung einer gemeinsamen Industrie- und Agrarpolitik über den Atlantik hinweg. Sie bieten ferner eine Gelegenheit, neuen Bedarf zu wecken, um dem wirtschaftlichen Wachstum neuen Auftrieb zu geben und mehr Arbeitsplätze und größeren Wohlstand für unsere wachsende Bevölkerung zu schaffen. Sie geben uns auch Gelegenheit, die Handelswünsche und Erwartungen der anderen freien Völker, einschließlich Japans, kennenzulernen. Kurzum, diese Verhandlungen sind ein Prüfstein für unsere Einigkeit. Wenngleich jedes Land selbstverständlich seine eigenen Interessen im Auge hat, muss es doch seinen Blick auch auf die gemeinsamen Interessen richten, auf die Notwendigkeit, die Märkte auf beiden Seiten des Atlantiks auszuweiten, auf die Notwendigkeit, das Gefälle zwischen hoch- und minder entwickelten Ländern zu verringern und auf die Notwendigkeit, die atlantischen Volkswirtschaften auf ein höheres Produktionsniveau zu bringen, statt sie durch höhere Schutzwälle zu ersticken. Wir dürfen nicht in die 30er Jahre zurückfallen, als wir gegenseitig die eigene Stagnation exportierten. Wir dürfen nicht zurückkehren zu der überholten Auffassung, dass der Handel einige Nationen auf Kosten der anderen begünstige. Niemand soll glauben, dass die Vereinigten Staaten, deren Wirtschaft nur zum kleinen Teil vom Außenhandel und zu einem noch geringeren Teil vom Handel mit Westeuropa abhängt, eine Ausweitung des Handels anstreben, um den europäischen Kontinent mit amerikanischen Waren zu überschwemmen. Die Ausweitung des Handels wird uns allen zugutekommen. Die Erfahrungen des gemeinsamen Marktes verheißen, ähnlich wie die des deutschen Zollvereines, allen Partnerstaaten solche Handelsabmachungen eine erhöhte wirtschaftliche Aktivität und Prosperität, ohne dass sich einzelne Mitglieder auf Kosten anderer bereichern. In meiner Heimat, an der Cape Cod-Küste, sagt man, die steigende Flut macht alle Boote flott. Und eine Partnerschaft dient laut Begriffsbestimmung beiden Parteien. Ohne Beherrschung, ohne Übervorteilung. Wir waren Partner in der Not. So lassen Sie uns nun auch Partner in der Prosperität sein. Über der Wirtschaftsentwicklung und Handelsausweitung steht die Finanzpolitik. Auch hier laufen unsere Interessen wieder zusammen. Tatsächlich gibt es keinen Bereich, in dem die umfassenderen Interessen aller Beteiligten, die engeren Einzelinteressen eindeutiger überwiegen. Wir als Sachwalter der Freiheit haben seit einer Generation nach diesem Prinzip gehandelt. Jetzt, nachdem andere Länder, einschließlich der Bundesrepublik Deutschland, von neuem erstarkt sind, ist auch hier die Zeit für weitere gemeinsame Anstrengungen gekommen. Die großen freien Nationen der Erde müssen ihre Währungsprobleme bewältigen, damit sie nicht selbst von ihnen überwältigt werden. Drittens und letztens beruht die Atlantische Partnerschaft auf einer gemeinsamen politischen Zielsetzung. Gegen die Gefahren der Spaltung und Erschlaffung ist mit schwachen Kräften nichts auszurichten. Die Geschichte lehrt, dass Uneinigkeit und Ermüdung die großen inneren Gefahren sind, die einem Bündnis drohen. Thukydides berichtet, die Peloponnesier und ihre Verbündeten seien mächtig in der Schlacht gewesen, doch gehemmt durch eine politische Führung, in der, ich zitiere, jeder seine eigenen Absichten verfolgt, was im Allgemeinen dazu führt, dass jede Aktion unterbleibt. Sie verwenden mehr Zeit auf die Besorgung ihrer eigenen Geschäfte als auf die Sorge für das Gemeinwohl. Jeder glaubt, dass aus seinen eigenen Versäumnissen kein Schaden erwachse und dass es die Aufgabe anderer sei, dies oder jenes zu tun. Und da somit jeder für sich die gleiche Illusion hegt, gerät die gemeinsame Sache unmerklich immer mehr in Verfall. Soll unsere große Allianz etwa das gleiche Schicksal erleiden? Wird sie, die im Augenblick höchster Gefahr geschmiedet wurde, in Selbstgefälligkeit zerfallen, weil jedes Mitglied seine eigenen Ziele zum Nachteil der gemeinsamen Sache verfolgt? Das darf nicht geschehen. Die alten Gefahren sind keineswegs ein für allemal gebannt. Und jede Spaltung in unseren Reihen könnte sie mit doppelter Macht wieder auf den Plan rufen. Unsere Verteidigung ist jetzt stark, doch sie muss noch stärker werden. Unsere wirtschaftlichen Aufgaben sind jetzt klar, doch müssen wir ihre Erfüllung weiter vorantreiben. Das größte Erfordernis aber auch unsere schlimmste Unterlassung, ist der Fortschritt zu wahrer politischer Gemeinschaft. Denn wir leben in einer Welt, in der wir uns in erster Linie auf unsere eigene vereinte Stärke verlassen müssen. Wie ich schon gesagt habe und hier erneut betonen möchte, wir arbeiten auf den Tag hin, da es einen wirklichen Frieden zwischen uns und den Kommunisten geben kann. Und wir werden in diesem Bemühen nicht nachlassen, aber dieser Tag ist noch nicht angebrochen. Wir haben in den Vereinigten Staaten und in Kanada 200 Millionen Menschen. Und hier auf der europäischen Seite des Atlantischen Bündnisses kommen noch nahezu 300 Millionen hinzu. Stärke und Einigkeit dieser halben Milliarde Menschen sind jetzt und in Zukunft der Anker jeglicher Freiheit für alle Nationen. Wir wollen uns immer wieder zu diesem gemeinsamen Ziel bekennen. Aber lassen wir den Worten Taten folgen, indem wir unsere Bemühungen um noch mehr Einigkeit zwischen uns verstärken und neue Verbindungen und Institutionen schaffen, die auf den bereits vorhandenen aufbauen. Durch schöne Worte lässt sich keine Allianz errichten oder aufrechterhalten, nur durch konkrete Taten. Die große, konstruktive Aufgabe der Gegenwart liegt hier auf diesem Kontinent, wo Bemühungen um die Schaffung eines geeinten Europas im Gange sind. Es ist nicht Sache der Amerikaner, den Europäern vorzuschreiben, wie diese Bemühungen voranzutreiben sind. Ebenso wenig glaube ich, dass es nur einen einzigen richtigen Kurs oder nur eine alleingültige Form dafür gibt. Die Europäer selbst sind es, die Europa bauen. Doch der Zusammenschluss Europas wird, wenn Europäer ihn vollziehen, auch weiterhin die entschlossene Unterstützung der Vereinigten Staaten finden und für immer die Bruderkriege beenden, die wiederholt die Welt verwüstet haben. Denn dieser Zusammenschluss ist ein notwendiger Schritt für die Stärkung der Gemeinschaft der Freiheit. Er würde unser Bündnis zu ihrer Verteidigung stärken und er läge sowohl in unserem wie auch in ihrem nationalen Interesse. Nur ein in sich gefestigtes Europa kann uns alle vor der Zersplitterung des Bündnisses bewahren. Nur ein solches Europa ermöglicht eine echte Gegenseitigkeit in allem Tun und Trachten über den Ozean, über den Atlantischen Ozean hinweg, angesichts unseres wahrhaft atlantischen Arbeitsprogrammes. Nur mit einem solchen Europa ist ein uneingeschränktes Geben und Nehmen zwischen Gleichberechtigten möglich und eine gleichmäßige Verteilung der Verantwortung wie auch der Opfer. Ich möchte, damit keine Missverständnisse aufkommen, noch einmal wiederholen. Die Wahl der Wege zur Einheit Europas muss von den Europäern getroffen werden. Wenn sie aber unbeeindruckt durch Schwierigkeiten oder Verzögerungen dieses große Werk fortsetzen, so sollen sie wissen, dass die Vereinigten Staaten von Amerika in dieser neuen Größe Europas keinen Anlass zur Furcht, sondern einen Quell der Stärke sehen.

John F. Kennedy mit seiner Rede zur Demokratie und Frieden am 25.06.1963 in der Frankfurter Paulskirche. Der Reporter, der am Anfang zu hören war, war Elmar Gunsch. Das waren unsere Archivschätze heute. Sie können diese Rede auch hören in ARD Sounds unter der Rubrik HR Retro. Mein Name ist Christiane Kreiner und ich wünsche Ihnen noch ein schönes Wochenende.

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1: Der Graf verliert in einem Unwetter seinen Koffer. Der Finder schlüpft in die Kleider des Grafen, um dessen Verlobte zu umgarnen. Das funktioniert, weil die Verlobten sich noch nie gesehen haben. Allerdings ist die Dame auch nicht zum Treffen erschienen, sondern hat ihre Freundin vorgeschickt. Als dann noch der Graf auftaucht, ist die Verwirrung komplett. Zum Schluss gibt es aber trotzdem noch ein Happy End. 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Die Premiere mit der Kammeroper Frankfurt im Palmengarten. Samstag, 4. Juli, 19.30 Uhr.
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2: 15 Uhr. Städte und Gemeinden fordern Nachbesserungen beim Gesundheitssparpaket. Weitere Kommunen in Hessen warnen vor Wassernotstand. Bundesregierung bereitet höhere Steuer auf Alkohol vor. Das Wetter: viel Sonne bei maximal 35 bis 41 Grad. Mein Name ist Christoph Haas. Der Deutsche Städte- und Gemeindebund fordert, dass das geplante Gesundheitssparpaket der Bundesregierung verschoben oder angepasst wird. Das hat Geschäftsführer Berghegger der Neuen Osnabrücker Zeitung gesagt. Aus der Nachrichtenredaktion Heiko Schneider.
3: Berghegger sagte, das finanzielle Risiko für Kommunen sei zu hoch. Sie müssten künftig Personalkosten finanzieren, weil Kliniken durch die Pläne weniger Geld bekämen. Das reiße ein Loch in die Kassen der Städte und Gemeinden, schätzungsweise 5 Milliarden Euro. Das sei nicht hinnehmbar. Geplant ist, dass der Bundestag in der kommenden Woche über die Reform abstimmt. Mit ihr will die schwarz-rote Koalition verhindern, dass die Beiträge in der gesetzlichen Krankenversicherung steigen.
2: Immer mehr Kommunen warnen wegen der Hitze vor einem Wassernotstand. Von der Gemeinde Mühltal im Kreis Darmstadt-Dieburg heißt es, es werde aktuell mehr Wasser verbraucht als neu gewonnen. Vorher hatten bereits Stadt und Kreis Offenbach und die Gemeinde Fernwald im Kreis Gießen den Wassernotstand ausgerufen. Die Verbraucher sollen so sparsam wie möglich sein. Pools dürfen nicht mehr befüllt werden und Gärten dürfen nicht mehr bewässert werden. Die Behörden wollen vermeiden, dass die Löschwasserreserven für die Feuerwehr gefährdet werden. Gestern hatten Israel und der Libanon ein Sicherheitsabkommen geschlossen, um Spannungen abzubauen. Heute gab es aber offenbar wieder einen israelischen Angriff. Nach libanesischen Angaben schlug eine Drohne im Süden des Landes ein. In der Nacht hatten Unterstützer der pro-iranischen Hisbollah-Miliz in der Hauptstadt Beirut gegen das Abkommen protestiert. Seit Monaten greifen sich Israel und die Hisbollah gegenseitig an. In Gießen ist seit heute das Liebig-Museum wieder geöffnet. Dazu gibt es einen Tag der offenen Tür. Das denkmalgeschützte Gebäude war nach einem großen Brand vor rund 3,5 Jahren saniert worden. HR-Reporter Alexander Gottschalk.
4: Etwa 750.000 Euro haben die Arbeiten gekostet. Ein Großteil der Summe stammt aus Spenden. Mit dem Geld ist zum Beispiel der Experimentiertisch des berühmten Gießener Chemikers Justus Liebig nachgebaut worden. Er war bei dem Brand im Dezember 2022 komplett zerstört worden. Im Zuge der Sanierung hat der Museumsverein auch die technische Ausstattung des Gebäudes erneuern lassen. Das Liebig-Museum gilt als eines der wichtigsten Chemiemuseen der Welt.
2: Die Tschechin Karolina Muchova hat das Finale des Tennisturniers in Bad Homburg gewonnen. Im Endspiel der Bad Homburg Open profitierte sie von der Aufgabe ihrer Gegnerin Naomi Osaka. Die Japanerin hatte sich am Fuß verletzt. HR-Sportreporter Bastian Gerling.
5: Schon der erste Satz war eindeutig. Muchova schlug Osaka souverän mit 6:1. Nach 3 Spielen musste Osaka allerdings das erste Mal angeschlagen behandelt werden. Beim Stand von 0:1 aus ihrer Sicht musste Osaka den zweiten Satz dann verletzungsbedingt abbrechen. Muchova gewinnt mit den Bad Homburg Open damit ihr erstes Turnier auf Rasen und feiert eine perfekte Generalprobe für Wimbledon.
2: Bei der Fußball-WM geht es heute Abend um die letzten Plätze in der K.O.-Runde. Kroatien kämpft noch gegen Ghana ums Weiterkommen. Und England kann gegen Panama den Gruppensieg holen. Außerdem steht jetzt fest, dass Deutschland im 16-Finale am Montag auf Paraguay trifft. Das waren die Nachrichten. Das Wetter heute ist der Höhepunkt der Hitzewelle mit maximal 35 bis 41 Grad. Und neben viel Sonne sind vereinzelt teils heftige Schauer und Gewitter möglich. In der Nacht wieder sehr warm, Tiefstwerte 27 bis 18 Grad. 15.04 Uhr.
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6: Mit Alfaubits und mit ordentlich afrikanischen Rhythmen.

Marimba-Klänge aus den flinken Händen von Vivi Vassileva, komponiert von Oriol Cruchen, einem Brasilianer. Und es ist ein weltweiter Trend, die Perkussion schon immer. Und heute Abend um 17 Uhr in Friedewald an der Hammundseiche. Die Nordhessen wissen, wo das ist, und das ist der Kultursommer Nordhessen. Dort gibt es ein Open-Air-Konzert. Hier steht sanfter Reggae und afrikanische Grooves, begleitet von schönem Gesang. Klänge aus Afrika. Heute um 17 Uhr im Friedewald an der Hammundseiche. Und was mich besonders berührt und begeistert, ist das Konzert morgen. Es ist morgen um 5 Uhr, Sie haben richtig gehört, um 5 Uhr auf dem Hohen Dörnberg in Zierenberg ein Open-Air-Konzert zum Sonnenaufgang. Kultursommer Nordhessen lässt sich was einfallen. Also heute um 17 Uhr im Friedewald an der Hammundseiche ein Open-Air-Konzert und morgen um 5, schön kühl, machen Sie sich rechtzeitig auf den Weg. Oder kann man da übernachten? Ich glaube ja, auf dem Hohen Dörnberg, da gibt es Freizeiten manchmal in Zierenberg. Das Musikland Hessen, gleich 15.10 Uhr live aus Frankfurt. Wir stellen die Arbeit des Landesmusikrats vor. Lobbyarbeit hört sich langweilig an und Lisanne Wiegand-Finke wird nachher lebendig beweisen, dass sie und ihr Job alles andere als langweilig ist. Dann gehen wir zu diversen Musikfestivals und wir verabschieden einen sehr lieben Kollegen aus unserem Sinfonieorchester. Sein Instrument ist sehr groß, er auch, und die Klänge sind sehr tief. Jetzt können Sie schon mal anfangen zu raten, um 16:30 wissen Sie mehr. Und wir suchen gleich kühle Kirchen auf. Der oberhessische Kultursommer, Orgelsommer steht an und der Frankfurter Orgelsommer auch. Zwei Gäste im Studio, dazu gleich mehr.

0: Eine Cavatina von Ludwig van Beethoven, bearbeitet von Maurice Maurer. Und das Folkwang-Kammerorchester Essen spielte unter Johannes Klump und ein Ensemble namens Uwaga. Das ist polnisch, heißt Achtung. Und es ist so, dass ich jetzt sage, Achtung, wenn Sie heute Abend solche Musik hören wollen, zum Beispiel von Mozart, die erste Sinfonie, das erste Klavierkonzert, die 29. Sinfonie in A-Dur, dann machen Sie sich auf nach Weilburg. Die Schlosskonzerte laufen da heute Abend im Renaissancehof mit Dimitri Ablogin Klavier und eben jenem Folkwang-Kammerorchester Essen unter wieder Johannes Klump. Morgen auch wieder im Renaissancehof, 19.30 Uhr. Federspiel, und das spielen wir gleich. Erstmal lassen wir es kräftig orgeln. Und das ist doch unser Hauptthema heute. Christian Schokowski ist da und Thomas Wilhelm. Ich grüße die Herren.
1: Ja, guten Tag. Herzlichen Dank für die Einladung.
2: Hallo, Herr Hobitz.
0: Sie sind aus dem kühlen Vogelsberg in die Frankfurter Hitze gekommen. Dafür gebührt sich Ihnen ein Dankeschön. Das ist toll, dass Sie live da sind. Und Sie machen den oberhessischen Orgelsommer. Ich habe in unserer Ankündigung schon geschrieben, was für einen schöneren Ort gibt es in diesen Tagen als eine kalte Kirche und schöne Klänge. Herr Skoschowski, was ist dieser oberhessische Orgelsommer? Seit wann gibt es den und wo sind Sie?
2: Ja, den oberhessischen Orgelsommer habe ich im Jahr 2015 ins Leben gerufen. Die Idee war es, die vielen Instrumente, die in diesem großen Gebiet des historischen Oberhessen in aller Regel in den Kirchen stehen, meistens eine Orgel pro Dorf, manchmal sind es auch zwei, je nachdem, diese vielen Instrumente einem interessierten Publikum zu erschließen oder zu öffnen. Viele dieser Instrumente werden heute viel seltener gespielt, als das früher der Fall war. Die Anzahl der Gottesdienste geht zurück. Auch der Stellenwert der Orgel im Gottesdienst ist nicht mehr ganz so selbstverständlich, wie das in früheren Zeiten war. Aber die Instrumente sind interessant, sind musikalisch interessant. Und in diesen Instrumenten schlummernde Musik einem interessierten Publikum zugänglich zu machen, das war die Idee hinter dem oberhessischen Orgelsommer.
0: Jetzt sage ich mal ganz überheblich aus Frankfurter Sicht, das sind keine riesigen Orgeln. Herr Wilhelm, was sind das für Orgeln?
1: Ja, also es ist eine eigentlich vielleicht lebhaftige Musikkultur. Wir haben das älteste Instrument in Oberhessen dieses Jahr auch im Programm von 1621, mal für Nidda gebaut, jetzt aber in Rodenbach bei Altenstadt stehend. Und wir haben in diesem Jahr auch eine Orgel von 2010, also fast das jüngste Instrument in Oberhessen. Und sie haben 400 Jahre klingende Musikgeschichte. Es sind auch Instrumente, die dann ja auch für den Gottesdienst benutzt werden, die Teil eines Kulturlebens sind und die aber in ihrem Klang von ihrer Geschichte erzählen, von den Erbauern, von dem musikalischen Stil. Und diese Dinge lebendig werden lassen.
0: Ich bin sehr froh, dass ich jemanden da habe, der nicht nur diese ganzen Instrumente kennt und liebt, sondern auch sehr gut spielt. Mhm. Das sind Sie, Herr Wilhelm. Sie haben uns Musikbeispiele mitgebracht. Was hören wir zuerst?
1: Wir hören jetzt zuerst von Samuel de Lange, dem Jüngeren, einem durchaus gereisten Komponisten, ausgebildet, begonnen bei seinem Vater in Rotterdam, Sohn eines Organisten. Dann ist er aber auch in die Schweiz gegangen, war Chorleiter und Dirigent und zum Schluss Direktor des Konservatoriums in Stuttgart. Wir hören seine zweite Orgelsonate über den Choral »Ein feste Burg ist unser Gott«. Wir hören in den Beginn hinein bis zum Beginn der Reprise im ersten Satz. Ein Stück, was noch etwas barocken Geist atmet, was auch sich an Mendelssohn orientiert, ein Vorbild, eine ganz typische Orgelsonate Deutschlands oder der angrenzenden Länder des Protestantismus im 19. Jahrhundert und wir hören die Bernhard-Dreimann-Orgel der Evangelischen Kirche in Trebur. Wir sind jetzt tatsächlich mit dieser Orgel nicht in Oberhessen, aber eine Schwester gibt es in Oberhessen davon, in Obererlenbach. Und Sie merken schon, wie das mechanische Instrument Orgel sich aufmacht, orchestral zu werden. Also es wird während des Spiels auch umregistriert und man wird es auch hören. Auch Nebengeräusche sind bei dieser Aufnahme mit berücksichtigt.

0: Samuel de Lange ist der Komponist. Samuel de Lange, der jüngere Opus 8, gespielt auf einer oberhessischen Orgel von Thomas Wilhelm im Studio vom HR2 Musikland. Herr Wilhelm, Sie haben es hier mit einem musikalischen Laienprediger zu tun am Mikrofon gegenüber von Ihnen. Orgeln, wenn man eine kann, kann man dann alle oder ist jede extrem anders?
1: Die Instrumente können schon sehr anders sein, aber sie haben auch Gemeinsamkeiten. Also sie haben schwarze und weiße Tasten und normalerweise ist auch der Beginn der Klaviatur genormt. Nach oben heraus gibt es dann eine Entwicklung. Im 18. Jahrhundert hatte man beispielsweise 4 Oktaven und dann sind noch einige Töne dazugekommen im 19. Jahrhundert. In der jüngsten Zeit bewegen wir uns sogar dann auf die 5 Oktaven zu, die im angelsächsischen Bereich schon länger Praxis sind. Und dann hat man zumindest eine Manualklaviatur. Dann kann man natürlich häufig auch mit den Füßen spielen, also eine Klaviatur für die Pedale. Manche Pedale haben eigene Pfeifen, bei kleinen Orgeln vielleicht aber nur eine Verbindung zur Klaviatur. Und dann gibt es auch Orgeln, die mehrere Manuale haben. In unserer jüngeren Zeit ist es schon normal, dass es mindestens 2 sind, vielleicht 3, 4, 5, sogar 6 Manuale. Aber in Oberhessen haben wir normalerweise die Orgel im ländlichen Bereich, im dörflichen Bereich. Also der Normalfall ist eigentlich ein Manual und sehr reiche Orte, die hatten dann auch ein zweites und große Kirchen vielleicht auch ein drittes.
0: Sie zaubern daraus Klänge, genauso wie mein anderer Gast Christian Skoschowski, Kantor in Hanau und Initiator des Oberhessischen Orgelsommers. Wie ist das, wenn man sowas frisch anfängt? Geht man da hausieren in den Kirchen und sagt, habt ihr Lust? Wie gut ist eure Orgel noch in Schuss? Könnt ihr mal ein Plakat aufhängen? Oder wie geht man sowas an? Sie haben das vor 10 Jahren gemacht.
2: Das Interesse, eine solche Veranstaltungsreihe aufzuziehen, lag ja nicht nur bei mir alleine, sondern ich habe ja schon auch gesehen, dass es ein Publikum dafür gibt und dass die Kirchengemeinden das sehr dankbar aufnehmen oder auch ein eigenes Interesse daran haben, ihre Instrumente bekannt zu machen und damit auch als Kulturträger aktiv zu werden. Also ich musste da keine großen Widerstände überwinden, sondern habe eigentlich einen Ball aufgegriffen, der eigentlich offensichtlich im Feld lag.
0: Sie haben einen prominenten Mitstreiter, sage ich mal. Das ist der große Didakt der Mathematik in Gießen, Professor Albrecht Beutelspacher. Ich nehme an, dass er auch die Orgel spielen kann, weil ein Mathematiker liebt ja seinen Bach.
2: Ja, das Motto des Mathematikums in Gießen ist ja, Mathe macht Spaß. Das ist für manchen Musiker vielleicht jetzt nicht ganz unmittelbar nachvollziehbar. Aber wenn wir in die Vergangenheit zurückschauen, also viele alte Kirchenväter haben die Musik schon als ein Spiel von Proportionen und von Zahlen beschrieben. Also es gibt eine ganz alte, so empfundene und oft beschriebene Verwandtschaft zwischen Zahlen und Noten, also so wie die einzelne Zahl erstmal nichts aussagt, sondern im Kontext von anderen Zahlen erst ihren Sinn bekommt, im Kontext von Systemen, so ist es auch mit der Musik. Der einzelne Ton sagt erstmal noch gar nichts aus, es müssen ein paar andere dazukommen, zu denen er ins Verhältnis tritt und dann wird Musik draus.
0: Es ist ganz einfach, sagen die Leute immer zu mir, wenn sie mir wieder mal den Quintenzirkel erklären wollen, vergebens. Sie haben ein wunderschönes Programmheft mitgebracht, ein quadratisches in einem wunderschönen Hellgelb und vorne lächelt uns ein Engelchen an mit einer, was ist das, Fanfare, Trompete und sitzt auf der Orgel und grüßt. Der erste Samstag, der war schon vor 2 Wochen. Heute gibt es ein weiteres Konzert in Schotten mit einem Organisten, der mir jetzt noch nichts gesagt hat, Kevon Lee. Sie haben da durchaus Orgelprominenz auch auf dem Plan.
2: Ja, der Herr Lee ist Dekanatskantor in Schotten, ist der Kirchenmusiker der evangelischen Liebfrauenkirche und wird heute Abend An der kürzlich restaurierten Orgel in der katholischen Kirche Herz Jesu in Schotten, also in seiner Nachbarkirche, das erste Konzert spielen. Ein ökumenischer Akzent, über den wir sehr froh sind.
0: Das ist heute Abend um 19.30 Uhr in der katholischen Kirche Herz Jesu in Schotten, Kivon Lee. Dann geht's Schlag auf Schlag, nächsten Samstag 18 Uhr in Wölfersheim und am 11. in Butzbach und dann weiter geht's in Rodenbach. Wir haben das verlinkt, das Festival, auf unserer Homepage. Und jetzt natürlich nochmal die Frage an die beiden Organisten, die wir hier im Studio haben. Ist das ein Beispiel für auch andere Landstriche nach dem Motto, tut euch zusammen, macht was gemeinsam, oder gibt es das schon woanders? Also wir haben viele Bundesländer, Sie sagten es ja schon, die Gottesdienste finden nicht immer wieder sonntags oder Samstagabend in der Kirche statt, sondern werden zusammengelegt, weil eben die Gemeinden kleiner werden. Wie ist da der Trend?
2: Ja, also wir haben das Rad hier nicht neu erfunden. Also solche Initiativen gibt es natürlich auch an anderen Orten. Also es gibt einen Thüringer Orgelsommer, der auch, wie wir auch, von der Sparkassen Kulturstiftung Hessen-Thüringen gefördert wird. Und auch in anderen historischen Regionen gibt es solche Initiativen durchaus auch schon länger.
0: Ich möchte nicht verhehlen, dass wir auch in Frankfurt Orgeln haben. Und die sind größer, die sind mächtiger, die klingen lauter. Man kann mehr machen, es gibt nicht ein Manual, sondern es gibt dann, weiß nicht, Professor Lücker in der Katharinenkirche ist ja da federführend. Und der macht ja auch einen Orgelsommer mit Kolleginnen und Kollegen in Frankfurt St. Katharinen an der Frankfurter Hauptwache direkt. Da gibt es dann romantische Orgelsonaten am kommenden Mittwoch, das ist der 1. Juli um 19.30 Uhr. Und Martin Lücker ist ja derjenige, der das immer macht. Also er ist ja unermüdlich. Sie waren bei ihm im Studium, oder? Nein, aber er war ja auch hier in Frankfurt ein Professor.
1: Also ich war im Seminar bei ihm, in verschiedenen Seminaren, aber im Unterricht direkt habe ich ihn nicht erlebt.
0: Er macht jeden Donnerstag um 3:30 seine Kirche auf. Mhm. Man kann da reingehen. Ich gehe da manchmal, wenn ich beim Einkaufen bin, gezielt so einkaufen, dass ich dann in die Kirche gehe und mich wahnsinnig entspannen kann. Und er zeigt dann, was er kann. Er improvisiert. Ist das auch die Liebe des Organisten zu seinem Instrument, dass man da viel, viel mehr machen kann, als da auf den Blättern steht, die vor einem liegen?
1: Das kann man sicher sagen. Also die Improvisation gehört ja eigentlich zum Orgelspiel auch wie eine DNA dazu. Eben auch nach der Stimmung, nach der Länge, die benötigt ist, Musik zu erfinden und zu gestalten. Auch ein Instrument, was schon in frühen Zeiten mit einem Orchester verglichen wurde. Das also in Anführungszeichen eine Person wirklich wie ein Orchester spielen kann. Und eben in dieser Hinsicht zum Beispiel sogar nicht nur die Improvisation in der Kirche gepflegt hat, sondern bei der Orgel auch im Kino. Also Stummfilme mit der Orgel begleitet hat, weil sie so viele Farben umfassen kann. Und andererseits jede Orgel dann doch wieder ein Individuum ist und sie so unterschiedlich sind, dass ich denke, jedenfalls ist es meine Überzeugung als Musiker, Interpret, Improvisator an das Instrument zu kommen und erst zu hören, was das Instrument an Farben, an Eigenheiten bereithält, was es gerne möchte und was es vielleicht nicht so gerne möchte. Und ich werde eigentlich nur im Dialog mit dem Instrument, in der Zwiesprache mit dem Instrument, dann ein überzeugendes Ergebnis erreichen.
0: Thomas Wilhelm, poetischer habe ich es noch nie gehört, dass ein Musiker über sein Instrument und die Liebe zu diesem berichtet. Möchten Sie den zweiten Titel kurz ansagen, was wir jetzt hören?
1: Ja, also in der orchestralen Musik sind wir jetzt angekommen. Wir hören von Paul Friedrich Ernst Gerhardt, ein Spätromantiker, der in Leipzig studiert hat, in Leipzig und in Zwickau gewirkt hat. Den zweiten Teil, würde ich sagen, wir klinken uns ein in die Choralfantasie über »Wie schön leuchtet der Morgenstern«, Opus 12.

0: Thomas Wilhelm, an oder auf der Orgel? Wie sagen Sie, wie hätten Sie es gerne? An der Orgel der alten Lutherkirche in Wiesbaden. Musik von Paul Friedrich Ernst Gerhardt, nicht zu verwechseln mit dem Textdichter Paul Gerhardt. Zu Gast zum Oberhessischen Orgelsommer die Organisten Thomas Wilhelm und Christian Skoschowski. Und ich wünsche viel Freude bei diesen vielen Konzerten. Und ich glaube, es gibt so ein bisschen auch über Instagram und TikTok so einen kleinen Orgel-Hype. Also da gibt es ja diese fesche junge Britin, die auf der Orgel rumturnt, wie sagenhaft. Und sie haben auch entdeckt, dass die Jugend wieder dabei ist oder sich begeistert. Am Samstag, den 4. um 18 Uhr in Wölfersheim in der Pfarrkirche Melbach. Zwei junge Leute, Herr Skoschowski. Das sind junge, wie alt sind die?
1: Der eine 17, der andere gerade 19 geworden.
0: Und das ist ja irre. Also wie kommen die zur Orgel? Haben die mit Klavier angefangen und dann oder als Kinder so eine Bontempi geschenkt bekommen?
1: Der Zugang zur Orgel kann ganz unterschiedlich sein. Also bei manchen ist es vielleicht der regelmäßige Kirchenbesuch, der das auslöst. Oder man ist fasziniert von der Vielfalt des Klangs. Manche sind auch fasziniert von der Technik, die hinter so einer Orgel steckt. Also im unsichtbaren Bereich hinter dem Orgelprospekt verbirgt sich eine ganz vielfältige Technik und vor allem Jungs. Also Jungs lassen sich auch auf dieser technischen Schiene durchaus für die Orgel begeistern. Wie das bei den beiden, die jetzt nächste Woche spielen, war, das weiß ich jetzt nicht im Detail. Aber ich bin sehr froh, dass wir eben mit diesen beiden jungen Männern ja den Beweis auch in unserer Konzertreihe haben, dass Orgelmusik nicht nur etwas für ältere Menschen wie mich ist.
0: Tyron Unger aus Nidda und Marc-Philipp Hartmann aus Nidderau spielen an der evangelischen Pfarrkirche Melbach, das ist Wölfersheim, am Samstag, den 4. Juli um 18 Uhr. Ich wünsche Ihnen gutes Gelingen, eine wohlgesonnene Gemeinde, die nicht so sehr sie verschleppen lässt und sich die gut erziehen lässt. Sie wissen, wie das geht. Vielen Dank, Christian Skoschowski und Thomas Wilhelm bei uns im HR2 Musikland. Ich freue mich, dass Sie durch die Hitze hergekommen sind und wünsche einen guten Heimweg und ein tolles

Das ist Musik von Federspiel. Und es steht drunter Klarinette und Gesang. Das ist doch toll, oder? Also, morgen bei den Weilburger Schlosskonzerten im Renaissancehof, hab's eben schon gesagt, also Sonntag, 28. 19 Uhr, Federspiel, Wir und Jetzt. Das ist tolle Musik aus Österreich. 7 Menschen, die über den Tellerrand hinaus in alle Himmelsrichtungen improvisieren und singen und mit der Klarinette spielen. Komponist war übrigens Johann Schrammel. Der Name ist ja fast Programm. Und jetzt ein Hinweis auf den morgigen Vormittag beim Rheingau Musikfestival. Da gibt es einen Scheinwerfer auf das Inselreich United Kingdom. Spot on United Kingdom heißt diese Jazz-Matinee Great Voice from Great Britain. Und wir hören die Frau, die da auftreten will, mit der HR Big Band. Ich habe sie vorhin schon gesehen, wie sie die Koffer gepackt haben und die Lastwagen vollgeräumt haben am Hauptpförtner hier. Morgen Abend Jörg-Achim Keller als Leiter der HR Big Band gemeinsam mit Claire Martin. Und es hört sich dann ungefähr so an.

0: Die HR Big Band und Claire Martin war das mit diesem Klassiker von Frederick Loewe, On the Street Where You Live. Morgen früh mehr davon beim Rheingau Musikfestival. Und wenn Sie sich jetzt schon drauf freuen, dass es um 11 Uhr losgeht, dann sage ich jetzt ein dickes Achtung. Dieses Konzert findet bereits um 9.30 Uhr statt, also 9:30 morgens. Es ist vorverlegt worden. Bitte nicht erst um 10:30 kommen, dann ist es schon fast vorbei. 9.30 Uhr morgen, es gibt noch Restkarten, Schloss Johannesberg, der Cuvée-Hof in Geisenheim, Johannesberg, die Jazz-Matinee mit der HR Big Band, Claire Martin, Vocals und Jörg Achim Keller, die Leitung. Morgen früh um 9.30 Uhr, nicht um 11, schon um 9.30 Uhr. Ich muss nicht ausführen, warum das so ist. Und jetzt kommen wir zu einem besonderen Fasching, dem Karneval der Tiere mit dem HR-Sinfonieorchester. Morgen um 15 Uhr in Bad Hersfeld in der Stiftsruine. Und der Karneval der Tiere, was ist das eigentlich? Maximilian Peter erklärt es uns.
1: Wien 1886. Der Cellist Charles-Joseph Lebouc veranstaltet wie jedes Jahr am Faschingsdienstag ein privates Konzert in seinem Salon. Eingeladen hat er auch seinen Freund Camille Saint-Saëns und der hat keinen Wein oder Blumen mitgebracht, sondern eine taufrische Komposition, den Karneval der Tiere, eine große zoologische Fantasie für zwei Klaviere und Kammerorchester. Was eigentlich nur als musikalischer Karnevalsscherz gemeint war, wird Saint-Saëns Nachruhm prägen wie kein zweites seiner Werke. Zum Bedauern des Komponisten, denn es überschattet seine großen Sinfonien und Opern bis heute. Und das nicht ohne Grund. Die Komik und Spielfreude der Suite überträgt sich sofort aufs Publikum. Zum Beispiel, wenn das kleine Orchester nach dem majestätischen Einmarsch des Löwen so zu gackern und picken beginnt, als wäre es zu Hühnern und Hähnen mutiert. Und es geht heiter weiter in der Karnevalskomposition. Vorbei an wilden Eseln kommen wir bei den Schildkröten an. Hier nimmt Saint-Saëns einen Kollegen kompositorisch aufs Korn, Jacques Offenbach und seinen eigentlich sehr flotten Cancan. Eine kleine Gemeinheit, gegen die sich der Betrogene auch nicht mehr wehren kann, denn Offenbach ist bereits 1880 gestorben. Verhöhnt werden auch die Elfen aus der Opernsinfonie Fausts Verdammnis von Hector Berlioz. Aus den zarten Waldwesen werden bei ihm schwerfällige Elefanten. Und auch Mozart und Rossini bekommen ihr Fett weg. Über die Toten nur Gutes? Das stimmt schon eher, wenn man sich die Fossilien im Karneval der Tiere anhört. Virtuos zum Klingen gebracht auf dem Xylophon. Hier zeigt Saint-Saëns, dass er auch über sich selbst lachen kann, denn das Motiv zu Beginn stammt aus seinem Danse Macabre. Und auch seine eigene pianistische Rolle bei der Uraufführung verkarlauert Saint-Saëns, wenn er zwei Pianisten brachiale Tonleitern üben lässt, obwohl die ja eigentlich nicht in einen Zoo gehören. Diese große zoologische Fantasie ist aber nicht nur eine musikalische Witzfolge, sondern unterstreicht auch einmal mehr, dass Camille Saint-Saëns ein beeindruckender Klangkünstler ist. Spätestens in der Nummer 7 sollte das jedem klar geworden sein. Zauberhafte Klänge findet Saint-Saëns für sein Aquarium. Ein Stück, das gleichermaßen in die Kategorie Klangkunst oder Klangschönheit fällt, dreht sich um den berühmten Schwan. Auch Saint-Saëns fand diesen Satz einigermaßen gelungen und veröffentlichte ihn daher als einziges Stück aus dem Karneval der Tiere noch zu Lebzeiten. Erst im Februar 1922, gerade einmal 2 Monate nach Saint-Saëns Tod, wird der Karneval der Tiere zum zweiten Mal in Gänze aufgeführt und verlegt. Den etwas beschämten Urheber hätte das wohl nicht unbedingt erfreut, aber letztlich hat sein musikalischer Zoo ihn unsterblich gemacht.
0: Maximilian Peter über den Karneval der Tiere von Camille Saint-Saëns. Und wenn Sie jetzt Lust bekommen haben, das mal in ganzer Länge zu hören, dann ist dazu morgen die Gelegenheit in Bad Hersfeld. Ich habe geguckt, das findet statt in der Stiftsruine. Es gibt noch Restkarten, einige rote Pünktchen sind noch zu sehen. Also wenn Sie in der Nähe sind oder sich auf den Weg machen wollen nach Bad Hersfeld, Konzertbeginn ist 15 Uhr, das HR-Sinfonieorchester, toll besetzt. Der Leiter heißt Alain Antinoglu. Die Sprecherin ist Jona Müs. Das Geisterduo wird an den Klavieren turnen. Und wir hören Ma Mère Loire von Maurice Ravel und eben jenen Karneval der Tiere. Und damit sie nicht so heiß sind, spielen wir jetzt was mit Wasser. Das Aquarium aus dem Karneval der Tiere.

0: Das Aquarium, die Nummer 7 aus dem Karneval der Tiere von Camille Saint-Saëns mit einem Ensemble, das sich 61 Strings nennt. Und wer Mathe kann, ist klar im Vorteil. Die Harfe hat 47 Saiten, die Mandoline 8, die Gitarre 6, gibt zusammen 61. 61 Strings heißt dieses Ensemble. Sehr schlau bei der Namensgebung und sehr schlau, wenn Sie sowas mögen, dann gehen Sie morgen nach Bad Hersfeld. 15 Uhr das HR-Sinfonieorchester mit einem moderierten Konzert. Und das ist in der Stiftsruine um 15 Uhr morgen. Restkarten an der Tageskasse. Jetzt ein Tipp um 15.58 Uhr, 2 vor 4. Und dann das große Gespräch mit Lisanne Wiegand-Finke.
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0: In HR2 Kultur sprechen wir im Musikland Hessen mit Lisanne Wiegand-Finke. Guten Tag im Studio.
3: Hallo.
0: Sie sind die Geschäftsführerin des Landesmusikrats. Und was das ist, welche Lobbyvereinigung das ist, das klären wir im Verlauf dieser halben Stunde, die wir gemeinsam haben. Frau Wiegand-Finke, Sie haben Musik mitgebracht, die so ein bisschen was von Ihnen erzählt. Und da steht gleich am Anfang ein Janacek bei mir hier auf dem Zettel. Harte Kost?
3: Ja, aber auch, finde ich, für mich auch immer ein Moment des Einstiegs. Ich erinnere mich, als ich das zum allerersten Mal gehört habe, das muss so 2012 gewesen sein, ungefähr, damals noch im Studium. Damals hat Barry Kosky den Faust für die beste Musiktheaterregie für eine Produktion von Aus einem Totenhaus in der Staatsoper Hannover gewonnen. Und ich war so neugierig, dass ich hingefahren bin und mich gar nicht informiert hatte vorher. Und ich dann einfach dieses Stück aushalten musste mit sehr vielen extrem gleich kostümierten Männern auf der Bühne und natürlich gar nichts verstanden habe. Und deswegen steht dieses Stück irgendwie so ein bisschen für so eine Art Zurückgeworfenheit, ein Vertrauen an die Musik, was mich viel begleitet.
0: Bühne und Musik, das sind Ihre großen Themen. Wir hören aus der Suite den Anfang.

0: aus einem Totenhaus. Aus der Suite von Leos Janacek hörten wir die ersten 2 Minuten 48 Sekunden das Moderato. Eine historische Aufnahme mit dem HR-Sinfonieorchester unter einem Gastdirigenten Karl-Maria Zwissler. Die ganz Alten erinnern sich, 1958 war er hier im Sendesaal. Ein Musikwunsch von Lisanne Wiegand-Finke, die Geschäftsführerin des Landesmusikrats. So, jetzt stelle ich mich mal ganz dumm. Was ist der Landesmusikrat?
1: Der Landesmusikrat ist quasi der Ort, wo rein theoretisch, aber auch in der Praxis die Interessen aller Menschen in Hessen vertreten werden, die Musik auf die ein oder andere Art und Weise in den Mittelpunkt ihres Lebens stellen. Also alles von der Berufsmusikerin über die Komponierenden, MusiktherapeutInnen, MusikpädagogInnen bis hin zu denen, die die Musik so sehr lieben, dass sie es als Hobby machen wollen. Nämlich zum Beispiel AmateurInnen, die im Chor singen oder in Orchestern spielen. All die, die finden sozusagen bei uns einen Platz und eine Interessenvertretung.
0: Also Musik in der Spitze und in der Breite. Und die Breite in Hessen ist sehr breit. Also wir wissen, wir haben in Hessen Zehntausende von Chorsängerinnen, die vom Kirchenchor bis zu A Cappella, die auf professionellem Niveau ist, haben wir hier auch schon vorgestellt, Neugründungen in Wiesbaden, ja. Musik machen, aber auch Blasorchester, da gibt es ja auch eine eigene
1: Fall.
0: Vereinigung.
1: Genau, und dadurch, dass wir ein Dachverband sind, sind sozusagen bei uns nicht diese einzelnen Orchester oder auch nicht die einzelnen SängerInnen im A Cappella-Ensemble Mitglied, sondern eben wiederum deren Interessenverbände, also in Bezug auf die Blasorchester wäre das zum Beispiel der Hessische Musikverband. In Bezug auf die professionellen Musizierenden ist die Unisono die Gewerkschaft Mitglied. Aber eben auch zum Beispiel der DTKV, der Deutsche TonkünstlerInnenverband hier bei uns in Hessen. Und da gibt es auch ganz, ganz viele andere. Wir haben in Hessen sehr viele verschiedene Sängerbünde und Chorverbände. Die sind auch alle Mitglied bei uns.
0: Also könnte man das böse Wort Lobby benutzen und es ins Positive wenden, also wie sowas wie Verband der pharmazeutischen Industrie.
1: Genau, nur halt ist das ja ganz häufig leider so, und das sage ich mit ein bisschen einem ironischen Blick, dass das natürlich jeder versteht, warum Pharmazie wichtig ist. Jeder versteht insbesondere in heutigen Zeiten, warum zum Beispiel auch Waffen und Verteidigungstechnik wichtig ist, aber immer weniger Menschen verstehen oder wollen verstehen, dass Kultur und hier natürlich vor allem die Musik insbesondere wichtig ist, auch für unser Alltagsleben, auch wenn wir vielleicht gar nicht im Chor singen.
0: Da geht es Ihnen ein bisschen wie den Naturschutzverbänden, die auch ab und zu sehr unter die Räder geraten. Und dann heißt es, wieso sollen wir die Frösche retten? Wir brauchen doch den neuen Fußballplatz im Sumpf.
1: Ja, oder die Autobahn.
0: Frau Wiegand-Finke, jetzt sind Sie die Geschäftsführerin. Was machen Sie den ganzen Tag?
1: Das ist eine gute Frage. Ich überlege ja auch manchmal so, wie erkläre ich Leuten das, was ich eigentlich den ganzen Tag mache? Und ich sag mal so, manchmal gibt es so schöne Termine wie hier. Manchmal gibt es noch schönere Termine, nehmen Sie es mir nicht übel.
0: Konzerte.
1: Ich erinnere mich super gern zum Beispiel an eine Veranstaltung, bei der ich im letzten Oktober war, in der Gemeinde Schafheim. Schafheim war nämlich letztes Jahr hessischer Landmusikort des Jahres. Und da durfte ich dann zu der feierlichen Verleihung dieser Auszeichnung hinfahren. Und das ist immer ganz besonders schön, wenn man dann so einen Ort sieht, der so aus jeder Pore Musik ausdünstet quasi. Und dann gibt es aber auch ganz viele, ich sage mal, banale Dinge. Klassisch sehr viel Kommunikation, sehr viel in Online-Meetings oder in Präsenz-Meetings sitzen. Und als Geschäftsführerin kommt man auch heutzutage natürlich absolut gar nicht mehr um Buchhaltung und auch um Excel-Tabellen rum, das ist ganz klar. Aber wir sind bei uns in der Geschäftsstelle zu 2,5, also zu dritt, aber auf 2,5 Stellen. Und die brauchen natürlich auch Aufmerksamkeit. Wir wollen zusammen in einem Team arbeiten. Und das machen wir.
0: Warum Sie das machen, klären wir jetzt mit Musik. Sie haben Jolene mitgebracht. Das ist ein uralter Heuler. Ist das Dolly Parton gewesen?
1: Das ist Dolly Parton.
0: Gewesen, aber Sie haben sich was anderes gewünscht, nämlich Beyoncé.
1: Genau, ich habe mir Beyoncé gewünscht, wobei natürlich die Dolly Parton-Version einfach auch besonders toll ist, aber ich finde, insbesondere auf dem Album, aus dem oder sozusagen für das Beyoncé Jolene neu aufgenommen hat, geht es so ein bisschen unter, weil da so ein paar andere Mega-Hits einfach drauf sind. Und dieser Song ist, ja, gerade auch weil er von Dolly Parton ist, ist der natürlich, steht er für eine ganz fantastische, ja, auch feministische Bewegung innerhalb von Country-Musik. Und Beyoncé als die, quasi die schwarze Künstlerin unseres Jahrhunderts, die diesen alten Hit und die sich neu zuwendet zu einer, auch zu einer weißen Tradition, dass, da kommen einfach in einem, wie in so einem Schmelztiegel für mich viele, viele Dinge zusammen, die die Perspektive, die wir auf Musik haben wollen, für mich sehr gut zusammenfassen.
0: Ein Musikwunsch von Lisanne Wiegand-Finke im HR2 Musikland. Musik, die wir sonst nicht in HR2 Kultur spielen. Deswegen lade ich mir Leute ein, die sich dann sowas wünschen. Nein. Also das soll aber auch natürlich heißen, der Landesmusikrat ist nicht nur Klassik, ist nicht Blasmusik pur, sondern auch sowas.

0: Beyoncé mit einem mehr als Remake von Jolene, Dolly Parton. Und weil sie die Geschäftsführerin vom Landesmusikrat sind, wird jetzt alles, was sie über andere Musik sagen, sofort als Stempel auf den Landesmusikrat. Ist der Landesmusikrat auch das moderne Ding in die Zukunft, der sich auf alte Werte besinnt?
1: Das sind ja viele große Worte. Also alte Werte, da müssten wir natürlich erstmal klären, was alte Werte sind. Zukunft, da müssten wir einmal erklären, was Zukunft ist. Was ganz klar ist für den Landesmusikrat, ist, dass wir gerade gesamtgesellschaftlich an einer Stelle stehen, in der wir es mit vielen Veränderungen zu tun haben. Diese ganzen großen Wörter, die uns gerade beschäftigen, demografischer Wandel, Fachkräftemangel, soziale Medien, künstliche Intelligenz, das sind alles Themen, die uns ja in diesem kleinen Feld der Musik oder in dem kleinen, großen Feld der Musik auch beschäftigen. Deswegen glaube ich oder möchte ich gern glauben, dass auch wir natürlich als Verband ein bisschen auch vor unserem kleinen Schaltpult sitzen und sowohl an unseren verbandlichen Knöpfen drehen müssen, um uns in die Zukunft zu tragen, als auch natürlich für Hilfen, die uns und unseren Communities helfen, in die Zukunft zu gehen, Verständnis und Unterstützung zu erwerben.
0: Ich will es mal ganz konkret machen. Kinderchöre an Schulen, in Musikschulen, da kommen immer weniger. Da heißt es, oh, ist so heiß, wir kommen heute nicht. Und dann sind die Kinder nicht konzentriert. Und dann fragt die Musikschullehrerin, warum singt ihr denn nicht richtig mit? Ah, wir müssen erstmal das hier zu Ende spielen auf dem Handy. Das heißt, eine sehr große Konkurrenz von sozialen Medien, von Dattelangeboten, von Ablenkungsangeboten. Und ich habe meine Blockflöte vergessen, wie blöd.
1: Also im Kinderchor wäre das ja jetzt nicht schlimm, wenn jemand die Blockflöte vergessen
0: Nein,
1: hat.
0: Nein, aber es gibt ja so Initiativen in diesem kleinen Bundesland, was die Blockflöte angeht. Mhm. Und ich finde es nach wie vor ein schönes Einstiegsinstrument. Es gibt auch inzwischen welche aus Kunststoff, die leichter zu greifen sind.
1: Die können auch in die Spülmaschine.
0: Schön, würde ich nicht machen.
1: Das ist aber tatsächlich relativ wichtig. Also das wird relativ häufig diskutiert, weil natürlich, wenn das nur in so einem sehr begrenzten Rahmen stattfindet, dann sollen die Flöten ja auch andere Kinder kriegen und dann muss man die natürlich entsprechend reinigen.
0: Gut, aber nur 40 Grad.
1: Ja.
0: Also, was ich damit sagen will, das Interesse von Kindern ist woanders eventuell. Gibt es da Initiativen? Ich meine, es ist natürlich jetzt zu viel verlangt von Ihnen als Geschäftsführerin des Landesmusikrats, pädagogische Konzepte zu entwickeln. Aber unterstützen Sie das, dass man sagt, wir machen es anders, wir machen das mit diesen sozialen Medien, wir gehen da in diese neue Zeit mit?
1: Also ich kann jetzt natürlich nur von unseren Mitgliedern oder von Mitgliedern unserer Mitgliedern erzählen. Und da gibt es schon Initiativen, die das mitdenken oder die ganz, ganz bewusst alternative Angebote machen. Also es gibt zum Beispiel, weil Sie jetzt auch dieses Blockflötenprojekt angesprochen haben, gibt es eben dazu begleitendes Unterrichtsmaterial. Und dieses Material wird auf einer Online-Plattform zur Verfügung gestellt, dass die Kinder da auch selbstständig dran lernen können. Oder natürlich auch an Musikschulen oder auch in Schulorchestern wird inzwischen auch mit digitalen Noten gespielt. Unsere Chöre singen zum Teil mit digitalem Notenmaterial. Das ist alles im Endeffekt natürlich ein in die heutige Zeit bringen oder ein sich verbrüdern, statt immer nur auf die sozialen Medien zu zeigen, auf die Digitalität zu zeigen und zu sagen, das gehört nicht zu uns. Im Gegenteil, die Musik und auch die musikalische Bildung, die Angebote, muss ja das quasi umarmen, diese Veränderung, weil man wird sie nicht aufhalten können.
0: Wir reden über Zukunft. Vor einer Woche haben Sie eine Zukunftswerkstatt gemacht, hört sich toll an. Was passiert in so einer Zukunftswerkstatt? Berichten Sie mal vom letzten Samstag.
1: Also bei uns haben wir haben diese Zukunftswerkstatt gewissermaßen als eine Art Kickoff gesehen, als ein gemeinsames Loslaufen von einer Startlinie, weil ich habe schon gesagt, die Veränderung, von der wir als Gesellschaft und auch als Musikgemeinschaft oder als Menschen, die Musik machen, stehen, sind immens. Enorme Herausforderungen. Da denken wir natürlich zum einen an diese wahnsinnigen Mangel an musikpädagogischen Fachkräften, die uns früher oder später ereilen wird. Wir denken daran, dass schon heute quasi im Musikunterricht in allgemeinbildenden Schulen viele Lehrkräfte fehlen, dass Studienplätze nicht besetzt werden und da auch ja nicht jedes tolle Programm, wenn ich zum Beispiel an so Sachen wie Prima Canta denke oder eben auch das Blockflötenprojekt unter Umständen, kann da nicht immer Abhilfe schaffen. Das heißt, wir wollten uns mit unseren Mitgliedern und mit anderen VertreterInnen der hessischen Musikszene, die aus verschiedenen Gründen und vielleicht nicht Mitglied sind bei uns, einmal zusammensetzen und sagen, okay, was sind die großen Themen und was muss passieren im nächsten Jahr, in den nächsten 3 Jahren, in den nächsten 5 Jahren, damit wir in 10 Jahren immer noch eine Musiklandschaft haben, die blüht, die bunt ist und die uns zur Verfügung steht.
0: Der Landesmusikrat residiert in Wiesbaden. Wie sehr treten Sie da Mitgliedern der Landesregierung ans Schienbein und sagen, hey, Lehrpläne, Chancen für junge Menschen, die im Musikstudium sind, die vielleicht Musiklehrer werden wollen oder dann doch was anderes machen. Wie sehr haben Sie da Einfluss auf die Landesregierung, auf die durchaus auch Geldmittel? Denn Politik ist immer Geld.
1: Politik ist Geld und also ich würde von mir behaupten, wir treten niemandem gegen das Schienbein, weil ich daran glaube, dass es gut ist, viele Dinge kollegial auf der fachlichen Ebene zu besprechen. Aber wir sind da natürlich auch im Austausch. Wir sind gerade dabei, 2020 ist vom Landesmusikrat eine damals sehr passende Rahmenvereinbarung mit dem damals Kultusministerium, jetzt ja Hessisches Ministerium für Kultus, Bildung und Chancen in Kraft getreten. Diese Rahmenvereinbarung sollte die Zusammenarbeit von Schulen, also allgemeinbildenden Schulen mit außerschulischen Partnern in der musikalischen Bildung regeln. Das Blöde ist, die ist im Februar 2020 in Kraft getreten und wir wissen alle, was im März 2020 passiert ist. Das heißt, diese Vereinbarung war dann sehr schnell in Vergessenheit geraten und die rollen wir gerade neu auf. Passen sie natürlich vor dem Hintergrund des ja nun in 1,5 Monate in Kraft tretenden Rechtsanspruch auf Ganztag. Rollen wir die nochmal neu auf, betrachten sie neu. Wir sind natürlich in Gesprächen damit, welche Art von Förderung es braucht. Das können wir uns aber alle vorstellen. Gerade Geldmittel irgendwo zu finden, die man ausschütten kann, ist gerade in aktuellen Zeiten extrem schwierig. Aber wir bereiten ziemlich viele Dinge vor.
0: Lisanne Wiegand-Finke im HR2 Musikland an diesem 27. Juni. Wir hören jetzt zwei ganz große, einen alten großen Tony Bennett und eine neue große, die auch schon ein bisschen zum Klassiker gehört, Lady Gaga. Und die singen eine unfassbar alte Melodie, ich glaube, das sind 20er, 30er von Cole Porter. Und danach erfahren wir, warum Lisanne Wiegand-Finke da ist, wo sie heute ist.

0: Tony Bennett und Lady Gaga mit dem Klassiker von Cole Porter, Anything Goes. Ist das Ihr Lebensmotto, Frau Wiegand-Finke? Alles geht, ich krieg alles hin?
1: Ich glaube nicht.
0: Aber wenn ich mir Ihren Lebenslauf so angucke, ich will das jetzt hier nicht referieren, vielleicht können Sie kurz sagen, woher Sie herkommen und warum Sie das jetzt machen.
1: Ja, ich komme ursprünglich aus Berlin. Hab da unter anderem Theaterwissenschaft studiert, hab dann noch Dramaturgie mit einem Musikschwerpunkt in Leipzig studiert. Das war dann auch die Zeit, wo ich mich mit Anything Goes beschäftigt habe, weil es in meiner Masterarbeit um drei Musicals aus dem 20. Jahrhundert ging, die sich mit Sexarbeiterinnen beschäftigt haben auf die ein oder andere Art und Weise. Und da ist eben Reno Sweeney, die Figur, die auch im Stück Anything Goes singt, ist eine von denen. Und dann bin ich nach Hessen gekommen für ein Engagement beim Hessischen Staatsballett als Assistentin der Ballettleitung und Dramaturgin. Und dann fasert das so ein bisschen aus. Dann war dann eine kurze Station, auf die ich aber besonders stolz bin, das Forum Dirigieren beim Deutschen Musikrat in Bonn. Und jetzt bin ich seit ziemlich genau 4 Jahren beim Landesmusikrat.
0: Mal ganz ehrlich, wenn man so viel Bühne geschnuppert hat, und das ist ja auch nicht nur physisch ein richtiger Geruch, sondern das ist ja was ganz anderes, als jetzt am Schreibtisch zu sitzen und dem Präsidium Rechenschaft abzulegen, was man wieder gemacht hat in dieser Woche. 4 Jahre und dann wieder zurück an die Bühnen?
1: Ich glaube, ich bin und bleibe Dramaturgin. Und Dramaturgie ist aber, finde ich, mehr als ein Beruf oder ein Job. Auch Dramaturgie im Theater ist mehr als ein Job. Erstens, weil es wahnsinnig viel Zeit frisst. Aber es ist vor allem, finde ich, eine Lebenseinstellung. Und es ist Neugierde, Dinge zu ermöglichen. Sei es Wissenstransfer, sei es Rahmenbedingungen schaffen, sei es Worte schaffen für diese große, große Liebe, die wir in uns tragen, fürs Theater, für die Musik. Und in diesem Sinne finde ich, dass mein jetziger Job eine fantastische Ausformung der Dramaturgie ist. Dramaturgie meets Lobbyarbeit und das ist dann der Landesmusikrat.
0: Also diplomatischer hätte ich es nicht hören können.
1: Aber es ist wahr.
0: Frau Wiegand-Finke, ich wünsche Ihnen alles Gute, ein allzeit gutes Händchen. Wir haben hier wunderbare Theater in Hessen.
1: Das stimmt.
0: Viel Glück und jetzt kommt der Downer. Sie haben nämlich noch einen Downer dabei. Also ein unfassbar trauriges Stück, nämlich Schuberts Winterreise. Den Schluss, Disclaimer, wer jetzt, oder Triggerwarnung, wer jetzt depressiv ist, suchen Sie sich Hilfe und nicht in diesem Lied, weil das Lied vom Leiermann, Frau Wiegand-Finke, ist traurig. Warum haben Sie das ausgesucht? Weil das so schön ist?
1: Weil es etwas tut, was Musik, und da sind wir auch wieder so ein bisschen beim Janacek vom Anfang. Ich finde, Musik hat immer die Aufgabe, ganz tief in uns Sachen zu berühren. Sachen so freizulegen, dass wir der Musik nicht mehr nur gegenüberstehen können, sondern dass wir Teil von ihr werden in der Rezeption. Und ich erinnere mich an eine Produktion, die wir beim Hessischen Staatsballett gemacht haben. Damals hat Tim Plegge eine Variante eines Handlungsballettes choreografiert mit der Musik von Hans Zender, die er aus Schuberts Winterreise gemacht hat. Und damals war nicht nur das Ballettensemble auf der Bühne, sondern auch ein Tenor, der das gesungen hat. Und es war an vielen, vielen Stellen eine Grenzen austestende Produktion. Und ich finde auch gerade der Leiermann, der testet auch an uns, in unseren Herzen, in unseren Gehirnen, testet er was aus und ich finde, da ist die Variante oder die Version von Hans Zender eine ganz besondere.
0: Wir sind immer wieder eingegangen auf diese Produktion. Wir hören einen Ausschnitt aus dem Leiermann, dem 24. Lied quasi aus Schuberts Winterreise, Opus 89. Mit dem Ensemble Modern. Hans Zender dirigiert das selbst und wir hören den wunderbaren Hans-Peter Blochwitz. Vielen Dank für den Besuch im Studio von HR2 Kultur. Alles Gute.
1: Dankeschön.

Hans Zenders Winterreise, natürlich nach Franz Schubert und nochmal nach den Gedichten von Wilhelm Müller. Wir hörten Hans-Peter Blochwitz, den Tenor, den Spätberufenen, der erst mit 50 angefangen hat zu singen und dann ganz wunderbar eine Karriere hingelegt hat mit einer Produktion aus dem Hessischen Rundfunk aus dem Jahre 1994, die Winterreise, daraus der Leiermann. Ein Wunsch meines Gastes, Lisanne Wiegand-Finke, der Geschäftsführerin des Landesmusikrats. Die Gespräche in dieser Sendung waren nicht alle live. Das eben zum Beispiel war voraufgenommen aus organisatorischen Gründen, das sagen wir gerne dazu. Und das, was jetzt kommt, das Gespräch in 6 Minuten, das wird live sein. Freuen Sie sich darauf. Wir hören noch einen Konzerthinweis für morgen Sonntag 17 Uhr in Hanau-Großauheim. Da betreibt die Christel eine Scheune, die nennt sich Christels Scheune, und die nimmermüde Pianistin Angelika Nebel macht dort eine kleine Konzertreise. Morgen mit Monika Gutmann am Klavier und Mara Dickermann an der Violine. Und das hört sich dann ungefähr so an.

0: Applaus in der Kasseler Lutherkirche für Mara Dickermann, Violine, und Monika Gutmann, Klavier, für diese Caprice Epique für Violine und Klavier von Alexander Krein. Morgen von diesem Duo mehr in Großauheim. Das ist ein Stadtteil von Hanau, um 17 Uhr in Christels Scheune. Wenn Sie in Hanau wohnen, dann wissen Sie, wo das ist. Mozart, Schubert und Dvorak werden dann morgen erklingen. 17 Uhr in Christels Scheune in Großauheim. 16 Uhr, gleich 38. Jetzt begrüße ich Ulrich Büsing im Studio. Herzlich willkommen. Wir sind seit 36 Jahren hier gemeinsam im Funkhaus und sind uns noch nie begegnet. Das ist seltsam. Ja, schön, dass Sie da sind.
1: Ja, hallo, ich freue mich. Danke für die Einladung.
0: Das ist der Bassklarinettist des HR-Sinfonieorchesters und wir müssen das partizipiale Gewesen dahinter setzen, denn es ist nicht mehr. Es sind 36 Jahre in diesem Orchester. Und das Bild, das wir noch bei uns in HR2 haben, das ist schon ein paar Tage her. Und man sieht das wunderbare Instrument, diese Bassklarinette. Wir wollen ein bisschen Abschied nehmen und doch nicht Abschied nehmen, sondern über Projekte reden. Wir haben nämlich um 17.04 Uhr ein Konzert, das Sie mit arrangiert haben. Eine Klarinettenmatinee vom 1. Dezember 24. Wir reden gleich über einige Stücke, aber wir fangen mal ganz unten an. Der kleine Ulrich, wie kam er zur Klarinette, zur Bassklarinette?
1: Ja, das sind so Zufälle. Also als ich im Gymnasium war, in der 7. Klasse, gab es eine Veranstaltung vom Musiklehrer, der sagt, sie haben ihren Dachboden aufgeräumt und da sind Pauken zum Vorschein gekommen, 2 Flöten, 3 Geigen, 1 Kontrabass, 2 Celli, eine Oboe, 2 Klarinetten und so weiter. Und das war so ein Schulkonzert und da habe ich auch zugehört und meine Eltern waren auch dabei. Und dann meinte meine Mutter, na, wie wär's denn mit der Klarinette? Willst du die nicht mal ausprobieren? Und die habe ich dann nach Hause genommen. Es hat einen kleinen Hintergrund, warum meine Mutter auf die Klarinette gekommen ist, denn mein Großvater hat als Jugendlicher Klarinette gelernt und ist wohl sehr weit fortgeschritten gewesen und hatte dann einen Unfall, wobei ihm 2 Finger abhanden gekommen sind. Und ja, ob ich jetzt nun sein Schicksal da, nicht sein Schicksal, sondern seine Leidenschaft für Klarinette weitertragen werde, war in dem Moment nicht klar. Aber es gab in der Familie die Begeisterung für Klarinette. Und dann habe ich damit angefangen und war erstmal ziemlich lange Autodidakt und habe mir von meinem Großvater so ein paar Tipps geben lassen, habe aber nie richtig Unterricht gehabt, bis dann herauskam, also wenn du jetzt da irgendwas Sinnvolles mit anfangen willst, musst du jetzt richtig Unterricht kriegen. Und da war ich so circa 14.
0: Die Klarinette ist ja universell einsetzbar. Also ich denke mir, im Jazzorchester Max Kreger oder was auch immer ist dir da, Benny Goodman ist sie dabei, sie ist in Blasmusik dabei, im Spielmannszug, sie ist bei der Rhapsody in Blue, macht sie den gefährlichen Anfang, der wahrscheinlich sehr schwer zu spielen ist, bis hin

0: Zu den Tuttis in Bruckner und Mahler, ist die Klarinette dabei? Ist das auch die Leidenschaft für klassische Musik dabei gewesen? Oder wo sollte es am Anfang hingehen?
1: Wo es hingehen sollte, das ist, glaube ich, nie klar, wo es hingeht. Man entwickelt Beziehungen zum Instrument. Und da in meiner Familie mütterlicherseits etliche Musiker auch gewesen sind, war die Ausrichtung eher in die klassische Musik. Ich habe also nie Blasorchester gemacht, also fast nie. Also ich bin nicht in dem Wesen groß geworden, sondern das ging eher so im normalen klassischen Bereich los. Und Jazz habe ich in dem Sinn auch nicht gemacht, aber freie Improvisation habe ich eine Zeit lang gemacht.
0: Dieses Instrument, wenn man es mir in die Hand oder in den Mund stecken würde, ich würde wahrscheinlich keinen Ton rausbekommen.
1: Doch, das würde ich nicht sagen. Ich sage Ihnen ein bisschen, wie es geht. Dann.
0: Ich habe es einmal mit dem Saxophon probiert und das ist ein seltsames Gefühl im Mund, weil da vibriert was
1: genau
0: in dir und es lässt sich aber mitschwingen.
1: Ja.
0: Ist das auch die Leidenschaft? Wie, also ein Cellospieler zum Beispiel, da schwingt ja der ganze Mensch mit. Das ist ja ganz toll.
1: Genau. Also bei der Klarinette haben wir ein Einfachrohrblattinstrument gegenüber Fagott und Oboe. Und die Schneidezähne liegen auf dem Mundstück auf und die Unterlippe wird über die unteren Schneidezähne gezogen. Dort ist das Blatt quasi. Und wenn man dann reinpustet, dann fängt das Blatt an zu schwingen. Und also Schüler, die dann anfangen, die sagen, ach, das kitzelt so. Ja, bis sie sich dran gewöhnt haben. Ja, und über die Schneidezähne geht natürlich die Vibration auch in den Kopf, sozusagen in die Knochen. Also man spürt es schon sehr deutlich, dass da was vibriert. Am Ende würde ich sagen, vielleicht kann ich sogar mittlerweile über diese Vibrationen im Kopf spüren, wie ich die Musik mache oder wie die Töne klingen. Aber dass das jetzt sozusagen ein Lustgewinn wäre, würde ich nicht sagen.
0: Musikalischer Lustgewinn, vielleicht können wir uns darauf
1: einigen. Auf jeden Fall, ja.
0: Und es gibt ja in Frankfurt längst verstorbene Jazzmusiker, die auch rein gesungen haben in die Klarinette. Mhm. Also wie bei einer Blockflöte, da soll man ja Dü singen und dann kommt das Dü noch, der Ton noch schöner, düiger raus.
1: Ja.
0: Ist das bei der Klarinette auch so?
1: Ja, das kann man. Atem? Das kann man tun, man kann reinsingen. Das heißt, die Stimme produziert Schwingungen und die treffen auf das Blatt und verändern dann nochmal die Schwingung des Blattes. Also mit viel Übung kann man zweistimmig Klarinette spielen.
0: Dieses Blatt, ist das Bambus oder was ist das?
1: Das ist ein Rohrholz, ja, quasi ein Bambusblatt, genau. Das wird geschnitten, muss auf der Unterseite ganz flach geschliffen werden und dann gibt es oben einen Ausstich, da wird das Blatt quasi schief
0: angeschnitten.
1: Schief angeschnitten und vorne mit einer sehr, sehr dünnen Spitze versehen.
0: Stimmt es, dass das jeder selber macht oder ist das ein Aberglaube?
1: Nee, bei den Fagotten und Oboen ist es üblich, dass es selber gebaut wird. Bei Klarinette gibt es die maschinelle Produktion, weil diese Unterseite ja immer glatt und gerade sein muss. Und dann gibt es Schablonen, nach welchem Muster man diesen Ausstich oben machen kann. Es gibt aber auch etliche Kollegen, die das Blatt von Grund auf selber herstellen. Das ist sehr, sehr, sehr viel Arbeit. Da bleibt dann nicht mehr viel Zeit zum Üben übrig, sozusagen.
0: Ulrich Büsing, der Bassklarinettist des HR-Sinfonieorchesters, geht in den Unruhestand, so möchte ich es mal sagen. Und wir hören ihn in diesem Adagio aus Mozarts drittem Divertimento.

0: Kammermusik beim Kaleidoskop, die Klarinette im HR-Sendesaal vom 1.12.24. Das ganze Konzert nach den 17 Uhr Nachrichten. Freuen Sie sich auf noch mehr Aufnahmen mit dem Bassklarinettisten Ulrich Büsing, Sven van der Kolb und Lisa Wegmann, die hier gemeinsam gespielt haben, dieses Adagio von Mozart aus seinem dritten Divertimento. Ulrich Büsing live im Studio im HR2 Musikland. Mozart konnte auch langsam, also wir spielen normalerweise nur den Anfang der Divertimenti, damit es ein bisschen zackig wird bei uns im Programm. Ist das einer der Lieblingskomponisten oder gibt es überhaupt einen?
1: Also als tiefer Klarinettist, also ich bin schon im Studium aufs Bassetthorn gekommen und habe es lieben gelernt. In meiner Abschlussprüfung habe ich eines von diesen Bassetthorn-Trios gespielt. Das ist für mich das Nonplusultra für drei Bassettöner, was es gibt. Das ist diese Harmonien, die da entstehen, diese Stimmung, diese Ruhe, auch die harmonischen Entwicklungen und so. Und ich habe es ja jetzt gerade auch mitgehört nach anderthalb Jahren. Ich war wieder fasziniert.
0: Ich habe es am Gesicht gesehen, sehr zufrieden.
1: Ich war fasziniert von dem Klang von diesen drei Bassettönern, die ja so unterschiedliche Charakteristiken haben. In der Tiefe hat es so einen kernigen Ton, in der Mitte vermittelnd und weiter oben solistisch wie eine Altstimme.
0: Wie sieht ein Bassetthorn aus? Stelle ich mich mal ganz dumm.
1: Ja, vielleicht sage ich erst was zum Namen Bassetthorn, dann ergibt sich das daraus. Also Bassett heißt kleiner Bass, also nicht ganz so tief wie Bass. Ja, es gibt die normale Klarinette, dann kommt Bassetthorn, dann kommt Bassklarinette nach unten hin. Und Horn, weil es, als es erfunden wurde, gekrümmt gebaut wurde, wie bei einem Tier, also ein gehörntes Tier, aus ergonomischen Gründen, weil die Löcher dann schon, je tiefer die Instrumente werden, immer weiter auseinander gebohrt werden müssen. Durch diese gekrümmte Bauweise kann man gerade noch die Löcher ohne viele Klappen greifen und spielen. Also früher war es gebogen gebaut in einer Sichelform. Am Ende war noch ein kleiner Kasten da, wo die Röhre umgelegt wurde und mit Klappen bedient wurde, mit den kleinen Fingern. Die modernen Bassetthörner haben oben ein abgeknicktes Knie aus Metall, ein kleines Röhrchen, und geht dann gerade runter, und unten biegt der Schallbecher auch aus Metall wieder nach oben.
0: Erklärung von Ulrich Büsing. 36 Jahre im HR-Sinfonieorchester. Ich kann da nur den nicht vorhandenen Hut ziehen. Es gibt auch Arrangements von Ihnen. Wir hören jetzt nach den 17 Uhr Nachrichten Markus Klage aus Tristan und Isolde in einem Arrangement. Ist das dann das, was der Rentner Ulrich Büsing dann macht, arrangieren?
1: Also ich habe immer für eigene Gelegenheiten arrangiert. Und wo wir dieses Programm zusammengestellt haben, haben wir Wert darauf gelegt, dass verschiedenste Kombinationen zusammen da sind. Einmal mit Klavier, dann mit Sängern etwas und auch nur Klarinetten, aber auch mit Streichern. Also wir haben ein ganz komplexes Kompendium über Klarinette zusammengestellt und eben das Kaleidoskop genannt. Bei den Wünschen, die wir so gesammelt haben, kam dann eben drauf, der Tomasch wollte gern Schubert Hirt auf dem Felsen machen. Und dann haben wir überlegt, was gibt es denn da als Pendant dazu? Ja, und als Bassklarinettist komme ich natürlich auf das Kernstück jeder Bassklarinettisten, nämlich Tristan und Isolde, Markus Klage, daraus, wo die Bassklarinette eine ganz zentrale Partie übernimmt und den König Marke in seiner Traurigkeit kommentiert und führt.
0: Dann gibt es noch den Mendelssohn, den hören wir ungefähr in der Viertelstunde hier in HR2 Kultur. Was hat es mit dem auf sich, dieses F-Moll-Konzertstück?
1: Ja, das ist eine ganz andere Nummer sozusagen. Heinrich Beermann war der Klarinettist, für den Karl Maria von Weber fast seine sämtlichen Klarinettenwerke komponiert hat. Und der Sohn von Heinrich Beermann, Karl Beermann, war auch Klarinettist, und Heinrich Beermann ist sehr viel in Europa rumgekommen und ist irgendwann Felix Mendelssohn Bartholdy begegnet, und da gab es eine richtig dicke Freundschaft. Und es hat sich so ergeben, dass sie zusammen Silvester feiern sollten, und Heinrich Bermann und sein Sohn Karl haben sich sehr um kulinarische Dinge bemüht und konnten angeblich sehr gut kochen und backen. Und Mendelssohn war bekannt dafür, dass er gern Süßigkeiten aß. Und so heißt, so haben sie sich dann verabredet in der Silvesternacht. Mendelssohn geht in die gute Stube und komponiert ein Stück für die drei. Und die beiden Bärmänner gehen in die Küche und kochen derweil Dampfnudel und Rahmstrudel. Und so heißt dieses Konzertstück auch Konzert für Dampfnudel und Rahmstrudel oder Klarinett und Basshorn.
0: Ulrich Büsing, ganz herzlichen Dank für diese Anekdote. Und man lernt nie aus, wenn man mit Musikern Interviews führt. Herzlichen Dank für diese lange, lange Zeit im HR Sinfonieorchester. Alles Gute. Und wir hören uns ja nach den Nachrichten, also Sie in den wunderbaren Arrangements im Musikland Hessen, im Hessen-Konzert. Jetzt noch der Hinweis auf ein Konzert heute Abend, 20 Uhr, morgen das gleiche nochmal um 11 Uhr in der Kamerata Kassel, UK 14. Das sagt den Kasselanern etwas, das ist nämlich der klimatisierte Saal in der unteren Karlstraße Nummer 14. Und da hören wir, was wir jetzt schon im Hintergrund hören, die Manfred-Ouvertüre von Robert Schumann, und die musikalische Leitung haben Maria Radzikowski und Michael Kraftkin. Und der wird auch am nächsten Samstag hier bei Christiane Hillebrand in der Sendung sein. Michael Kraftkin, nächsten Samstag. Ja, herzlichen Dank, Ulrich Büsing, für diesen wunderschönen Abschluss. Alles Gute Ihnen und dem HR-Sinfonieorchester.
1: Ich habe zu danken. Vielen Dank. Tschüss.
0: Mein Name ist Alf Haubitz. Danke für die Aufmerksamkeit und halten Sie durch. Um 17.04 Uhr wird es hier weiter spannend zugehen in HR2 Kultur, dem Musikland Hessen.

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5: 17 Uhr. Hitze beeinträchtigt Bahnverkehr. Johanna von Trotta ist neue Generalsekretärin der Hessen-FDP. Bundesregierung bereitet höhere Steuer auf Alkohol vor. Das Wetter: viel Sonne, 35 bis 41 Grad. Mein Name ist Christoph Haas. Die Hitze in Deutschland bremst auch die Bahn aus. In Nordrhein-Westfalen legt ein privates Bahnunternehmen Regionalzüge vorübergehend still. Und auch am Stuttgarter Hauptbahnhof ging zeitweise nichts mehr. Aus der Nachrichtenredaktion Katja Irle.
6: Nach Angaben der Bundespolizei hat in der Nähe des Stuttgarter Bahnhofs eine Böschung gebrannt. Deshalb war der Verkehr vorübergehend eingestellt worden. Schon gestern hatte die Bahn gewarnt, dass es solche Brände geben könnte und außerdem Schäden an Bahnweichen wegen der extremen Temperaturen. Den Reisenden rät die Bahn, wer jetzt am Wochenende nicht ganz dringend weg muss, der sollte besser aufs Zugfahren verzichten. Gebuchte Tickets können kostenlos storniert werden.
5: In Deutschland hat es nach Informationen der Nachrichtenagentur AFP offenbar schon wieder einen Hitzerekord gegeben. Laut Deutschem Wetterdienst habe eine Messstation in Drewitz in Sachsen-Anhalt gegen 16.30 Uhr 41,5 Grad verzeichnet, allerdings bisher nur nach vorläufigen Daten. Gestern hatte es mit 41,3 Grad in Saarbrücken bereits einen neuen Hitzerekord gegeben. Personalwechsel an der Spitze der hessischen FDP. Auf ihrem Landesparteitag in Gießen haben die Liberalen Johanna von Trotta mit knapp 81% zur neuen Generalsekretärin gewählt. Die 40-Jährige ist Unternehmerin aus Ginsheim-Gustavsburg. HR-Reporter Timo Kurt.
7: Sie soll den Wahlkampf der Liberalen bei der Landtagswahl 2028 federführend managen und die FDP zurück in die Erfolgsspur führen. Inhaltlich setzt die Partei vor allem aufs Thema Bildung. Die Delegierten verabschiedeten einen Leitantrag mit dem Ziel, Hessen zum Bildungsland Nummer 1 zu machen. Darin fordert die FDP unter anderem mehr Eigenverantwortung für die Schulen, ein Pflichtfach Informatik und die Partei kritisiert die Bildungskürzungen der schwarz-roten Regierung in Wiesbaden.
5: Drei Tage nach dem Erdbeben in Venezuela ist ein Rettungsteam des Technischen Hilfswerks in der Hauptstadt Caracas eingetroffen. Die Einsatzkräfte sollen in zwei Schichten nach Vermissten unter den Trümmern suchen. Allerdings schwindet die Hoffnung auf Erfolg, denn in Venezuela fehlen Räumfahrzeuge. ARD-Korrespondentin Jenny Barke.
8: In der besonders schlimm betroffenen Region La Guaira suchen die Menschen in den Überresten der Trümmer teils mit bloßen Händen nach Verschütteten. Zusätzlich erschwert wird die Suche durch mehrere Nachbeben. Mehr als 300 wurden bisher registriert. Landesweit werden nach UN-Angaben noch mehr als 50.000 Menschen vermisst. Die venezolanischen Behörden gaben die Zahl der Toten am Freitag mit mindestens 920 an. Die Opferzahl dürfte aber noch steigen.
5: Die Alkoholsteuer soll zu Beginn nächsten Jahres steigen, das hatte die schwarz-rote Koalition bereits verabredet. Das Redaktionsnetzwerk Deutschland berichtet nun, Bundesfinanzminister Klingbeil plane eine Erhöhung um 20% auf Spirituosen. Eine Expertenkommission hatte eine wesentlich deutlichere Steuererhöhung verlangt. Eine Entscheidung dazu ist im Kabinett aber noch nicht gefallen. Sollte sich Klingbeil mit 20% durchsetzen, würde eine 0,7 Liter Flasche Wodka, Whisky oder Rum etwa 87 Cent teurer werden. Das waren die Nachrichten. Das Wetter: heute ist der Höhepunkt der Hitzewelle, maximal 35 bis 41 Grad. Neben viel Sonne sind vereinzelt teils heftige Schauer und Gewitter möglich. Und in der Nacht bleibt es dann wieder sehr warm. Wir bekommen Tiefstwerte zwischen 27 und 18 Grad. Die Zeit 17.04 Uhr.
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9: Dazu begrüßt Sie noch einmal Alf Haubitz und wir sind heute im Klarinettenfieber. Kaleidoskop, die Klarinette hieß es bei diesem Kammermusikprogramm im HR-Sendesaal am 1. Dezember 2024. Wir senden daraus gerne Ausschnitte und die Mitglieder des HR-Sinfonieorchesters haben den Abend mit Musik von Felix Mendelssohn Bartholdy eröffnet. Sie hören das Konzertstück Nummer 1 F-Moll für folgende Instrumente und Personen: Magdalena Faust an der Klarinette, Lisa Wegmann mit dem Bassetthorn, am Klavier begleitet von Isabel von Bernstorff.

Mitglieder des HR-Sinfonieorchesters mit Musik von Felix Mendelssohn Bartholdy. Das Konzertstück Nummer 1 in F-Moll war das. Und die Personen und ihre Darsteller waren Magdalena Faust, Klarinette, Lisa Wegmann, Bassetthorn und Isabel von Bernsdorf, Klavier. Kaleidoskop, die Klarinette, die Kammermusik im HR-Sendesaal am 1.12.2024. Als nächstes Musik von Richard Wagner in einem Arrangement des Bassklarinettisten des HR-Sinfonieorchesters Ulrich Büsing. Markus Klage aus Tristan und Isolde bearbeitet für Bass, Bassklarinette, zwei Bratschen, zwei Celli und Kontrabass. Wir hören den Bassbariton Stefan Boots, die Bassklarinette von Ulrich Büsing, die Bratsche von Kerstin Hüllemann und Franziska Hügel, die Violoncelli von Maja Schwamm und Valentin Scharf und am Kontrabass Tamer Schutzheu. Richard Wagners Markus Klage aus Tristan und Isolde.

Markus Klage aus Tristan und Isolde im Programm des HR-Sinfonieorchesters bzw. seiner Mitglieder beim Kaleidoskop, die Klarinett der Kammermusik im HR-Sendersaal am 1. Dezember 2024. Es geht weiter mit Florent Schmidt, einem Sexteur für S-Klarinette und anderen Instrumenten, nämlich dem Bassetthorn und der Bassklarinette und der Kontrabassklarinette. Wir hören an der S-Klarinette Magdalena Faust, an den Bassklarinetten Jochen Czabrun und Tomasz Moczlinik und den Kontrabassklarinettisten Uli Büsing, der bei uns in der Sendung Auskunft über sein Instrument gegeben hat in der vergangenen Stunde. Ein Sextuor von Florent Schmidt.

Musik von Florent Schmidt. Sein Sextuor spielten Mitglieder des HR-Sinfonieorchesters beim Klarinettenfestival der kleineren Art im HR-Sendesaal im Dezember 2024, das wir hier im HR2 Musikland gerne wiederholen. Jetzt Musik von Jean Francais. Sein Quatuor spielen an der Klarinette Jochen Chabrun. Das Bassetthorn schwingt Sven van der Kolb. Die Bassklarinette hält Uli Büsing. Wir hören Jean Francais, das Quatuor.

Musik von Mitgliedern des HR-Sinfonieorchesters, unter anderem der Bassetthornist Sven van der Kolb und der Bassklarinettist Uli Büsing waren das in dieser Aufnahme von Jean-François Cathur. Die beiden, Uli Büsing und Sven van der Kolb, sind nach dieser Konzertsaison in den Ruhestand gegangen und haben das HR-Sinfonieorchester nach langen Jahren verlassen. Seit 1990, also seit 36 Jahren, waren sie zu hören und zu sehen bei sehr, sehr vielen Aufnahmen und live in der Alten Oper und unterwegs. Vielen Dank euch beiden, hat Spaß gemacht. Ein Zuschauer verneigt sich und freut sich auf das, was von Ihnen, von euch kommt. Vielen Dank und adieu. Mein Name ist Alf Haubitz. Danke für Ihr Interesse für 3 Stunden Musikland Hessen.

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1: Der Graf verliert in einem Unwetter seinen Koffer. Der Finder schlüpft in die Kleider des Grafen, um dessen Verlobte zu umgarnen. Das funktioniert, weil die Verlobten sich noch nie gesehen haben. 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
2: 18 Uhr. Hitze beeinträchtigt Bahnverkehr. Johanna von Trotha ist neue Generalsekretärin der Hessen-FDP. Formel-1-Pilot Russell holt Pole Position in Spielberg. Das Wetter, viel Sonne bei 35 bis 41 Grad. Mein Name ist Mike Oeske. Die Hitze in Deutschland bremst auch die Bahn aus. In Nordrhein-Westfalen legt ein privates Bahnunternehmen Regionalzüge vorübergehend still. Und auch am Stuttgarter Hauptbahnhof ging zeitweise nichts mehr. Aus der Nachrichtenredaktion Katja Irde.
3: Nach Angaben der Bundespolizei hat in der Nähe des Stuttgarter Bahnhofs eine Böschung gebrannt. Deshalb war der Verkehr vorübergehend eingestellt worden. Schon gestern hatte die Bahn gewarnt, dass es solche Brände geben könnte und außerdem Schäden an Bahnweichen wegen der extremen Temperaturen. Den Reisenden rät die Bahn, wer jetzt am Wochenende nicht ganz dringend weg muss, der sollte besser aufs Zugfahren verzichten. Gebuchte Tickets können kostenlos storniert werden.
2: 41,5 Grad, so heiß war es am Nachmittag in Möckern in Sachsen-Anhalt gegen 16.30 Uhr. Nach vorläufigen Daten des Deutschen Wetterdienstes ist damit den zweiten Tag in Folge ein Hitzerekord aufgestellt worden. Erst gestern war mit 41,3 Grad in Saarbrücken ein neuer Rekordwert gemessen worden. Personal wechselt an der Spitze der hessischen FDP. Auf ihrem Landesparteitag in Gießen haben die Liberalin Johanna von Trotha mit rund 81% zur neuen Generalsekretärin gewählt. Die 40-Jährige ist Unternehmerin aus Ginsheim-Gustavsburg. HR-Reporter Timo Kurt.
4: Sie soll den Wahlkampf der Liberalen bei der Landtagswahl 2028 federführend managen und die FDP zurück in die Erfolgsspur führen. Inhaltlich setzt die Partei vor allem aufs Thema Bildung. Die Delegierten verabschiedeten einen Leitantrag mit dem Ziel, Hessen zum Bildungsland Nummer 1 zu machen. Darin fordert die FDP unter anderem mehr Eigenverantwortung für die Schulen, ein Pflichtfach Informatik und die Partei kritisiert die Bildungskürzungen der schwarz-roten Regierung in Wiesbaden.
2: 3 Tage nach dem Erdbeben in Venezuela ist ein Rettungsteam des Technischen Hilfswerks in der Hauptstadt Caracas eingetroffen. Die Einsatzkräfte sollen in 2 Schichten nach Vermissten unter den Trümmern suchen. Allerdings schwindet die Hoffnung auf Erfolg, denn in Venezuela fehlen Räumfahrzeuge. ARD-Korrespondentin Jenny Barke.
5: In der besonders schlimm betroffenen Region La Guajira suchen die Menschen in den Überresten der Trümmer teils mit bloßen Händen nach Verschütteten. Zusätzlich erschwert wird die Suche durch mehrere Nachbeben. Mehr als 300 wurden bisher registriert. Landesweit werden nach UN-Angaben noch mehr als 50.000 Menschen vermisst. Die venezolanischen Behörden gaben die Zahl der Toten am Freitag mit mindestens 920 an. Die Opferzahl dürfte aber noch steigen.
2: Die Alkoholsteuer soll zu Beginn nächsten Jahres steigen. Das hatte die schwarz-rote Koalition bereits verabredet. Das Redaktionsnetzwerk Deutschland berichtet nun, Bundesfinanzminister Klingbeil plane eine Erhöhung um 20% auf Spirituosen. Eine Expertenkommission hatte eine wesentlich deutlichere Steuererhöhung verlangt. Eine Entscheidung dazu ist im Kabinett aber noch nicht gefallen. In der Formel 1 startet Mercedes-Fahrer George Russell morgen von der Pole Position in den Großen Preis von Österreich. Er gewann die Qualifikation in Spielberg vor Charles Leclerc im Ferrari und dessen Teamkollegen Lewis Hamilton. Das waren die Nachrichten. Das Wetter, die Nacht wird tropisch warm, die Luft kühlt nur ab auf 27 bis 18 Grad, allenfalls vereinzelt gibt es mal einen Schauer oder ein Gewitter. Morgen scheint oft die Sonne und die Temperaturen steigen auf 31 Grad im Upland bis 39 Grad in Südhessen. Ab dem Nachmittag sind bei schwüler Luft Schauer und Gewitter möglich, lokal auch Unwetter. Die weiteren Aussichten: am Montag bis zu 30 Grad warm und Sonne, Wolken und teils kräftige Schauer und Gewitter, besonders im Südosten. Ebenso am Dienstag bei Temperaturen bis zu 31 Grad. Die Zeit 18.04 Uhr.
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6: Heute mit mir, Melanie Aschenbrenner. Und mit einer Musikerin, die mit ihren Songs einen Ort von Verletzlichkeit und Stärke zugleich schafft. Aline Cohen mit samtigem Deutschpop zwischen Singer, Songwriter und Folk.
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6: Die Sängerin und Songschreiberin aus Hamburg, jetzt in Berlin, hat sich seit 2010 mit der nach ihr benannten Band einen Ruf erspielt. Wer Aline Cohen sagt, meint Poesie, Gefühle, feine Verbindungen. Und ja, auch das Wörtchen Achtsamkeit, das manchen schon auf den Geist geht, weil es so allgegenwärtig ist und uns alles Mögliche verkaufen soll. Aber bei Aline Cohen passt es. In ihren Songs geht's nun mal ums Innehalten, ums Hinschauen und Bewusstwerden. Und das schafft die Preisträgerin des Deutschen MusikautorInnenpreises ganz nebenbei, nie belehrend. Vor kurzem ist Alines viertes Studioalbum erschienen, Du bedeutest mir die Welt, heißt es. Ich habe für diese Sendung mit Aline gesprochen. Und ehrlich, wer könnte dieser Stimme widerstehen, die sich hier gerade warm summt?

0: Aline, ich freue mich, dass du da bist. Mit einem Album, das wie eine Umarmung klingt. Wie etwas, das einen hält, wenn es draußen stürmt und schaukelt. Sind diese Songs einem Bedürfnis entsprungen oder waren sie eine Reaktion auf etwas?
1: Hui, gute Frage. Muss ich mal überlegen. Also wahrscheinlich beides irgendwie. Eigentlich, als ich angefangen habe, das Album zu schreiben, habe ich gedacht, ich will jetzt mal ein tanzbares Album schreiben. Und ein Song davon, der heißt Alles beginnt im All, da habe ich es noch so ein bisschen probiert. Also da ist auch, glaube ich, so das Outro ist auch ziemlich tanzbar geworden. Und im Schreibprozess habe ich dann gemerkt, dass ich mich doch voll nach Wärme, Zärtlichkeit, also sowas Liebevolles danach irgendwie sehne und dass alle meine Songs irgendwie so in diese Richtung gehen. Und dann habe ich irgendwann mein Ziel, tanzbar zu sein, über Bord geworfen und habe mich halt für diesen Weg entschieden, einfach das zu nehmen, was da kam. Und das hatte alles irgendwie damit zu tun, mit dieser Achtsamkeit und Geborgenheit geben wollen.
0: Du zählst da die Sommersprossen, die Falten und den Herzschlag. Und gleichzeitig gibt es auch diese ganz großen Bilder. Weltall, Planeten, unser Treiben auf der Erde, von außen besehen. Wie entsteht denn diese Mischung aus ganz nah dran und ganz groß gedacht? Das ist ja Makrokosmos und Mikrokosmos.
1: Ja, und bei Alles beginnt im All sogar beides in einem. Also ne, da beginne ich im All, Alles beginnt im All. Weiter geht's mit Alles beginnt im Meer. Da kommt das Leben der Erde her. Also eben diese Entstehung von allem, was lebendig ist. Und dann die letzte Strophe, da geht's los mit Alles beginnt im Bauch, deine Geschichte auch. Also um die Entstehung eines Babys, was man dann in den Armen hält. Also es gehört alles zusammen. Ne? Also die Liebe zu einem ganz kleinen Baby ist verbunden damit, dass irgendwann mal dieses gigantische Universum entstanden ist. Insofern weiß ich gar nicht, ob es Gegensätze sind. Es ist parallel, es ist eine Gleichzeitigkeit, die da ist. Ich glaube, das ist auch bei die wichtigen Zahlen, ne? Das auszuhalten, diese Gleichzeitigkeit der Dinge.
0: Genau, das ist der andere Astrophysik-Song sozusagen.
1: Die wichtigen Zahlen. Mond und Erde habe ich auch noch mit drin.
0: Genau,
1: die wichtigen Zahlen kommt auch der Abstand zu einem der sichtbaren Sterne. Also tatsächlich, ich war bei einem Vortrag 2023 oder 24 von Niklas Kolotz, einem YouTuber, der über Weltraumforschung einen Vortrag gemacht hat, über die Geschichte der Weltraumforschung. Und ich hatte 3,5 Jahre lang keine Songs geschrieben und kam nach Hause und war super inspiriert davon, von diesem Gefühl, sich in dieses Weltall reinzudenken. Und offensichtlich hat das auf ziemlich viele Lieder auf diesem Album hier Einfluss gehabt.
0: Ich schlag vor, wir hören rein in Alles beginnt im All, weil wir jetzt schon so viel drüber geredet haben.
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0: Ein Song wie Eichhörnchen sehen oder eine Meise im Vogelbad, es ist unmöglich, danach noch schlechte Laune zu haben. Ist es auch ein bisschen ein Liebeslied für deine beiden Söhne, 4 und 8, beziehungsweise 8,5 oder 9?
1: 9 inzwischen ist der. Ja, bestimmt. Also es ist auf jeden Fall inspiriert dadurch, selber Mutter geworden zu sein. Und klar, es ist auch sehr eindeutig quasi an der einen Stelle, wo ich sage, als ich dich zum ersten Mal sah, war dein Herzschlag gerade erst da. Das ist natürlich auf so einem Ultraschallbild gewesen, das ist ein ganz, ganz erstaunlicher Moment irgendwie, wenn man selber mitkriegt, dass im eigenen Bauchleben entstanden ist. Das ist völlig verrückt.
0: Mhm. Ja. Hat Muttersein deine Art zu schreiben verändert? Ich habe, als ich die Frage aufgeschrieben habe, mir gedacht, die Frage ist total beknackt, beziehungsweise auch wieder nicht. Sie ist nur deshalb beknackt, weil sie Vätern im Musikbusiness so selten gestellt wird.
1: Es hat eine Weile gedauert, bis es einen Einfluss hatte auf meine Lieder. Ich habe auch das Album nahe geschrieben, als ich schon Mutter war. Aber ich glaube, da ist dieses Thema noch nicht so deutlich drauf zu hören wie auf diesem Album. Ich glaube, hier gibt es eindeutig Lieder, die mit Elternschaft zu tun haben. Ich glaube nicht, dass es meine Art zu schreiben verändert hat, aber ich habe eine neue Beziehung kennengelernt, nämlich die zu meinen Kindern. Und das ist eine andere Form von Beziehung als die, die ich vorher kannte. Ich habe eine andere Art von Verantwortung gegenüber zwei Menschen. Und auch ein anderes Gefühl von Geborgenheit geben wollen, Schutzraum schaffen, sich um jemanden zu kümmern. Es ist wirklich eine neue Beziehungsform quasi, die ich kennengelernt habe. Und die ist hier mit reingekommen auf diesem Album.
0: Bei der Initiative Musik hattest du auch Kinderbetreuung mal als Posten angesetzt bei der KünstlerInnenförderung und das ist nach anfänglicher Ablehnung dann doch durchgegangen. Also man merkt, da ist schon noch Luft nach oben im Verständnis für Frauen, Mütter im Business.
1: Ja, also ich habe 2019 meinen Antrag gestellt und da wurde mir zurückgeschrieben, deinen Antrag finden wir eigentlich ganz gut, aber du musst die Betreuungskosten für Kinderbetreuung da rausnehmen, weil das können wir nicht fördern. Und in meinem Jahrgang, also 2019, wurde das auch nicht gefördert. Also ich wurde nicht mit Kinderbetreuung gefördert, aber ich habe mich beschwert. Ich habe mehrere E-Mails geschrieben und gesagt, dass das nicht cool ist, dass das einfach Kosten sind, die wirklich anfallen, wenn man Elternteil ist und dass es genau solche Kosten sind wie die für eine Soundingenieurin oder die für einen Tourbus. Das sind einfach Kosten, die wirklich da sind. Und zum Glück hatte ich eine ganz engagierte Betreuerin, die hat mit dem Team dieses Thema diskutiert und das Team, was damals aktiv war, hat dann für 2020 beschlossen, ihre Regeln zu verändern und das zu öffnen. Ja, also es ist möglich. Es ist auf jeden Fall möglich, Dinge zu verändern und familienfreundlicher zu machen.
0: Du setzt auch ganz bewusst auf geschlechtergemischte Teams in deinem Produktionsumfeld, also dass das paritätisch besetzt ist. Was macht das konkret mit Atmosphäre und Ablauf?
1: Ich kann gar nicht einschätzen, wie es wäre, wenn wir ein anderes Team hätten. Aber wir haben halt gemischte Teams und wir haben ein sehr, sehr harmonisches Team. Ich glaube, das war mir auch sehr wichtig, dass wir einfach uns das Leben so schön wie möglich machen und einfach sehr, sehr nette Menschen mit dabei haben. 2020 war das, genau. Da war ich im Studio und habe gemerkt, so, ich bin tatsächlich nur umgeben von Männern. Es gibt häufig Kontexte im Musikbusiness, wo ich das Gefühl habe, boah, sehr, sehr, sehr viele Männer und sehr, sehr, sehr wenige Frauen. Und das war mir damals so ein Anliegen, da einfach bewusst darauf zu achten. Ich habe dann daraufhin, nachdem ich merkte, okay, meine Musikproduktion war mit sehr vielen Männern, ich werde jetzt bei meinen Promo-Teams darauf achten, dass ich jetzt nur noch mit Frauen zusammenarbeite, um dann Ausgleich zu schaffen. Und auch wenn ich mir Supports dazu hole, dann bevorzuge ich Frauen mit auf die Bühne zu holen, weil es immer noch so ist in Deutschland, dass Frauen weniger Auftrittsmöglichkeit haben als Männer. Also es gibt zum Beispiel Musikfestivals mit einem Männeranteil, also Rock am Ring jetzt zum Beispiel, über 90% Männer sind da auf der Bühne und sehr, sehr wenige Frauen. Und so ist das bei manchen Clubs, bei manchen Festivals und halt auch in der Belegschaft von manchen Institutionen im Musikbusiness, dass das einfach alles sehr, sehr männlich ist. Und genau, da denke ich so, wo auch immer ich irgendwie da an irgendwelchen Stellschrauben selber was drehen kann, innerhalb meines eigenen Umfelds versuche ich, Frauen reinzuholen.
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0: Atme ein, atme aus, Aline Cohn. Beim Hören hat man das Gefühl, du nimmst sehr bewusst Dinge weg. Du reduzierst, du lässt ganz viel Raum. Ist das etwas, das man lernen kann, dieses Reduzieren? Oder passiert das einfach beim Schreiben?
1: Ich schreibe Lieder, wenn ich selber am Klavier bin oder an der Gitarre und lass mich durch die Musik inspirieren. Und quasi das, was dann entsteht, entsteht dann, wenn ich selber mich ganz verbunden fühle mit der Musik. Also so, wenn die Musik anfängt, irgendeine Seite in mir zum Klingen zu bringen. Und es kann gut sein, dass das passiert, wenn da gerade so eine Ruhe entstanden ist. Also ne, vielleicht mag ich dieses Gefühl ganz gerne, in diese Ruhe zu gehen. Vielleicht, weil ich im Alltag eher nicht so viel Ruhe habe, sondern immer ziemlich wuselig bin. Also dieses Musikmachen, das erdet mich schon sehr. Also das hat tatsächlich für mich auch was Meditatives, einfach am Klavier zu sitzen und Töne zu spielen.
0: Dein letztes Album hast du mit einem großen Orchester aufgenommen, der Stüber Philharmonie, und jetzt wieder das, naja, kleinere Gedeck. Also wie schaltet man da um?
1: Ja, es liegen ja auch so ein paar Jahre dazwischen noch.
0: Ja,
1: aber ich mag mein Trio halt super gerne. Das sind Philipp Martin am Bass und Fabian Stevens am Schlagzeug. Und wir spielen schon seit 2007 zusammen. Und die beiden haben einfach eine Musikalität, die ich sehr, sehr unterstützend finde für diese Musik. Wir haben uns einfach über diese Jahre auch, glaube ich, musikalisch wahnsinnig gut verbunden und wahnsinnig gut kennengelernt. Ich habe die gehört, da waren die noch Studenten an der Musikhochschule in Weimar. Und wenn man die zwei zusammen gesehen hat, also zum einen, man merkt denen an, wie viel Spaß die einfach zusammen haben. Die, ne, ich weiß nicht, wie die das hinkriegen, so über Blicke oder sowas, die sind so im Austausch. Also eben, die freuen sich einfach so daran, miteinander Musik zu machen. Und wir haben es auch live eingespielt, also das Musikalische davon. Ich musste tatsächlich hinterher erst einsingen, weil wir das technisch nicht hingekriegt haben, dass ich live mit einsinge. Aber es bringt, glaube ich, ganz gut rüber, wer wir als Trio sind und wie es halt auch auf den Konzerten dann sein wird.
0: Ich schlage vor, wir hören in Keine Eile rein, in dieses wunderbar schwankende, groovige Keine Eile mit seinem Mutmacher-Sound.

0: hier raus.
1: Keine Eile, ein Song von Eileen Cohen vom neuen Album Du bedeutest mir die Welt. Der Song ist auch ein bisschen wie eine Baumleiter, finde ich. Du räumst darin ein, dass man auch mal in der Grube sitzen kann, dass es einem nicht so gut geht. Und du zeichnest dieses Auf und Ab auch musikalisch.
2: Ja, das geht um einen Krankenhausaufenthalt tatsächlich.
1: Oh, oh. Okay.
2: Aber genau das soll es sein. Es soll genau ein Mutmacher sein. Ja, hast du genau treffend gesagt.
1: Aileen, wenn man deinen Weg anschaut, dann ist der ja alles andere als geradlinig. Geboren 1900. Naja, alles andere als geradlinig. Geboren 1982 in Hamburg, Medizinstudium angefangen, dann bist du mit großem Vertrauen in die Welt herumgereist, Indien, Kanada, Osttimor, Schweden. Und da in Schweden hast du dich in Songwriting reingetastet. 2007 dann die Bandgründung in Weimar, parallel zum nächsten Studium, Umweltschutztechnik. Jetzt gibt's 4 Alben von dir, plus das mit Orchester, alle mit toller Resonanz, dazwischen dann aber auch immer wieder Pausen. Zum Beispiel hast du 2015 in den Niederlanden ein weiteres Studium aufgenommen, Land- und Wassermanagement, weil du gezweifelt hast, ob Musik genug ist als dein Beitrag zur Welt. Wie fällt die Antwort darauf heute aus?
2: Ich habe auf jeden Fall zurückgefunden zur Musik. Ich empfinde wieder große Freude beim Musikmachen und das war 2014 anders. Ich hatte eine richtige Sinnkrise mit der Musik. Ich hatte das Gefühl, da draußen brennt dieser Planet und wir beuten seine Ressourcen aus. Und ich dachte plötzlich, okay, ich muss jetzt irgendwas machen, was sich sinnvoller anfühlt. Ich muss jetzt Umweltaktivistin werden und mich einsetzen dafür, dass wir unser Bestes geben, um diesen wundervollen und liebenswerten Planeten noch so lang wie möglich zu erhalten als Lebensraum für uns Menschen. Das war mein Gefühl damals. Also es kamen gar keine Lieder mehr. Ich hatte einfach nur das Gefühl, ich muss jetzt was machen, was wirklich zählt. 2016 kam dann aber doch ein Lied wieder, nämlich Du bist so schön, heißt das.
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0: Ich hatte da mein Studium halt fertig, die Fächer in Holland, und hatte auch ein Praktikum bei Greenpeace gemacht und habe dann meine Masterarbeit schreiben müssen und hatte dann dieses Lied und dachte so, okay, Masterarbeit oder Album schreiben, und habe mich dann doch fürs Album schreiben entschieden statt für die Masterarbeit. Und ich muss sagen, ich bin jetzt irgendwie so doll wieder in der Musik angekommen und habe auch das Gefühl, für mich fühlt es sich wieder sinnvoll an, Musikerin zu sein. Ich habe auch eben dieses Praktikum bei Greenpeace gemacht und gemerkt, dass man als Umweltaktivistin ein super dickes Fell braucht und richtig viel Durchhaltevermögen und einen wahnsinnig langen Atem. Ich war einfach nicht sicher, ob ich dieser Aufgabe gewachsen bin, richtig Vollzeit Umweltaktivistin zu werden. Vielleicht kommt dann doch irgendwann nochmal eben auf diesem nicht so ganz geradlinigen Weg der Abzweig Richtung Umweltaktivistin.
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0: Du hast mal gesagt, deine Songs entstehen aus einem Gefühl heraus. Und wenn man die neuen Songs hört, dann sprechen da ganz unterschiedliche Stimmen. Mal scheint das ganz du zu sein und dann sind da kleine Geschichten, Figuren. Sind das Personas? Hast du Gesichter und Namen für sie?
1: Ich habe bei sowas wie Kapitulation habe ich eher so Gesten und Bewegung irgendwie so im Kopf. Da habe ich tatsächlich gar keine konkreten Gesichter vor Augen. Dann gibt es andere Lieder, die tatsächlich durch zum Beispiel Freundinnen inspiriert worden sind. Ich habe das Lied Mond und Erde. Ich habe eine Freundin, die hatte mir erzählt davon, dass sie einen Roadtrip mit ihrem 10-jährigen Sohn machen wird und dass er dafür 2 Monate aus der Schule rausgenommen wird und alles schon abgesprochen mit der Schulleitung und alles okay, weil der so gut in der Schule ist. Und genauso bei Atme ein, Atme aus. Ich habe eine Freundin, die Panikattacken hatte und mich immer angerufen hat, wenn sie gerade wieder in so einer Phase war. Und da hatte ich das Gefühl, ich möchte so gerne irgendwas schreiben, was so beruhigen kann. Aber nichtsdestotrotz, also ich habe nicht, nee, beim Musikmachen, das ist für mich viel abstrakter. Ich schreibe Texte, mit denen ich versuche, die Emotion der Musik aufzugreifen und die Musik nicht kaputt zu machen. Das war jetzt völlig gaga. Ich glaube, das kann keiner verstehen, was ich da gerade gesagt habe. Ich weiß nicht mal, ob ich das selber verstehe, was ich da gerade gesagt habe.
0: Es ist aber wunderschön, dir zuzuhören und dir zu folgen auf diesem Weg. Das ist toll. Du hast vorhin schon gesagt, du würdest auch gerne ein bisschen tanzbarer sein und ich finde, da ist schon viel Rhythmus und Schwung auch drin. Besonders der Titeltrack, der ist richtig funky mit einem Hip-Hop-Rhythmus. Ich höre da zumindest ein bisschen Hip-Hop raus.
1: Definitiv, ja. Ich tanze auch total gerne Hip-Hop. Ich habe jetzt auch das gerade wieder entdeckt. Fitness und Hip-Hop Ü30. Macht richtig Spaß.
0: Okay, gibt es auch Hip-Hop-Artists, also die du dir selber auflegst?
1: Nee, tatsächlich nicht. Im Privaten höre ich höre sowieso sehr, sehr wenig. Wobei, ja, Bad Bunny habe ich neulich so ein bisschen gehört. Ich weiß nicht, ob das so, das läuft nicht so richtig unter Hip-Hop, ne? Aber das hat mir so ein bisschen gefallen. Also ich bin tatsächlich selber sehr inspiriert durch auch Singer-Songwriterin. Also meine großen, großen Lieben musikalisch sind Björk, Arnie DiFranco und Joni Mitchell. Das sind so meine Ikonen.
0: Aline, wenn Menschen dieses neue Album hören, was wünschst du dir, dass sie mitnehmen?
1: Ich wünsche mir, dass sie sich irgendwie gut damit fühlen und ich wünsche mir, dass es in ihnen auslöst, dass sie denken, oh ja, ich habe total Lust, auf ein Konzert zu gehen und das live zu hören. Wir sind nämlich auf Tour. Im ganzen Juli sind wir viele Konzerte unterwegs und im Herbst nochmal im Oktober. Auf alinecohen.com kann man alle Termine nachlesen, wo wir im Sommer und im Herbst spielen werden.
0: Das war HR2 Kultur Kompakt. Heute mit einem Interview mit der Liedermacherin Aline Cohen. Mein Name ist Melanie Aschenbrenner.
2: Und wir haben bis zu den Nachrichten noch ein bisschen Zeit für Musik von Wolfgang Amadeus Mozart. Julia Fischer und das niederländische Kammerorchester unter der Leitung von Jakob Kreizberg spielen das 3. Violinkonzert G-Dur.

Das war die Geigerin Julia Fischer mit dem Violinkonzert G-Dur Köchelverzeichnis 216 von Wolfgang Amadeus Mozart. Das niederländische Kammerorchester spielte hier unter der Leitung von Jakob Kreitzberg. Gleich um 19 Uhr gibt's hier in HR2 Kultur Nachrichten und danach Jazz and More mit neuen CDs.

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3: 19 Uhr. Heißester Tag in Hessen seit Beginn der Wetteraufzeichnung. Hitze beeinträchtigt auch Bahnverkehr. Formel-1-Pilot Russell holt Pole Position in Spielberg. Das Wetter, viel Sonne bei 35 bis 41 Grad. Mein Name ist Mike Oeske. Heute war der heißeste Tag in Hessen seit Beginn der Wetteraufzeichnungen. Nach vorläufigen Daten des Deutschen Wetterdienstes wurden an der Messstation Bad Nauheim 41,3 Grad gemessen. Das war noch einmal ein ganzes Grad mehr als gestern an der Station Frankfurt Flughafen. Auch der Hitzerekord für Deutschland wurde geknackt. Er liegt seit vorhin bei 41,5 Grad, gemessen in Möckern-Drewitz in Sachsen-Anhalt, meldet der DWD. In anderen Ländern wie Dänemark und Tschechien gab es heute ebenfalls neue Rekorde. Die Hitze in Deutschland bremst auch die Bahn aus. In Nordrhein-Westfalen legt ein privates Bahnunternehmen Regionalzüge vorübergehend still. Und auch am Stuttgarter Hauptbahnhof ging zeitweise nichts mehr. Aus der Nachrichtenredaktion Katja Irle.
4: Nach Angaben der Bundespolizei hat in der Nähe des Stuttgarter Bahnhofs eine Böschung gebrannt. Deshalb war der Verkehr vorübergehend eingestellt worden. Schon gestern hatte die Bahn gewarnt, dass es solche Brände geben könnte und außerdem Schäden an Bahnweichen wegen der extremen Temperaturen. Den Reisenden rät die Bahn, wer jetzt am Wochenende nicht ganz dringend weg muss, der sollte besser aufs Zugfahren verzichten. Gebuchte Tickets können kostenlos storniert werden.
3: Polizeieinsatz am Strandbad in Rottgau im Kreis Offenbach. Dort ist es seit dem Nachmittag derart voll, dass auch Badegäste mit gültigem Online-Ticket nicht mehr reingelassen worden sind. Es kam deshalb zu tumultartigen Szenen. Warum die Stadt offenbar mehr Tickets verkaufte, als die Auslastung zulässt, blieb zunächst unklar. 3 Tage nach dem Erdbeben in Venezuela ist ein Rettungsteam des Technischen Hilfswerks in der Hauptstadt Caracas eingetroffen. Die Einsatzkräfte sollen in 2 Schichten nach Vermissten unter den Trümmern suchen. Allerdings schwindet die Hoffnung auf Erfolg, denn in Venezuela fehlen Räumfahrzeuge. ARD-Korrespondentin Jenny Barke.
5: In der besonders schlimm betroffenen Region La Guaira suchen die Menschen in den Überresten der Trümmer teils mit bloßen Händen nach Verschütteten. Zusätzlich erschwert wird die Suche durch mehrere Nachbeben. Mehr als 300 wurden bisher registriert. Landesweit werden nach UN-Angaben noch mehr als 50.000 Menschen vermisst. Die venezolanischen Behörden gaben die Zahl der Toten am Freitag mit mindestens 920 an. Die Opferzahl dürfte aber noch steigen.
3: Personalwechsel an der Spitze der hessischen FDP. Auf ihrem Landesparteitag in Gießen haben die Liberalin Johanna von Trotha mit rund 81% zur neuen Generalsekretärin gewählt. Die 40-Jährige ist Unternehmerin aus Ginsheim-Gustavsburg. HR-Reporter Timo Kurt.
6: Sie soll den Wahlkampf der Liberalen bei der Landtagswahl 2028 federführend managen und die FDP zurück in die Erfolgsspur führen. Inhaltlich setzt die Partei vor allem aufs Thema Bildung. Die Delegierten verabschiedeten einen Leitantrag mit dem Ziel, Hessen zum Bildungsland Nummer 1 zu machen. Darin fordert die FDP unter anderem mehr Eigenverantwortung für die Schulen, ein Pflichtfach Informatik und die Partei kritisiert die Bildungskürzungen der schwarz-roten Regierung in Wiesbaden.
3: In der Formel 1 startet Mercedes-Fahrer George Russell morgen von der Pole Position in den Großen Preis von Österreich. Er gewann die Qualifikation in Spielberg vor Charles Leclerc im Ferrari und dessen Teamkollegen Lewis Hamilton. Das waren die Nachrichten. Das Wetter: Die Nacht wird tropisch warm, die Luft kühlt nur ab auf 27 bis 18 Grad. Allenfalls vereinzelt gibt es mal einen Schauer oder ein Gewitter. Morgen scheint oft die Sonne und die Temperaturen steigen auf 31 bis 39 Grad. Ab dem Nachmittag sind bei schwüler Luft Schauer und Gewitter möglich, lokal auch Unwetter. Die Zeit 19.04 Uhr.
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7: Mit Carmen Mikovic, guten Abend. Zu Beginn von Jazz and More möchte ich Ihnen Lakeisha Benjamins We Dream vorstellen. Das neue Album der Altsaxophonistin ist die beste Verkörperung des More im Sendungstitel. Eine Hommage an das Black Arts Movement, das mit Jazz, Hip-Hop, R&B und Spoken Word gefeiert wird.
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Die Eröffnung des Albums We Dream. Es ist Lakeisha Benjamins sechstes Studioalbum als Bandleaderin, das erste bei Artwork Records. Und das We im Titel, das Wir, ist wörtlich zu nehmen. Eine Einladung, gemeinsam von, ja, von einer besseren Welt zu träumen, sie aktiv zu gestalten. Die Worte I Have a Dream Martin Luther Kings aus dem Jahr 1963 bewegen, auch nach über 60 Jahren noch. Der Einladung, am Album mitzuwirken, sind neben anderen illustren Gästen die Pianistin Hiromi und der Trompeter Terence Blanchard gefolgt, der eben in Beyond the Dawn zu hören war, stilistisch eine Verbeugung vor John Coltrane, seiner leidenschaftlichen Spielweise und den hymnischen Ausbrüchen seiner Soli. Die Sängerin Teriona Tank Ball bringt R&B und Hip-Hop aus New Orleans in das Album ein. Als Poetin, deren Gedichte manchmal zu Songs werden, ist sie die ideale Partnerin für Lakeisha, um eine Kraft des Lichts in dunklen Zeiten zu werden.

We Dream mit der Sängerin Teriona Tank Ball, genau wie Bandleaderin Lakeisha Benjamin, mehrfach Grammy nominiert. Das war das Titelstück ihres neuen Albums, das Lakeisha explizit als erweitertes Bandprojekt sieht. Prominente Erweiterungen sind zum Beispiel der Saxophonist Chris Potter, der Trompeter Sean Jones und der Schlagzeuger Jeff Tane Watts. Sie alle sind im explosiven Stück Dreambreaker zu hören.

We Dream heißt das jüngste Album der Saxophonistin Lakeisha Benjamin und das hier war der Dream Breaker. Träumerei, dieses Klavierstück von Robert Schumann hat die Pianistin Johanna Summer 2020 auf ihrem ersten Soloalbum Schumann Kaleidoskop mit Knecht Ruprecht zusammengespannt. Da hatte sie sich einige von Schumanns Kinderszenen als Grundlage für Improvisationen genommen, nein, eher für ein spontan komponiertes Weiterspinnen der Ideen. Es scheint sie nicht zu interessieren, ob ein Stück ursprünglich aus der Klassik-Romantik oder aus dem Great American Songbook kommt. Welche Haltung, welche Energie steckt in einem Stück? Wie legt man die Essenz frei und wie deutet man die Musik für sich selbst? Um diese Fragen geht es Johanna Summer, die sich auch nicht unbedingt als Jazzkünstlerin sieht. Pianistin genügt ihr als Berufsbezeichnung völlig. Für Dialoge, ihr neues Album beim Label Act, hat Johanna Summer 4 Kolleginnen und Kollegen eingeladen, sich mit ihr im Duo auszutauschen. Die Pianisten Igor Levit und Kit Armstrong und die Pianistinnen Danae Durkin und Claire Wangsi. Alles prominente Künstlerinnen und Künstler, die im klassischen Konzertbetrieb Fuß gefasst haben. Mit jeweils einem ihrer Duopartner ging es dann ins Studio, um musizierend frei nachzusinnen über Tradition und Gegenwart, Komposition und Improvisation. Allerdings, bis zum ersten gespielten Ton wusste Johanna Summer nicht, für welche Kompositionen sich ihre Partner entschieden hatten. Gespielt wurde an 2 Flügeln, gleichzeitig oder abwechselnd wie hier im Dialog mit Claire Wangsi. Es entstand eine kleine Suite, in der improvisierte und komponierte Teile ineinander übergehen. Johanna Summer macht den Anfang mit Deep Blue.

Sergei's Spirit, das war zuletzt Johanna Sommer mit einem Blick auf Sergei Prokofjew vielleicht. Ihre Dialogpartnerin am anderen Flügel war die Pianistin Claire Wangsi, die mit Stücken von Minako Tokuyama und Zhu Tian zwischen Johanna Sommers Improvisationen zu hören war. Mit ihrem Kollegen Kit Armstrong spinnt Johanna Sommer hier Musik von Ludwig van Beethoven weiter. Die Vorlage ist leicht zu erkennen. Der neue Titel: Blutmond.

Johanna Summer und Kit Armstrong haben hier den langsamen Satz aus Beethovens Mondscheinsonate neu gedacht. Dialoge heißt das neue Album von Johanna Summer und ihren vier Mitstreitern aus der Klassikwelt. Und damit kommen wir zur englischen Sängerin Norma Winston, die Grande Dame des europäischen Jazzgesangs. Diesen Ehrentitel hat sie sich redlich verdient. Über 50 Jahre währt ihre Karriere schon. Im Lauf dieser Zeit wurde sie vielfach ausgezeichnet. Sie war und ist in allen möglichen Konstellationen, von Duo bis Big Band zu hören, auch jetzt noch auf Tour mit fast 85 Jahren. Verehrt wird Norma Winston für ihre außergewöhnliche und geschmackvolle Songauswahl, ihre klugen poetischen Texte, mit denen sie sich immer wieder instrumentales Repertoire erobert, und natürlich für ihre delikate Melodiegestaltung und ihre fließenden, beinahe instrumental klingenden und perfekt intonierten Improvisationen.

1990 war sie eingeladen, in Hannover mit der größtmöglichen Band zu spielen, mit dem NDR-Radioorchester. Heute heißt es NDR-Radio-Philharmonie. Es war ein einmaliges Konzert, das im Radio übertragen wurde, mit Norma Winstons Trio-Partner, dem Pianisten Steve Gray am Klavier, der die Songs für Orchester arrangiert hat. Jetzt, 36 Jahre später, erscheint diese Zusammenarbeit erstmals auf Tonträger und wir hören den Titelsong »A Timeless Place«.

The Peacocks heißt dieses Stück im Original, eine instrumentale Ballade von Jimmy Rolls. A Timeless Place, Norma Winstons vokale Fassung mit poetischen Lyrics, ist das Eröffnungsstück und der Titel eines gemeinsamen Programms mit dem NDR-Radioorchester der heutigen NDR-Radiophilharmonie Hannover. Aufgenommen 1990 und jetzt erstmals veröffentlicht beim Label Enerdoc. 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Falls das aber nicht klappt, das komplette Festival wird von HR2 Kultur live übertragen. Vom 14. bis zum 17. Oktober jeweils ab 19 Uhr. Auch Normas Duo-Konzert mit Elliot Gavin am 17. 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

Kurz reinhören können wir am Ende noch in Tutta Vita, den Soundtrack des gleichnamigen Dokumentarfilms über den italienischen Pianisten Stefano Bolani. Beim Label Ponderosa erschien dieses Live-Album, in dem musikalische Begegnungen, Improvisation und kreative Freiheit im Mittelpunkt stehen. Aufgenommen wurde es bei einem Konzert im Februar 2025 in Triest und dabei war das Who is Who des italienischen Jazz. Enrico Rava, Paolo Fresu, Roberto Gatto und einige andere. Das war's für heute in Jazz and More mit Carmen Mikovic, eine Sendung von HR2 Kultur, die Sie auch als Podcast bei ARD Sounds finden. Danke fürs Zuhören.

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5: 20 Uhr mit Mike Oeske. Den zweiten Tag in Folge meldet der Deutsche Wetterdienst einen Temperaturhöchstwert in Hessen. 41,3 Grad waren es nach vorläufigen Angaben heute in Bad Nauheim, gemessen zwischen 15 und 16 Uhr. Das war ein ganzes Grad mehr als beim bisherigen Spitzenreiter. Am Frankfurter Flughafen waren es gestern 40,3 Grad. HR-Reporterin Shadia Omar.
6: Deutschlandweit war es zum Teil noch heißer. In Möckern in Sachsen-Anhalt wurden 41,5 Grad gemessen. Die Hitze sorgt auch auf den Autobahnen für Stress, wenn sich wegen der hohen Temperaturen die Fahrbahn nach oben wölbt. Diese sogenannten Blow-ups bremsen zum Beispiel den Verkehr auf der A3 bei Wiesbaden oder auf der A48 in Rheinland-Pfalz.
5: Fast genau ein Jahr nach dem verheerenden Waldbrand in der Gorischheide in Sachsen ist dort wieder ein Feuer ausgebrochen. Der Bürgermeister von Zeithain-Polmer sagte, der Waldbrand breite sich ja schnell aus. Inzwischen seien mehr als 19 Hektar betroffen. Das entspricht der Fläche von mehr als 26 Fußballfeldern. Die Löscharbeiten seien schwierig, weil das Gebiet im Landkreis Meißen munitionsbelastet ist. 3 Tage nach dem Erdbeben in Venezuela ist die Zahl der Toten auf mehr als 1.400 gestiegen. Das hat der Präsident der Nationalversammlung Rodriguez mitgeteilt. Inzwischen ist auch ein Rettungsteam des Technischen Hilfswerks in der Hauptstadt Caracas eingetroffen. Die 48 Einsatzkräfte sollen in 2 Schichten nach Vermissten unter den Trümmern suchen. Die Regierung Venezuelas hat die Zufahrtsstraßen zum besonders schlimm betroffenen Bundesstaat La Guaira gesperrt, damit die Aufräumarbeiten nicht behindert werden. Der Iran hat die Angriffe der USA verurteilt. Sie seien ein klarer Verstoß gegen das Rahmenabkommen zum Ende des Irankriegs. ARD-Korrespondent Benjamin Weber.
7: Die USA hatten in der Nacht iranische Ziele an der Straße von Hormuz angegriffen. Iranischen Angaben zufolge gab es dabei keine Schäden. Die Revolutionsgarde erklärte, sie habe als Reaktion ihrerseits Angriffe auf US-Militärstützpunkte in der Region durchgeführt. Aus Bahrain hieß es, man habe eine Reihe iranischer Drohnen abgefangen. Die USA haben in Bahrain Marineschiffe stationiert. Über Schäden wurde nichts bekannt. Das dortige Außenministerium verurteilte den iranischen Angriff aufs Schärfste.
5: Bei der Fußball-WM werden am heutigen Spieltag die letzten Plätze für die K.O.-Runde vergeben. Den Anfang macht um 23 Uhr unserer Zeit die Gruppe L. Dort kann England gegen Panama den Gruppensieg holen und Kroatien kämpft gegen Ghana ums Weiterkommen. Das waren die Nachrichten. Das Wetter in der Nacht nur Abkühlung auf 27 bis 15 Grad und im Nordwesten Deutschlands einige Schauer und Gewitter. Morgen sonnig und zunehmend schwül bei 26 bis 42 Grad. Ab dem Nachmittag einzelne teils heftige Schauer und Gewitter mit Unwetterpotenzial. Die Zeit 20.03 Uhr.
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8: Wir sind heute bei den Spätzinger SWR-Festspielen und der Uraufführung von Malina, einer neuen Oper von Carola Obermüller und Peter Gilbert nach dem gleichnamigen Roman von Ingeborg Bachmann. Der heutige Opernabend wird Ihnen von SWR Kultur präsentiert und ich bin Bernd Künzig, Opernredakteur von SWR Kultur. Einen schönen guten Abend. Am 25. Juni vor 2 Tagen also wäre Ingeborg Bachmann 100 Jahre alt geworden. Der Geburtstag ist auch Anlass eines neuen Auftragswerks des Theaters Aachen. In Kooperation mit den Schwetzinger SBR-Festspielen hatte es am 24. April im Rokoko-Theater des Schwetzinger Schlosses Premiere. Es ist nicht die erste Oper nach einem Text von Ingeborg Bachmann, die in Schwetzingen erstmals über die Bühne ging. Bereits 2004 wurde am gleichen Ort Adriana Hölskys Vertonung des Bachmann-Hörspiels »Der gute Gott von Manhattan« uraufgeführt. Jetzt also Malina, ein Roman aus dem unvollendet gebliebenen Großwerk der Todesarten. Berühmt geworden ist der Roman auch durch seinen Schlusssatz »Es war Mord«. Der Stoff ist für eine Oper durchaus gut gewählt, denn Ingeborg Bachmann, die als junge Frau selbst Komponistin werden wollte, dann aber zur Literatur wechselte, hat einiges an Musik in diesen Roman eingearbeitet. Es finden sich darin Notenzeilen aus Arnold Schönbergs Melodramen des Piero Lunaire, allerdings ohne Notenschlüssel. Wir können also nicht genau sagen, handelt es sich um einen Sopran- oder einen Bassschlüssel, um eine hohe oder eine tiefe Stimme, eine Sprecherin oder einen Sprecher, die diese Zeilen auszuführen haben. Genau da setzen die Komponistin Carola Obermüller und ihr Mann Peter Gilbert an. Denn es lässt sich auch nicht so genau sagen, wer die Titelfigur Malina eigentlich ist. Zunächst ist dies ein bewusstes Verwirrspiel der Bachmann, ein Nachname. Er sagt noch nichts über das Geschlecht aus und Carola Obermüller und Peter Gilbert haben diese Figur, die möglicherweise auch nur eine Projektion des erzählenden Ichs ist, diese Figur haben sie für eine Countertenorstimme geschrieben. Komponiert ist das für den Sänger Valer Sabadus, dessen Stimmlage zwischen weiblich und männlich changiert oder anders gesagt eine weibliche Stimme im männlichen Körper ist. Das Ich wird verkörpert von Larisa Akbari, ihr Liebhaber Ivan von Mika Schröder. Hinzu kommen die Erscheinungen von Prinzessin und Prinz aus dem fiktiven Schreiben von Ich, gesungen von Jelena Rakic und Angel Macias, und die Kinder Ivans, Bela und Andrasch, verkörpert von Melissa Zingsem und Bela Scheuritzel. Stimmen von außen sind der voraufgenommene Opernchor Aachen. Es spielt das Sinfonieorchester Aachen unter der Leitung von Chan Min Chung. Die kleine Besetzung ist ideal für eine Kammeroper, sogar für ein typisches opernhaftes melodramatisches Dreieck. In ein solches hat die Librettistin Tina Hartmann den Roman überführt. Worum geht es? Dazu hören wir die Librettistin Tina Hartmann und die Komponistin Carola Obermüller.
9: Also es ist erstmal ein Kammerspiel, es ist erstmal augenscheinlich eine Dreiecksgeschichte zwischen drei Figuren, die auch als reale Figuren auf die Bühne kommen. Malina und der Lover, Ivan, eindeutig der Lover. Und ich, die aber nicht unbedingt zerrissen ist zwischen diesen Figuren, sondern das Zerrissensein eben ist in ich und in der Unmöglichkeit, eine Beziehung zu führen, aber gar nicht im Sinne von Alltag, sondern weil sie an diesen Ivan nicht drankommt, weil der sich eigentlich genauso verhält, wie wir das heute aus populären Romanen über toxische Beziehungen haben. Es ist unglaublich modern.
10: Wir haben natürlich damit gespielt, dass die Dinge sich alle vereinen in ich oder dass ich alles wird, dass die Überlappungen stattfinden, dass es Schichten gibt, die sich dann auch herunterkochen. Das ist ja das Faszinierende auch, dass man ja auch besonders mit Musik sowas so schön machen kann, weil man Gleichzeitigkeit darstellen kann und Dinge eben übereinander oder zusammenschmelzen kann, die vorher separat waren oder später separat sind.
8: Im Prolog werden sowohl das namenlose Ich eingeführt, als auch ihr Mitbewohner Malina. Dann ist da noch der Liebhaber Ivan. Er unterhält ein ambivalentes Verhältnis zu Ich, eine Mischung aus Zuwendung und Abgestoßensein. Im ersten Akt wird dieses komplizierte, um nicht zu sagen toxische Verhältnis entfaltet. Darin sind auch die beiden Kinder Ivans, Bela und Andrasch, einbezogen und werden instrumentalisiert. Ich tritt die Flucht ins fantastische Schreiben an. Erzählt wird von ihr die Beziehung einer Prinzessin von Kagran zu einem fremden Prinzen, der ihren entlaufenen Rappen zurückbringt. Hier folgt der erste Akt aus Malina von Carola Obermüller und Peter Gilbert in der Uraufführung bei den Schwetzinger SBR-Festspielen im Rokoko-Theater des Schwetzinger Schlosses vom 24. April.

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0: Malina. Der hochbegabte junge bekannte Schriftsteller, der nicht bekannt war. Verfasser eines Apokryph. Im Buchhandel nicht mehr erhältlich, aber von dem einige Exemplare verkauft wurden.
1: Angestellt im Heeresmuseum. Staatsbeamter, Klasse A. Aus Gründen der Tarnung. Man rückt vor, ohne sich zu bewegen.
0: Ich war von Anfang an unter ihm gestellt. Ich muss gewusst haben, dass Malinas Platz schon von Malina besetzt war. 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

0: fragen habe ich mich nur, was wir sein können füreinander. 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Ich muss noch... Allerdings hat Marlina nie ein so konvulsives Leben geführt wie ich. Nie ist er eine halbe Stunde vor dem Spiegel gestanden, um sich anzustarren und danach irgendwo hinzuhetzen. Mir scheint es dann, dass seine Ruhe davon herrührt, weil ich ein so unwichtiges und bekanntes Ich für ihn bin. Als wäre ich nur aus seiner Rippe gemacht und ihm seit jeher entbehrlich. Aber auch eine unvermeidliche, dunkle Geschichte, die seine Geschichte begleitet.
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0: ist das Sterben führt, nicht absehen konnte, das von dem.
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0: 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Das gefällt mir nicht. Ich habe mir schon so etwas Ähnliches gedacht. 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Und die machen das noch trauriger in diesen Folianten.
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0: Und wo ist die hungernde, sterbende Menschheit? 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Oder tut es dir nur leid?
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0: Oder weil ich gleich einen riesigen Hunger haben werde.
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0: hat die Menschheit vielleicht viel zu lachen, wenn sie den Atem weg?
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0: Ich liebe niemand. Die Kinder, selbstverständlich, ja. Aber sonst niemand.

0: sei glücklich.
1: Ich bin glücklich. Marlena. Marlena, warum gibt es keine Glücksmauer und warum keine Freudenmauer? Wie heißt die Mauer, die ich wieder gehe in der Nacht? 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
0: Wie siehst du denn aus? Was ist denn jetzt schon wieder? 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

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Vorher noch Eier in Sensen. 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Zwiebeln fein gehackt. Ich sitze vor 200 an meinen Hackfleisch in Wackau. Sind nachher Marillenknödel nicht doch zu viel? Ich hoffe, dass der Zwiebelgeruch nicht an meinen Händen bleibt. 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Anstrengender als alles, was ich früher getan habe.

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1: Nichts. Ich erfinde.
0: Das wird was Rechtes sein.
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fragen, in welche Klasse ihr geht, in welche Schule. Ich werde die Kinder nicht fragen, wie es ihnen geht, was sie am liebsten tun, was sie spielen und ob sie vielleicht gerne Eis essen.

0: Sollen wir dich mitnehmen? Hast du an die Turnschuhe gedacht?
1: Ein Alfa Romeo, Salzburger
0: Nummer. So wenig Zeit. 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Der Doktor Herr hat Bello einen Zahn gezogen.

0: Die Kinder sehen dir aber gar nicht ähnlich.
1: War es so schlimm? Du hast es doch richtig gemacht.
0: Wenn ihr am Sonntag ins Kino geht, dann könnte ich, falls es euch nichts ausmacht, auch mitkommen. Es gibt jetzt im Apollo einen Film.

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1: Wie kannst du wissen, dass ich schwarz hatte? Wie kann er wissen, dass es mein Glas ist? Mein Du für Marlena ist genau und geeignet für unsere Gespräche und Auseinandersetzungen. Mein Du für Yvonne ist ungenau. Es kann sich verfärben, verdunkeln, lichten. Es kann spröde, mild oder zaghaft werden. 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Es wird das Vollkommene sein. In einem tiefen Rausch werde ich meine Fragen ausschlafen. Tiere werde ich anbeten in der Nacht, mich an den heiligsten Bildern vergreifen, mich an alle Lügen halten. Vertiert werde ich seinem Traum und mich töten lassen wie ein Tier. 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Marlena und ich, die divergierende Welt, weil wir eins sind.

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0: Der Prolog und erste Akt aus Malina von Carola Obermüller und Peter Gilbert, der neuen Oper nach dem gleichnamigen Roman von Ingeborg Bachmann, in der Uraufführung bei den Schwetzinger SWR-Festspielen vom 24. April. 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Im Vorfeld der Premiere in Schwetzingen habe ich mich mit der Komponistin Carola Obermüller und der Librettistin Tina Hartmann über die neue Oper Malina unterhalten. Die Oper Malina hat ja auch einen bestimmten Entstehungsanlass, nämlich eigentlich den 100. Geburtstag von Ingeborg Bachmann. Was bedeutet Ihnen Ingeborg Bachmann, Frau Obermüller?
1: Ingeborg Bachmann ist eine Autorin, bei der ich jedes Mal, wenn ich von ihre Werke lese, sei es Lyrik oder Roman, neue Aspekte, neue Schichten, neue Verknüpfungen entdecke. Für mich ist es unendlich im Sinne der Entdeckungen, die ich machen kann in ihrem Werk. Ich finde ihre Sprache unglaublich fesselnd. Ich finde sie auch zeitlos. Und was ich ganz faszinierend finde als Komponistin, sie hat ja auch als Komponistin mal angefangen, ganz kurz, sehr früh in ihrem Leben und dann auch viel mit Henze gearbeitet. Ich finde, das kann man in all ihren Werken spüren, dass es einfach musikalisch komponiert ist, dass auch dieser Roman Malina wirklich komponiert ist. Und da mussten wir gar nicht so viel tun, da konnten wir ganz viel von ihr aufgreifen.
0: Vielleicht zu dem wenigen tun dann später noch. Und Frau Hartmann, wie ist es für Sie als Literatin?
2: Ich finde, aktueller denn je. Also wenn ich in das Werk gucke oder auch in die Biografie, es erscheint ja jetzt auch eine neue Biografie von Andrea Stoll, das ganze Dilemma des weiblichen Schreibens, das im 20. Jahrhundert sich nochmal verschärft, das kann man eigentlich in Bachmanns Werken und aber auch in ihrer Biografie sehen. Und das ist unglaublich komplex. Ich finde, die Textstrukturen sind ähnlich komplex wie bei Kafka. Ich bin dann auch immer wieder erschüttert darüber, wie gut diese Autorin sich trotzdem in ihrer Komplexität wegdrücken lässt von weiten Teilen der Literaturkritik.
0: Jetzt ist es schon erwähnt worden, sie hat ja mal angefangen als Komponistin, also Musik spielt auch in diesem Roman natürlich eine große Rolle. Jetzt hat sie ja mit Hans-Werner Henze eben zusammengearbeitet für zwei Musiktheaterstücke, Der junge Lord und Der Prinz von Homburg. Henze selber hat dann etwas früher noch mit Nachtstücke und Arien eben Gedichte von Ingeborg Bachmann vertont, also nicht nur diese Libretti. Jetzt diese Musikumsetzung, hat das für Sie beide irgendwie eine Rolle gespielt, statt das so im Hintergrund, ich sag jetzt mal so, ja, als eine kleine Drohung im Raum, also wenn man so große Musiktheaterwerke hat, wo die Bachmann Libretto geschrieben hat, war das wichtig oder gar nicht?
1: Also für mich ist das ein Teil meiner Geschichte, meines Aufwachsens. Ich habe studiert, angefangen in der Kinderkompositionsklasse eines Henze-Schülers, Kurt Meiering, später immer wieder auch durch seine Netzwerke mit Henze-Schülern in Verbindung gekommen. Dann habe ich bei Adriana Hölzki studiert, die den guten Gott von Manhattan auch in Schwetzingen zur Uraufführung gebracht hat. Mein allererstes Werk war auch noch in der Kinderkompositionsklasse bei Kurt Meiering, waren drei Gedichte und da habe ich Brecht und Bachmann zusammengeworfen und einen kleinen winzigen Gedichtzyklus, Liederzyklus draus gemacht. Also insofern, Bachmann fasziniert mich schon seit Ewigkeiten, aber es ist nicht so, dass ich jetzt in Ehrfurcht erstarrt bin und dann nicht mehr komponieren kann, sondern es ist tatsächlich mehr natürlich und offensichtlich ist, dass Bachmann sich zum einen in diesen Kreisen bewegt hat, aber ich glaube einfach, sie hätte tatsächlich auch absolut eine ganz tolle Komponistin werden können. Ich bin sehr froh, dass sie Lyrikerin, Autorin, Schriftstellerin, Romanschreiberin geworden ist, weil als Komponistin wäre sie ein Vorbild gewesen, aber ich hätte nicht mit ihr zusammenarbeiten können, so wie ich das jetzt tun konnte.
0: Aber Sie haben es jetzt quasi vermittelt über das Libretto von Tina Hartmann natürlich gemacht. Stellt sich natürlich die Frage, wie ist das für Sie als Libretto-Verfasserin? Spielte das irgendwie eine Rolle, wie sie jetzt zum Beispiel solche Libretti geschrieben hat?
2: Unbedingt. Es ist ja ein Libretto nach einem Roman, das heißt, es ist erstmal eine Literaturoper. Bachmann schreibt Libretti auf eine bestimmte Weise, schreibt Lyrik auf eine bestimmte Weise und ihre Texte sind wieder sehr anders. Und wenn ich jetzt einen Transfer mache von einem Prosatext in einen Librettotext, dann gucke ich natürlich ungefähr, wie hat sie eigentlich die Struktur des Librettotextes gemacht. Und daran habe ich mich schon orientiert. Der Prinz von Homburg ist ja auch deswegen so genial, weil diese Versstruktur von Kleist durch Bachmann eben überarbeitet wird. Und diese Phraseologie der Musik durch die Versform oder durch eine freie Versform, das ist etwas, was ich jetzt auch so als Trick verwendet habe. Das heißt, ich habe den Prosatext gestaucht, so verkürzt, dass er ungefähr in eine metrische Struktur passt. Zumindest dann, wenn er gesungen wird. Also die Passagen, die gesungen werden, sind versifiziert. Sehr vorsichtig, sehr umsichtig, sodass einem das nicht ins Auge springt. Aber es ist damit natürlich angenähert an der Libretto-Struktur, wie sie jetzt zum Beispiel auch der Prinz von Homburg zeigt. Der zweite Kniff, wenn man so will, ist die Auswahl, die man trifft. Wir haben ja mit diesem riesigen Roman, sind wir unter dem Zwang, wir müssen eine extrem radikale Auswahl treffen. Und da habe ich mich schon daran orientiert, wie hätte eigentlich Bachmann sich dem Kleist-Stück genähert, indem sie emotionale Gehalte gehoben hat, indem sie diese Innerlichkeit genommen hat, das Politische eher rausgestrichen hat. Und ein bisschen in die Richtung haben wir auch gearbeitet.
0: Wenn man den Roman eben liest, es gibt eben tatsächlich dieses Ich. Es gibt ja da wie so bei einem Drama eigentlich so ein Personenverzeichnis. Und da gibt es eben das Ich. Das Ich hat aber keinen Namen. Aber dann gibt es natürlich die männlichen Figuren. Im Ivan, den gibt es wohl irgendwie. Der ist viel unterwegs, irgendwie weg. Aber das Ich hat irgendwie eine Beziehung dazu. Dann gibt es eben die Titelfigur Malina. Vielleicht sehen Sie das auch ganz anders. Man könnte jetzt in die Falle gehen und denken, es ist ein Roman um diese Figur herum. Ich würde es ja eher sagen, es ist eigentlich ein Roman über das Ich. Diese Malina-Figur, das weiß man gar nicht so richtig. Existiert die eigentlich wirklich oder ist diese eine Projektion aus diesem Ich? Und man könnte jetzt, wenn man den Roman so liest, der hat zwar auch so dialogische Elemente drin, es gibt ja richtige Dialogpassagen da drin, aber eigentlich könnte man den doch auch als einen Monolog auffassen oder ich würde es jetzt mal mit einem Begriff von Arnold Schönberg nehmen, weil der Schönberg in dem Roman auch eine Rolle spielt, da kommen wir noch drauf, könnte ein Monodrama sein. Wie haben Sie das jetzt angelegt? Ist es doch mehr irgendwie so, ja, Oper im Sinne von dialogischen Szenen, also so ein Miteinander oder ist es dann doch irgendwie fokussiert auf dieses Ich, das eigentlich alle Stimmen da drin eigentlich nur eine sind?
2: Ja, das war auch ein Stück weit die Herausforderung, ne? War also auch aufführungspraktisch, dass nicht nur ich die ganze Zeit alles zu singen und zu sagen hat. Also es ist erstmal ein Kammerspiel, es ist erstmal augenscheinlich eine Dreiecksgeschichte zwischen drei Figuren, die auch als reale Figuren auf die Bühne kommen. Malina, eine Art Mitbewohner würden wir das heute nennen, WG, und der Lover. Ivan, eindeutig, der Lover. Und ich, die aber nicht unbedingt zerrissen ist zwischen diesen Figuren, sondern das Zerrissensein eben ist in ich und in der Unmöglichkeit, eine Beziehung zu führen, aber gar nicht im Sinne von Alltag, sondern weil sie an diesen Ivan nicht drankommt, weil der sich eigentlich genauso verhält, wie wir das heute aus populären Romanen über toxische Beziehungen haben. Es ist unglaublich modern, dieses Konsumverhalten, das Ivan an den Tag legt. Der hat zwei Kinder, der hat auch schon eine gescheiterte Beziehung und er genießt dieses Ich, ja, also buchstäblich im Sinne von konsumieren. Er will sich zu nichts, wir würden heute sagen, committen. Ja, es gibt keinerlei Verpflichtungen und das Ganze wird dann so geframed als offene Beziehung, unter der aber eben ich sich zerreißt. Und Malina ist eine Figur, die am Anfang eigentlich nur um diese Konstellation kreist und eher eine Beobachterfigur, die dann nach Ichs Zusammenbruch, nach diesem faschistoiden zweiten Akt, in dem das durchexerziert wird, was Bachmann gesagt hat, der Faschismus ist das erste in der Beziehung zwischen Mann und Frau. Und im dritten Teil tritt dann Malina in diese, wird das Gegenüber von Ich.
1: Wir haben natürlich damit gespielt, dass die Dinge sich alle vereinen in Ich oder dass Ich alles wird, dass die Überlappungen stattfinden, dass es Schichten gibt, die sich dann auch herunterkochen. Das ist ja das Faszinierende auch, dass man ja auch besonders mit Musik sowas so schön machen kann, weil man Gleichzeitigkeit darstellen kann und Dinge eben übereinander oder zusammenschmelzen kann, die vorher separat waren oder später separat sind. Natürlich einfach aus praktischen Gründen können wir Ich nicht die ganze Zeit da haben. Das heißt, es gibt zum Beispiel die Märchenpassage und da gibt es eine Prinzessin und einen Prinz und die ist so im Roman und im Libretto. Da ist im Prinzip die Prinzessin die Stellvertreterin von Ich. Auch das wird, damit wird später auch mehr gespielt und es wird auch wieder übereinander geschichtet, aber Es gibt Passagen, wo ich dann mal ein bisschen Pause machen kann, obwohl sie immer noch auf der Bühne ist, aber wo die Prinzessin quasi singt, als ein Aspekt von ich.
2: Es ist ja durchaus auch der Anspruch dieses Romans, eben nicht ein persönlicher, individueller Konflikt zu sein, sondern ein Grundprinzip zu beschreiben. Also ich ist, das ist meine Interpretation, aber ich würde sagen, ich ist auch deshalb namenlos, weil ich eben alles ist gleichzeitig. Also ich, das Grundprinzip des weiblichen Schreibens. Und Marlina ist ja ein Nachname, ist auch interessant, ne? Marlina ist ein Nachname. Ivan ist ein Vorname. Also auch darüber könnte man mal nachdenken, wie ist eigentlich das Verhältnis Ivan als das Du. Das ist ganz klar, Mensch, Mann, mit einer sehr klaren Verortung, auch einem sehr standardisierten Männerbild. Und Marlina als Nachname zu Ich, diese Zusammengehörigkeit von Ich und Marlina ist schon etwas, das wirklich auf allen Ebenen ganz genau durchdacht oder durchkomponiert ist in diesem Roman.
0: Jetzt ist das natürlich interessant, genau, wenn Sie das sagen, mit dem Marlina, also dass ein Nachname ist, ist irgendwie ein männliches Wesen. Jetzt haben Sie interessanterweise aber eben diese Figur mit einem Counter besetzt. Das ist ein Countertenor. Jetzt hat das natürlich immer so eine zwischengeschlechtliche Sache. Also das ist sozusagen die weibliche Stimme im männlichen Körper. Spielen Sie damit? Also ich will jetzt nicht mal sagen, extrem mit einer Geschlechtslosigkeit. Das glaube ich jetzt nicht, weil auch der Counter hat natürlich ein Geschlecht, außer nur, dass er eben die Stimmfarbe hat, die eine weibliche Stimmfarbe ist.
1: Naja, die ist eigentlich von Bachmann. Das hat Tina relativ früh in unserem Arbeitsprozess bemerkt, dass wir haben ja Pierrot Lunaire haben wir ja im Roman als Notentext, aber da ist kein Notenschlüssel. Aber wir wissen, dass es ein Violinschlüssel sein muss aus dem Original. Und diese Stellen sind aber alle Marlina zugeordnet. Das heißt, Marlina singt eindeutig in Sopranlage. Das heißt, man könnte sagen, das hat Bachmann so vorbestimmt, dass das ein Counter sein muss. Wir spielen damit natürlich, wir benutzen das. Im Stück haben wir eigentlich so angelegt, dass die hohe Stimme am Anfang tatsächlich nur aus der Wand zu hören ist. Die Wand ist ein ganz wesentliches, wie wir es nennen, Leitkonzept, kommt immer wieder vor. Wand ist übrigens im Sinne von etwas, wo man sich verstecken kann. Und auch das ist interessant, weil Marlina unter anderem Hohlräume zum sich verstecken bezeichnet hat, während des Holocaust während des Zweiten Weltkriegs im osteuropäischen Raum. Und damit hat Ingeborg Bachmann ganz bestimmt, davon hat sie gewusst, das hat sie verwendet. Die hohe Stimme hören wir eigentlich nur von Marlina, wenn Marlina nicht zu sehen ist. Und erst später, ganz am Ende eigentlich erst, sehen wir Marlina und hören wir die hohe Stimme.
2: Die Idee dahinter ist, dass ich diese unmögliche hohe weibliche Sopranstimme, die sie eben als Frau nicht äußern kann, auf Marlina überträgt. Also wir haben am Ende eigentlich eine weibliche Stimme, nicht im Sinne von Geschlecht, sondern im Sinne von Autorinnenstimme, die aber eben aus einem männlichen Körper heraustönt. Und damit ist es eigentlich genau das Gegenteil von dem, was Bachmann vorher in ihren Texten immer gemacht hat, indem sie zwar als Ingeborg Bachmann geschrieben hat, aber mit einer männlichen Stimme gesprochen hat. Und jetzt dreht sie das um als Inversion. Und es war ja, soweit ich weiß, wohl geplant, dass diese späteren Texte, Marlina ist ja der Auftakt des Todesartenprojekts, dass die späteren Romane von Marlina, also von Marlina erzählt werden sollten. Das heißt, wir hätten hier das Gründungsmanifest dieser Möglichkeit von Weltdeutung. Und dazu muss man, glaube ich, schon auch in die Literaturgeschichte gucken. Nehmen wir Marcel Reich-Ranicki, der sagte, Frauen können Lyrik schreiben, fragen Sie mich nicht warum, fragen Sie einen Gynäkologen, ganz berühmt, dieser Satz. Ne? Also diese Unterstellung, Frauen können keine Romane schreiben. Das geht nicht, das ist Weltdeutung, das dürfen Frauen nicht, das können sie auch gar nicht. Sie sind viel zu beschränkt in ihrem Denken. Sie können Lyrik schreiben, das ist emotional, das ist schön klein. Da passen sie hin. Ne? Und das ist natürlich auch der Reflex der Lyrikerin, die jetzt sich die große Form ergreift und aber darüber merkt, dass es fast nicht möglich ist, als ich, ostentativ als ich zu sprechen. Und deswegen dieses Konstrukt, eine Art Staffelübergabe. Und was wir mit der Oper jetzt machen, ist, dass wir dem einen utopischen Kern geben eigentlich.
0: Und was ist der utopische Kern?
2: Dass es möglich ist, dass am Ende aus diesem Körper, aus diesem männlichen Körper eine Autorinnenstimme. Ich sage jetzt absichtlich nicht weibliche Stimme, weil wir dann sofort wieder in dieser Binarität sind, aber eine Autorinnenstimme ertönt mit der Erfahrung, die eine Autorin als Autorin macht.
0: Kommen wir mal auf diese, was Sie schon erwähnt haben, also die Noten, die in dem Roman eben auch drin sind. Das ist Piero Lunaire, Schönberg. Diese Sprechstimme, also diese tonhöhenfixierte Sprechstimme, die da abgebildet ist. Allerdings, wie Sie eben richtig sagen, ohne diesen Notenschlüssel. Also wir wissen nicht, ob das ein Sopran- oder ein Bassschlüssel ist. Also im Original ist es ein Sopranschlüssel. Ist ja auch für eine weibliche Sprechstimme gedacht. Die Zeile, die da zitiert wird, ist aus dem Stück O alter Duft aus Märchenzeit. Also diese Märchenebene spielt ja da mit hinein, deswegen auch Prinz und Prinzessin. Es gibt aber auch noch so andere Anspielungen in dem Roman, nämlich auch Wagners Tristan und Isolde. Es kommt auch mal das Exultate Jubilate, denkt man natürlich irgendwie an Mozart. Und es gibt auch einmal eine Zeile, habe ich gefunden, das ist so in Versalien geschrieben, aus einem Totenhaus. Aus einem Totenhaus denkt man natürlich dann an die Oper von Janáček nach dem Roman von Dostojewski. Ich habe mal in der Partitur geguckt, ich habe es natürlich versucht zu finden, ob der Schönberg drin vorkommt, der Piero Lunaire.
1: Der Piero Lunaire ist überall. Ein nervt mich schon fast. Aber nein, ist gut. Da ist ein Kern geworden. Und nicht nur O alter Duft, sondern auch andere Stellen im Piero. Und wenn man den Piero kennt oder kurz vorher gehört, dann kann man es auch hören. Aber es ist schon relativ rein geschichtet. Es ist relativ versteckt. Das französische Volkslied, das sie zitiert, das Ivan summt und das im Radio ertönt, das ist auch drin. Im Prinzip kann man das auch als Zitat bezeichnen. Wir haben jetzt nicht noch dazu irgendwie Wagner und Mozart etc. dazu gepackt, aber
2: Beethoven.
1: Beethoven, genau. Wobei, ich muss mich korrigieren, Mozart ist tatsächlich drin, aber total versteckt, und zwar der Chor Gute Nacht, Gute Nacht. Da habe ich mir den Scherz erlaubt, den Rhythmus zu übernehmen und die Kontur, aber nicht mehr. Also man kann es eigentlich nicht wirklich hören. Der Piero ist insofern richtig drin als Kern, weil wir viel, was im Piero horizontal vonstatten geht, haben wir einfach in die Vertikale gekippt. Das ist an vielen Stellen.
0: Jetzt kommen wir nochmal auf diese Person oder die Personage zu sprechen. Wie gesagt, also in dem Verzeichnis bei dem Roman ist es relativ kurz, bei Ihnen ist es ein bisschen mehr. Es gibt jetzt auch den Ivan, es gibt diese Kinder von ihm, es gibt Prinz, Prinzessin. Wichtig ist in dem Roman eigentlich auch diese Vaterfigur, weil das ist ja eigentlich dieses zentrale Kapitel, wo es, wie Sie schon erwähnt haben, also um den Faschismus geht, um die Auseinandersetzung, auch um die, sagen wir mal, grässliche Vergangenheit des Vaters. Also es gibt auch die Holocaust-Anspielungen da drin, die Sie auch in der Opernfassung haben. Allerdings würde ich das sagen, eher angedeutet. Also Sie bringen den Vater jetzt auch nicht direkt auf die Bühne, was man hätte machen können.
1: Ne? Richtig. Der Vater ist ein bisschen im Chor, kann man so sagen. Dinge, die der Vater sagt, geh nur weiter, zum Beispiel, werden vom Chor gesungen. Der Chor hat sowieso eine vielschichtige Rolle oder sagen wir mal mehrere Rollen. Der ist auch die Wiener Gesellschaft. Aber wie gesagt, im zweiten Teil ist er weitgehend der Vater. Und wir hatten in frühen Librettofassungen auch mal damit gespielt, den Vater da zu haben. Ich glaube, ganz am Anfang war auch eine Überlegung, ob der Vater tatsächlich von jemandem gesungen wird. Das war aber relativ schnell wieder weg, weil, wie Tina schon gesagt hatte, wir mussten tatsächlich furchtbar radikal kürzen. Wir sagen immer, man kann 3 Opern aus diesem einen Roman machen, mindestens. Man könnte die Trilogie, die Bachmann machen wollte, man könnte sie als Operntrilogie quasi verwirklichen. Insofern ist der Vater in dieser Oper nicht, in der nächsten wäre er dann drin.
0: Ich finde das natürlich interessant, also diese Lösung, jetzt einen Chor da hineinzubringen, weil eigentlich ist das Stück ja, würde man jetzt so lesen, ist eigentlich so ein Kammerspiel. Ne? Ich sage jetzt mal Chor in Anführungszeichen, ist immer auch ein bisschen eine Masse. Und dann hat er natürlich immer auch diesen Aspekt vom Chorischen aus der antiken Tragödie, also sowas Kommentierendes. Jetzt hat der Chor ja auch verschiedene Funktionen in der Partitur, was ich gesehen habe. Es ist eben in dieser zentralen Stelle, wie Sie es schon beschrieben haben, dass er eben da stellvertretend steht für das Patriarchat oder für das Vaterprinzip. Da hat er natürlich auch Text, aber es gibt auch viele Stellen in der Partitur, da müssen die nur so summen oder haben Vokalisen. Also da werden sie dann eher so klanglich eingesetzt. Ist das so eine Art Klangebene, die da reinkommt? Also durch diese Art von Stimme, die natürlich letztendlich auch immer multiplizierter Körper sind.
1: Richtig, genau. Und natürlich haben wir es zum einen als eine orchestrale Stimme verwendet, als eine weitere Klangfarbe. Zum anderen aber eben auch als so ein Teil von ich auch immer wieder, so ein internalisierter Teil. Einmal, das ist dann wieder Text, sagt der Chor, aufstehen, aufstehen, aufstehen. Das ist etwas, was ich zu sich selber sagt im Roman. Wenn sie so Vokale und Konsonanten tönen, dann ist es tatsächlich ganz oft so wie ein Spiegel oder eine Reflexion von dem, was gerade entweder ich oder auch oft die Prinzessin anstelle von ich in dem Moment auf der Bühne singt.
0: Jetzt würde ich aber doch noch gerne jetzt auf das Ende zu sprechen kommen. Das Ende ist ja ein bisschen rätselhaft, also man muss es irgendwie auch deuten. Es ist in dem Roman, ich würde es jetzt mal eher sagen, es ist ein bisschen angedeutet, also dieses Verschwinden in der Wand, es gibt eine Ritze in der Wand, dann verschwindet sie da drin und dann gibt es natürlich am Ende diesen rätselhaften Satz, es war Mord. Der kommt, glaube ich, im Zuspiel, ne?
1: Aus der Elektronik. So war es gedacht, auch das hat sich, also so steht es in der Partitur. Das mit dem Zuspiel, das gab auch mal den Unter- oder Arbeitstitel Voice-Over, was ja eine Art Zuspiel einer Stimme ist oder eine Überblendung. Das ist tatsächlich im Zuge der Probenarbeiten doch anders. Es wird jetzt live gesprochen, aber es wird durch Mikroports in Lautsprecher geschickt. Das heißt, es ist nur ein feiner Unterschied, ob das jetzt voraufgenommen wäre oder live gesprochen wird, ist in dem Fall nicht so wesentlich. Aber genau, das ist das Letzte, was wir hören an Text.
2: Ja, also wenn man davon ausgeht, dass Marlina eben die Wand ist, also die Marlina selbst diese Wand ist, die gleichzeitig etwas ist, in das sie verschwindet. Das sagt sie ja schon relativ früh im Roman. Wo ist die, wie heißt die Wand, in die ich heute Nacht wieder gehe? Also diese Vorstellung der Wand, die gleichzeitig Schutzraum ist, aber mich auch verschließt. Ich verschwinde, aber ich bin auch von der Außenwelt geschützt. Also wir haben es mit einer ambivalenten Utopie zu tun. Und aber was im Raum bleibt, ist ihre Stimme. Aber Mord ist es dennoch. Also wenn der Körper, der Autorinnenkörper verschwinden muss, weil die Autorin als Autorin nicht ernst genommen wird, dann ist es natürlich eine Utopie und ein Triumph, wenn ihre Stimme einzieht in einen männlichen Körper und in dieser Gestalt dann wahrgenommen wird, aber es ist gleichwohl Mord. Und in dieser Ambivalenz bleibt das bei uns dann auch. Also es ist keine Utopie und am Ende ist alles gut. Es bleibt Mord.
0: Jetzt finde ich das interessant, wenn Sie das so sagen. Also es bleibt die Stimme dann übrig. Natürlich ist Oper immer etwas, was in erster Linie das Hören eben fokussiert, nicht das Sehen. Haben Sie jetzt ans unsichtbare Theater gedacht? Wollten Sie unsichtbares Theater haben? Als Utopie war ja mal so eine Idee von Wagner, ne? Nachdem er gesagt hat, jetzt habe ich das unsichtbare Orchester erfunden, jetzt hätte ich gerne das unsichtbare Theater, weil er das auch schrecklich fand, das Sehen. Oder was er sehen musste.
2: Ja, das führt jetzt ziemlich weit weg, aber eigentlich sind wir da wieder bei dem Thema Countertenor. Was sehe ich eigentlich, wenn ich einen Countertenor höre? Ich glaube, das ist ganz individuell unterschiedlich. Für mich sind Countertenor immer ein sehr männliches Wesen. Aber es ist eine Stimme, die utopisch gesprochen von diesem patriarchalen System sich ein bisschen entfernt. Auch wenn es natürlich eine patriarchale Countertenor-Tradition gibt, wenn man in den Minnesang zurückgeht. Na, und es gab immer auch vor dem 19. Jahrhundert mit seiner Geschlechterbinarität gab es immer eine Tradition der hohen Männerstimme. Aber es steht doch für etwas, ich würde jetzt mal sagen, allgemein Menschliches. Aber das ist meine ganz persönliche Auffassung. Also insofern würde ich sagen, ja, bei einer Countertenor-Stimme hat man zumindest die Möglichkeit, kurzfristig von dieser Frage männlich-weiblich zu abstrahieren.
1: Und ja, unsichtbares Theater. Jein, ich würde sagen, wir enden so ganz eindeutig. Es ist tatsächlich eine Stimme, die übrig bleibt. Und das haben wir später noch geändert. Es ist nicht in der Partitur. Es ist tatsächlich die Countertenor-Stimme, die ganz am Ende noch tönt, zusammen mit einem Waterphone im Orchester, das auch sehr menschliche Stimmenqualität hat. Und ja, da ist nicht mehr viel auf der Bühne. Also da ist schon noch auf der Bühne zu sehen, aber die Menschen sind weg. Insofern unsichtbar in dem Sinne, durchaus.
0: Jetzt würde ich abschließend, Frau Obermüller, doch noch eine ganz technische Frage stellen. Sie haben das Stück ja nicht allein geschrieben, sondern mit Ihrem Mann, Peter Gilbert. Wie müssen wir uns jetzt diesen Kompositionsprozess vorstellen? Wie haben Sie das gemeinsam gestaltet? Haben Sie ihm eine Szene gegeben, Sie haben die nächste genommen oder den Takt, jenen Takt? Oder wie haben Sie es gemacht?
1: So haben wir es in der Vergangenheit gemacht. Wir haben ja auch schon mal zusammen mit Tina 2009 eine Oper, noch kleinere Besetzung, gemacht. Da war das mehr so der Fall. Das ist tatsächlich mehr so ein Teil du, ein Teil ich. Und hier ist es so wie, da muss ich auch wieder an Bachmann denken, da gibt es ja die schöne Jas in Ti, Ti in Jas, du und ich, ich und du. Genauso wie Malina und ich vielleicht eins sind, aber auch zwei. So haben wir auch diese Oper komponiert. Sie ist wirklich sehr verschränkt. Wir haben schon jeweils angefangen, schon, das ist wirklich schon ein paar Jahre her, mit quasi so Grundmaterialien, die schon auf dem einen Mist oder auf dem anderen Mist gewachsen sind. Aber dann relativ schnell haben wir uns gegenseitig diese Materialien zugeschoben und an dem jeweils anderen Material geändert, verändert, orchestriert, so dass es zum Beispiel was gibt, was ich vielleicht angefangen habe, dass es aber dann jetzt in der Oper so zu hören ist, in einer orchestrierten Fassung, wie ich sie nie orchestrieren würde, weil es mir nicht einfallen würde, sondern nur Peter. Und umgekehrt auch. Es gibt tatsächlich auch viele Stellen, wo wir beide sozusagen übereinander geschichtet, wenn man jetzt auf die Ursprungsmaterialien guckt, zu hören sind, weil es zwei Schichten übereinander oder mehrere Schichten übereinander gibt. Es gibt ja auch noch Elektronik als andere Komponente, noch weitere Komponente. Auch das ist komplett durchvermischt. Und es eignet sich nicht nur, weil das Sujet so ähnlich ist mit ich und Marlina, dem einen und den Zweien, so ähnlich ist wie zwei Komponierende, die eins komponieren. Auch die Oper an sich eignet sich so wunderbar, weil sie immer wieder, es gibt diese Fäden, diese Cantus Firmus Geschichten, diese Motive Wasser und die Wand und die Schreibmaschine und so weiter und so fort. Die Dinge, die immer wieder auftauchen und dann verschwinden und dann wieder an einer anderen Stelle auftauchen, auch variiert auftauchen. Ganz abgesehen von Personen. Und das sind so musikalische Momente geworden, die wir dann auch, die vielleicht an einer Stelle ich, Komponistin, in die Endfassung gebracht habe und an einer anderen Stelle, wo sie wieder auftaucht, dieses Konzept, ist es dann quasi die Endfassung von Peter und so weiter. Insofern sind die dann ähnlich, aber dann doch Variationen voneinander.
0: Vielen Dank für das Gespräch.
2: Wir danken.
1: Wir danken, ja.
0: Soweit das Gespräch mit der Komponistin Carola Obermüller und der Librettistin Tina Hartmann. Im zweiten Akt von Malina wird vom dritten Mann neben Malina und Ivan erzählt. Es ist der Vater von Ich, eine autoritäre Persönlichkeit, die im Krieg auch an Euthanasiemorden beteiligt war. In albtraumartigen Bildern werden familiale Gewalt- und Inzesterfahrungen heraufbeschworen, ebenso wie die patriarchalen Machtverhältnisse. Sie sind für Ingeborg Bachmann Ausdruck des Faschismus im Privaten. Der letzte Akt konzentriert sich dann wieder auf das Dreiecksverhältnis von Ich, Ivan und Malina. Immer deutlicher wird, dass Malina entweder ein männlicher Doppelgänger von Ich ist oder eine innere Stimme. Die Auflösung des Ich wird weiter vorangetrieben. Am Ende verschwindet Ich in einem Spalt in der Wand. Als das Telefon klingelt, wird deutlich, Malina ist an die Stelle von Ich getreten und verneint im Telefonat die Existenz einer Frau. Der letzte hörbare Satz lautet, es war Mord. Hier noch einmal die Mitwirkenden in Malina von Carola Obermüller und Peter Gilbert. Malina Wallasabadus, ich Larissa Akbari, Ivan Mika Schröder, Prinzessin Jelena Rakic, Prinz Angel Macias, Bela Melissa Zingsem, Andrasch Bela Scheuritzel. Der Opernchor Aachen und das Sinfonieorchester Aachen. Es dirigiert Chan Min Chung in der Aufführung vom 24. April im Rokoko-Theater des Schwetzinger Schlosses im Rahmen der Schwetzinger SWR-Festspiele.

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0: Bleib ganz ruhig.
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0: findest du Männer nicht so interessant wie ich.
1: Vielleicht stelle ich mir alle Männer wie mich selber vor.
0: Er dürfte sich eine Frau vorstellen, sie sei wie alle anderen. Es hängt nämlich lieber mit den Männern zusammen. Für ihn ist es leichtfertig, an die Frau zu denken. Sein krankes System ist unfehlbar. Von einem Mann zum anderen muss sich ein Frauenkörper alles abgewöhnen und wieder an etwas Neues gewöhnen. Ein Mann sieht mit seinen Gewohnheiten einfach weiter. Einfach weiter.
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0: 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Doch deswegen muss man sie ja nicht gleich mögen.
1: Keine Ausnahme?
0: Doch. Eine Ausnahme.
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0: mich in das Leben einer Fliege hineinzudenken oder in das Leben eines Kaninchens, das im Labor für einen Versuch missbraucht wird.
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Ich denke an mein Buch. Es ist mir abhanden gekommen. Es gibt kein schönes Buch. Ich kann das schöne Buch nicht mehr schreiben. Ich habe vor langem aufgehört. Mir fällt kein Satz mehr ein.

0: töte ihn. Verfüg über mich.
1: Ich werde über dich verfügen. Auch über dich. Ivan ist nicht mehr Ivan. Ich sehe ihn an wie ein Kliniker, der eine Röntgenaufnahme studiert. Flecken in der Lunge vom Rauchen. Wer gibt mir Ivan zurück? Ich bin müde. Ich war zu lange auf.
2: Kommst du mit ins Burgkino?
1: Ich habe leider keine Zeit. Ich möchte die Kinder jetzt nicht mehr sehen!
3: Töte sie! Töte sie!
1: Sie sollen ihre Weisheitszähne allein.

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0: Das sind meine Schlaftabletten.
1: Du hast schon drei. Ich glaube, das genügt.
0: Nein, erst eineinhalb. Du siehst doch, dass sie halbiert ist.
1: Ich habe heute gezählt. Es fehlen drei.
0: Es waren höchstens zweieinhalb. 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

Hallo? Sie haben sich in der Nummer geirrt.

In ARD Oper hörten Sie die Uraufführung der Oper Malina von Carola Obermüller und Peter Gilbert mit einem Libretto von Tina Hartmann, ein Auftragswerk des Theaters Aachen in Kooperation mit den Spätzinger SWR-Festspielen. Die Mitwirkenden waren Malina Vallasabadus, ich, Larissa Akbari, Ivan Mika Schröder, Prinzessin Jelena Rakic, Prinz Angel Macias, Bela Melissa Zingsem, Andrasch Bela Scheuritzel. Der Opernchor Aachen, das Sinfonieorchester Aachen, die musikalische Leitung hatte Chan Min Chung. In ARD Oper hörten Sie den Mitschnitt der Aufführung vom 24. April aus dem Rokoko-Theater des Schwetzinger Schlosses. Die Oper Malina entstand aus Anlass des 100. Geburtstags von Ingeborg Bachmann am 25. Juni. Ihr gleichnamiger Roman liegt dem neuen Werk zugrunde. Die Autorin hatte seit ihrer Jugend eine enge Beziehung zur Musik. Entscheidend war aber die Begegnung mit dem gleichaltrigen Hans-Werner Henze bei einer Tagung der Gruppe 47 im Jahr 1952. Auf diese erste Begegnung folgte eine enge Beziehung. Ein langer Briefwechsel gibt darüber Auskunft. In der Zeit bis zum Tod von Ingeborg Bachmann 1973 arbeitet sie mit Henze bei 6 Werken zusammen. Für ihn schreibt Bachmann die Libretti zu seinen Opern »Der Prinz von Homburg« und »Der junge Lord«. 1957 vertont Henze 2 Gedichte von ihr in »Nachtstücke und Arien«, einem Auftragswerk der Donaueschinger Musiktage. Die Uraufführung wird zum Skandal, als Henzes Komponistenkollegen Luigi Nono, mit dem er befreundet ist, Pierre Boulez und Karl-Heinz Stockhausen Türe schlagend den Saal verlassen. Ihnen erscheint die lyrische Schönheit des Werks als reaktionär. Wir lassen solche Reaktion einmal beiseite und spielen die Nachtstücke und Arien von Hans-Werner Henze mit den beiden Gedichten von Ingeborg Bachmann, gesungen von Juliane Banse mit der Deutschen Radiophilharmonie Saarbrücken und Kaiserslautern unter der Leitung von Christoph Poppen.

Nachtstücke und Arien von Hans-Werner Henze mit zwei Gedichten von Ingeborg Bachmann. Die Solistin war Juliane Banse. Es spielte die Deutsche Radiophilharmonie Saarbrücken und Kaiserslautern. Es dirigierte Christoph Poppen. 1965 arbeiteten Henze und Ingeborg Bachmann zum letzten Mal zusammen bei ihrer gemeinsamen Oper Der junge Lord. Sie geht auf ein Märchen von Wilhelm Hauff zurück. Erzählt wird die Geschichte der Entlarvung bürgerlicher Verlogenheit, als eine bornierte städtische Gesellschaft sich an der Nase herumführen lässt und einen in einen Anzug gesteckten und dressierten Affen als englischen Lord bewundert und ihn sogar durch Heirat in ihre Gemeinschaft aufnehmen will. In dieser Oper parodiert Henze die italienische Opera Buffa und komponiert eine Musik voll Anspielungen auf Walzer, Märsche, Arien und Opernensembles. Nie sarkastisch, aber immer mit brillantem Musikwitz. Aus der Oper 4 Zwischenspiele mit dem Orchester der Deutschen Oper Berlin unter der Leitung von Christoph von Donani.

Das waren vier Zwischenspiele aus Hans-Werner Henzes mit Ingeborg Bachmann geschriebener Oper Der junge Lord mit dem Orchester der Deutschen Oper Berlin unter der Leitung von Christoph von Donani. 1961 veröffentlicht Ingeborg Bachmann ihre Erzählung Undine geht. Der erste Satz lautet: Ihr Menschen, ihr Ungeheuer mit Namen Hans. Das bezieht sich keineswegs auf Hans-Werner Henze, obwohl er 1957 seine Musik zu Undine komponiert hat, einem Ballett über das romantische Halbwesen zwischen Wassernixe und Frau. In seiner üppig strömenden Musik schreibt Henze im dritten Akt als Divertissement sogar ein veritables Klavierkonzert mit jazzigen Rhythmen, hier gespielt von der Landensinfonietta unter der Leitung von Oliver Nassen.

0: Zum Schluss unseres ARD-Opernabends spielte die Landensinfonietta unter Oliver Nassen einen Ausschnitt aus dem dritten Akt von Hans-Werner Henzes Ballett Undine. Am kommenden Samstag hören Sie in ARD-Oper Gaetano Donizettis selten gespielte Oper La Favorite in einer Aufführung aus dem Konzerthaus Dortmund, präsentiert von WDR 3. Mein Name ist Bernd Künzig, SWR Kultur Opernredakteur, und ich wünsche Ihnen noch einen schönen Abend.
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2: Am Mikrofon begrüßt Sie Julian Camargo. Guten Abend. Wir hören heute Musik des traditionsreichen HR Jazz Ensembles. Es ist die vielleicht am längsten kontinuierlich spielende Jazzband Deutschlands. Gegründet wurde das Jazz-Ensemble des Hessischen Rundfunks 1958 auf Anregung des ersten HR-Intendanten Eberhard Beckmann und ursprünglich mit der Aufgabe, die damals angesagte Jazzmusik für verschiedene HR-Sendeprogramme aufzunehmen. Über die Jahre wurde die Musik des Ensembles immer eigener. Zu den Gründungsmitgliedern gehören Joki Freund, Conny Jackel, Freddy Christmann, Pepsi Auer, Peter Trunk, Rudi Sehring, Emil Mangelsdorf und die Frankfurter Posaunenlegende Albert Mangelsdorf. Der erinnerte sich 2003.
3: Wir haben auch, wenn auch in den Anfangszeiten, doch sehr viel Bearbeitungen von Standards gespielt, aufgenommen. Aber trotzdem haben wir auch damals schon und dann immer mehr eigene Musik gemacht. Und das war nun für alle von uns wichtig, dass man also eine originelle Stimme sein kann im europäischen Jazz.
2: Längst wird im HR Jazz Ensemble nichts mehr nachgespielt. Seit Jahrzehnten ist die Band ein Klanglabor, in dem Musiker und Musikerinnen frei von wirtschaftlichen Zwängen experimentieren können. Wichtig war und ist dem Ensemble dabei immer, dass auch die Besetzung in Bewegung bleibt und erfahrene Musiker und junge Talente voneinander profitieren können. Der erste Jüngere, der 1978 in die Band kam, war der Saxophonist Christoph Lauer. Mit der Produktion im November 2025 hat er sich vom Ensemble verabschiedet. Neben ihm spielte bei seiner letzten Aufnahmesession eine junge Musikerin, die gerade am Anfang ihrer Laufbahn steht.
4: Ich heiße Carlotta Armbrusser, lebe in Köln und spiele Posaune und darf jetzt zum zweiten Mal mit dem HR Jazz Ensemble aufnehmen.
2: Carlotta Armbruster ist bei dieser November 25-Produktion 21 Jahre alt und tritt mit ihrem Instrument in große Fußstapfen. Denn die allererste HR-Jazz-Ensemble-Besetzung war ursprünglich eine Band des Posaunisten Albert Mangelsdorf. 1958 wurden seine German All-Stars zum HR-Jazz-Ensemble umgetauft und bildeten damit den Grundstein für alles, was danach passierte. Albert Mangelsdorf war ein wegweisender Posaunist mit internationalem Renommee. 1980 zum Beispiel kürte ihn das Downbeat Magazine zum besten Jazz-Posaunisten. Mit dem HR Jazz Ensemble spielte er bis zu seinem Tod 2005. Und als dann, 20 Jahre später, im Juli 2025, die Posaunistin Carlotta Armbruster zum ersten Mal eingeladen wurde, spielte das Ensemble ausgerechnet ein Albert-Mangelsdorf-Programm anlässlich seines 20. Todestags.
4: Letztes Mal, als wir uns getroffen hatten, war es umso besonderer für mich, weil es ja um Albert Mangelsdorf ging. Und ich großer Albert Mangelsdorf-Fan bin und ich zum ersten Mal auf diese Menschen in der Band getroffen bin und es für mich wirklich sehr spannend war und aufregend. Auch aus dem Grund, dass Christoph ja schon selber mit Albert Mangelsdorf gespielt hat. Und dieses Ensemble hat so eine Tradition und so viel Geschichte hinter sich bereits. Das existiert ja schon seit sehr langer Zeit. Und deswegen ist es für mich wirklich sehr besonders.
2: Und von diesem erwähnten Albert-Mangelsdorf-Programm hören wir jetzt den Titel Zoris Moris. Live aufgezeichnet am 25. Juli 2025 bei Jazz im Palmengarten mit Carlotta Armbruster an der Posaune, Christoph Lauer am Saxophon, Sebastian Sternal am Klavier, Bastian Weinig am Bass und John Schröder am Schlagzeug.

0: Dankeschön. Carlotta Armbruster. John Schröder. Bastian Weinig. Sebastian Sternhardt.
1: Das war der Titel Zoris Moris, geschrieben von Albert Mangelsdorf, aufgenommen im Juli 2025. Nur ein paar Monate danach, im November, war das HR Jazz Ensemble wieder im Studio, hier im Hessischen Rundfunk, und hat Neues erschaffen. Unter anderem ein Stück des Kontrabassisten Bastian Weinig. Von ihm wollte ich wissen, wie es für ihn war, als er 2019 das erste Mal eingeladen wurde.
2: Erinnerst du dich noch an deine erste Produktion?
3: Ja, das war auf jeden Fall sehr, sehr spannend, diese Produktion. Also ich wusste auch so gar nicht, was da auf mich zukommt, ehrlich gesagt. Bin dann halt da mal hinspaziert mit meinem Bass und dann hat mich der Günther Hottmann zur Seite genommen, und also der damalige Jazzredakteur, und meinte dann so, übrigens, der Sebastian Sternhardt kommt heute nicht. Und dann war quasi die Produktion mit Christoph Lauer am Saxophon und John Schröder am Schlagzeug im Trio. Was ja schon als Besetzung irgendwie herausfordernd ist, ohne Harmonieinstrument. Hat super viel Spaß gebracht, war natürlich auch extrem fordernd einfach, ne? Weil so alles neu und halt mit diesen zwei Größen da irgendwie plötzlich im Studio stehen und dann halt die Stücke mehr oder weniger ad hoc dann da mit denen zu spielen. Und dann meinte Christoph dann auch so, ne, für den zweiten Tag bring doch mal was Eigenes mit.
1: Bastian Weinig über seine erste Produktion mit dem HR Jazz Ensemble im Jahr 2019. Das Stück, das er damals mitgebracht hat, heißt Morgengrauen und Sonnenaufgang.

0: Morgengrauen und Sonnenaufgang von und mit dem Kontrabassisten Bastian Weinig. Bei der Studioproduktion des HR Jazz Ensembles im November 2025 hat Bastian Weinig wieder ein eigenes Stück mitgebracht. Zum Zeitpunkt der Aufnahme hatte es noch keinen Titel.
1: Es ist düster, ja. Es ist schon so eine Mischung aus düster und beklemmt, aber doch hoffnungsvoll, wie es halt oft ist, weder schwarz noch weiß, sondern irgendwo dazwischen.
0: Und musikalisch gesprochen heißt das?
1: Im Prinzip habe ich versucht, dieses relativ harmonisch, im gut gemeinten, simple Motiv der Klavierlinken Hand zu kontrastieren mit einfach spannungsreichen Tönen. Ne, dass es halt irgendwie diesen Kontrast gibt zwischen beiden Stimmen.
0: Hören wir mal rein in die Probearbeit des HR Jazz Ensembles im November 25. Bastian Weinig hat gerade die Noten verteilt und gibt den Bandmitgliedern Anweisungen, während Pianist Sebastian Sternal schon die Klavierstimme studiert.

0: Luftiges.
1: Besen.
0: Also, Besen. Vielleicht sogar erstmal Besen, ja, das ist cool. Genau. Und da die Bläser sind sehr viel so halbemäßig. Von daher gerne drumherum und auf.
1: Klingt schon gut. Darüber dann Intro, über die Form.
0: Wenn es klappt, ja.
2: Die Melodie spielen der Saxophonist Christoph Lauer und die Posaunistin Carlotta Armbruster. Auch hier gibt es eine Anweisung des Komponisten.
0: Also ab 25 seid ihr auf jeden Fall so echomäßig verschoben. Bis dahin spielt die Carlotta weniger als du, aber im Prinzip mehr oder weniger mit dir zusammen oder so ein bisschen drumherum. Sollen wir es einfach zwei, dreimal im Kreis spielen, um Gefühl zu kriegen?
3: Ja, sehr gut.
2: Nach einer kurzen Probe nimmt das HR Jazz Ensemble eine erste Version des Stücks auf. Dann versammeln sich die Bandmitglieder in der Regie des Studios, hören sich den Take an und besprechen Änderungen. Christoph Lauer macht einen Vorschlag zur Form.
4: Ich glaube, die Melodie würde noch mehr rauskommen, wenn die Soli nicht so lang wären.
0: Wir können auch mal eine.
1: Finde ich, ja. Also kürzer auf jeden Fall.
0: Probieren.
4: Wollen wir mal eine Ein-Chorus-Version probieren?
3: Einfach
4: mal probieren.
1: Was ist mit Thema vorne zweimal?
4: Ja, finde ich eigentlich schon.
1: Gut.
4: Ja. Weil die kann man ja verschieden spielen, wenn man es wirklich einmal wirklich ganz zurückhaltend spielt.
1: Okay.
4: Und dann das zweite Mal eher. Mhm.
1: Gut.
2: Nach dieser Besprechung hat das HR Jazz Ensemble den Take erneut eingespielt und den hören wir jetzt. Inzwischen hat das Stück auch einen Titel. Es heißt Abschied.

0: Das war der Titel Abschied vom Bassisten des HR Jazz Ensembles Bastian Weinig. Mit Christoph Lauer am Saxophon, Carlotta Armbruster an der Posaune, Sebastian Sternal am Klavier und mit dabei war auch der Komponist der nächsten beiden Stücke.
1: Ich heiße John Schröder und spiele hier Schlagzeug im Ensemble.
0: Das war aber nicht schon immer so, denn John Schröder war früher schon mal in einer anderen Rolle mit dabei.
1: Als ich ganz jung war, das muss so gewesen sein, so Ende 80er, Anfang 90er war ich mal eine Zeit lang als Gitarrist dabei, weil ich bin eigentlich von Hause aus Gitarrist. Dann bin ich ja 93 nach Berlin gegangen und bin ja seit 30 Jahren in Berlin und dann war lange Zeit nichts mehr. Bis dann der Günther Hottmann mich, glaube ich, 2016 war das erste Mal dann wieder. Und als Gitarrist damals noch mit der anderen Besetzung. Und dann war ich gitarrenmäßig dabei. Ich glaube, das ging so 3 oder 4 Jahre. Und dann gab es eine große Besetzungsänderung. Und jetzt bin ich seit 5, 6 Jahren als Schlagzeuger. Also jetzt nahtlos seit 2016. Ziemlich genau 9 Jahre.
0: Hören wir eine Aufnahme des HR Jazz Ensembles von 1989 mit John Schröder als Gitarristen. Mit Marvin Hannibal Peterson an der Trompete, Heinz Sauer am Saxophon, Günther Lenz am Bass und Janusz Stefanski am Schlagzeug. Viel Vergnügen mit I Love You for So Many Reasons.

Das HR Jazz Ensemble mit einer Aufnahme aus dem Jahr 1989. I Love You for So Many Reasons von und mit dem Trompeter Marvin Hannibal Peterson. An der Gitarre war John Schröder. Seit einigen Jahren ist er nach längerer Pause wieder Teil des HR Jazz Ensembles, nun aber als Schlagzeuger. Und bei der Studioproduktion im November 2025 hat John Schröder zwei Stücke mitgebracht.

0: und bei dem er dann aber auch für eine bestimmte Zeit dann einfach bleiben muss, bevor sich dieses Motiv dadurch in Wohlgefallen auflöst, dass der nächste Instrumentalist diese Idee der Gefangenschaft in dem Motiv übernimmt und weiterspinnt und derjenige, der vor ihm gespielt hat, kann in die Freiheit zurückkehren.
1: Bei deinen Noten fällt auf, dass keine klassischen Noten darauf zu finden sind. Kannst du uns einmal durch dieses Blatt führen? Was hast du den Musikern gegeben?
0: Also es ist eine ganz kleine, bescheidene grafische Notation, die eigentlich nur eine Timeline darstellt. Auf der kann man dann sehen, es ist so gedacht, dass Schlagzeug anfängt. Also Schlagzeug spielt eine Phrase, die aber streng wiederholt wird. Bis zu dem Moment, wo der Bass einsetzt, der ist dann der nächste sozusagen in dieser grafischen Pyramide, der dann wiederum auch ein ganz strenges, wiederholendes Motiv dann spielt. Zu dem Moment, wo der Bass einsetzt, bin ich frei. Dann kommt das Klavier und so geht es dann weiter. Klavier setzt ein, der Bass wird frei, Posaune setzt ein, das Klavier wird frei, Saxophon setzt ein, Posaune wird frei und Saxophon befreit sich dann sozusagen als sozusagen an der Spitze der Pyramide hier grafisch befreit sich das Saxophon dann selbst. Und am Ende wird der Prozess umgekehrt und es geht wieder zurück.
2: Bei den Proben zu diesem Stück wurde viel besprochen und diskutiert. Denn so sehr man sich konzentrieren muss, um das Konzept zu verstehen, es muss von den Akteuren natürlich auch noch musikalisch umgesetzt werden. Ich fasse das Konzept mal so zusammen. Das Schlagzeug denkt sich ein Motiv aus und muss dieses streng wiederholen. In diesem Motiv ist das Schlagzeug gefangen, bis der Bass mit einem eigenen Motiv einsetzt. Dann ist das Schlagzeug befreit und darf improvisieren. Jetzt ist der Bass in seinem Motiv gefangen, so lange, bis das Klavier einsetzt.

0: Und so weiter. Alle befreien sich nacheinander, bis sich auch das Saxophon an der Spitze der Pyramide selbst befreit. Doch für den Rückweg hat das HR Jazz Ensemble den Plan geändert.
1: Am Ende sind wir aber doch bei der sozusagen asymmetrischen Variante hängen geblieben. Schlagzeug, Bass, Klavier, Posaune, Saxophon. Am Ende setzt aber das Schlagzeug zuerst aus, dann bleibt Bass, dann bleibt Klavier, dann Posaune und Saxophon bleibt übrig. Also asymmetrisch, kann man sagen.
0: Alles verstanden? Dann sind wir nun bereit, das Stück zu hören. Endlich frei von John Schröder.

0: Endlich frei. Eine Komposition des Schlagzeugers John Schröder. Das Stück hat er speziell für diese Produktion des HR Jazz Ensembles geschrieben und bei der Aufnahmesession im November 2025 wurde sehr deutlich, dass das Ensemble ein Klanglabor ist, in dem experimentiert wird. Denn John Schröder wollte noch mehr ausprobieren.
1: Am Ende war sozusagen eigentlich die Ursprungsidee von dem Stück, die ich aber eigentlich mir selbst und den anderen erstmal nicht zumuten wollte, war, dass man die gleiche Timeline eigentlich hat, was die Instrumente und deren Einsatz angeht. Aber jedes Instrument sucht sich ein Motiv, spielt das Motiv und bleibt gnadenlos bei diesem Motiv von Anfang bis Ende des Stücks. Und das haben wir dann, das waren die letzten beiden Takes, das war dann sozusagen diese ganz strenge, aber dafür auch kürzere Form.

Das war das Konzeptstück Katatonia von John Schröder, aufgenommen bei der Studioproduktion des HR Jazz Ensembles im November 2025. Mit dabei waren neben John Schröder am Schlagzeug Carlotta Armbruster an der Posaune, Sebastian Sternal am Klavier, Bastian Weinig am Bass und Christoph Lauer am Saxophon. Mehr vom HR Jazz Ensemble sowie alle Sendungen zum Nachhören finden Sie auf hr2.de. Mein Name ist Julian Camargo. Ich bedanke mich fürs Zuhören und zum Abschluss hören wir jetzt noch einen Titel aus der Feder von Ralf Hübner, von 1961 bis 2010 Schlagzeuger des HR Jazz Ensembles. Das Stück heißt Tag X.

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1: 0 Uhr mit Mike Oeske. Neuer Temperaturrekord in Hessen. Nach vorläufigen Daten des Deutschen Wetterdienstes wurden an der Messstation Bad Nauheim in der Wetterau 41,3 Grad gemessen. Auch in anderen Bundesländern wurden Rekorde geknackt. Aus der Nachrichtenredaktion Ulf Hilbert.
2: Absoluter Spitzenreiter in Deutschland war Drewitz in Sachsen-Anhalt, wo mit 41,5 Grad die höchste Temperatur gemessen wurde. Aber auch in anderen Teilen Deutschlands wurden ähnlich hohe Werte registriert. In Niedersachsen etwa gab es in Lüchow mit 40,2 Grad einen neuen Allzeitrekord. In Bayern wurde der erst kürzlich aufgestellte Hitzerekord mit 40,8 Grad erneut erreicht, und zwar in Kitzingen.
1: Das israelische Militär hat wieder Ziele im Süden des Libanon angegriffen, das berichten libanesische Medien. Eine Sprecherin der israelischen Armee bestätigte einen Angriff, der sich gegen mutmaßliche Terroristen gerichtet habe. Gestern erst hatten sich Vertreter Israels und des Libanon in Washington auf ein Rahmenabkommen für einen dauerhaften Frieden geeinigt. Serbiens Präsident Vučić hat seinen Rücktritt angekündigt. Bei einer Kundgebung sagte Vučić, er werde nur noch ein paar Wochen Präsident sein. Auch soll es vorgezogene Neuwahlen geben. ARD-Korrespondent Oliver Schosch.
3: Unter der Führung von Alexander Vučić gab es bereits 5-mal vorgezogene Neuwahlen. Kritiker sagen, sie würden meistens taktisch angesetzt, wenn Vučić in der Kritik ist und durch Wahlen zu einem Befreiungsschlag ausholen möchte. Die Anti-Vučić-Protestbewegung fordert schon länger Neuwahlen und ist im März dieses Jahres mit einer eigenen studentischen Liste bei Kommunalwahlen angetreten. Sie konnten dort zwar nicht gewinnen, aber Achtungserfolge erzielen. Bei vorgezogenen Parlamentswahlen könnte eine studentische Liste für Vučić und seine SNS Partei gefährlich werden.
1: Die Alkoholsteuer soll zu Beginn nächsten Jahres steigen. Das hatte die schwarz-rote Koalition bereits verabredet. Das Redaktionsnetzwerk Deutschland berichtet nun, Bundesfinanzminister Klingbeil plane eine Erhöhung um 20% auf Spirituosen. Eine Entscheidung dazu ist im Kabinett aber noch nicht gefallen. In Budapest haben zehntausende Menschen an der Pride Parade teilgenommen. Das war die erste, seitdem die rechtsnationalistische Regierung Orbán nicht mehr im Amt ist. Die hatte die Demonstration im vergangenen Jahr untersagt. Trotzdem nahmen damals mehr als 200.000 Menschen daran teil. Ungarns neuer Ministerpräsident Motyar hatte erst kürzlich betont, er wolle den Menschen nicht vorschreiben, wie sie zu leben hätten. Das waren die Nachrichten. Das Wetter in der Nacht 27 bis 15 Grad im Nordwesten Deutschlands, einige Schauer und Gewitter. Tagsüber sonnig und zunehmend schwül, 26 bis 42 Grad. Ab dem Nachmittag einzelne teils heftige Schauer und Gewitter mit Unwetterpotenzial. Die weiteren Aussichten: am Montag und Dienstag nicht mehr ganz so heiß und häufiger Schauer und Gewitter, weiter Unwettergefahr. Die Zeit, es wird jetzt 0.03 Uhr.
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5: Guten Abend, ich bin Benedikt Schregle und begleite gern ein Stück durch diese Nacht. Die Aufnahmen kommen in den ersten beiden Stunden von Radio Bremen. Zum Beispiel hören wir die Nordwestdeutsche Philharmonie mit der Serenade für Orchester G-Dur von Max Reger. Aber die Sendung beginnt mit Musik von Johannes Brahms, mit den Variationen über ein Thema von Haydn für Orchester in B-Dur. Es spielt die Deutsche Kammerphilharmonie Bremen. Die Leitung hat Paavo Järvi.

Die Deutsche Kammerphilharmonie Bremen unter Leitung von Paavo Järvi im ARD-Nachtkonzert mit den Variationen über ein Thema von Haydn für Orchester in B-Dur, komponiert von Johannes Brahms. Jetzt haben wir Musik von Franz Liszt für Sie. Und zwar ein Stück, das Liszt komponiert hat, nachdem er La Divina Commedia von Dante gelesen hat. Die Dante-Sonate, hier bei uns gespielt von der Pianistin Lise de la Salle.

Die göttliche Komödie, La Divina Commedia von Dante. Dieses Werk hat Franz Liszt inspiriert zu seiner Dante-Sonate. In der Aufnahme haben wir die Pianistin Lise de la Salle gehört. Jetzt haben wir einen Archivschatz für Sie von 1960. Die Nordwestdeutsche Philharmonie spielt unter Leitung von Hermann Scherchen, und zwar die Orchesterserenade in G-Dur von Max Reger.

Max Regers Orchesterserenade in G-Dur war das in einer Aufnahme von 1960 mit der Nordwestdeutschen Philharmonie unter Leitung von Hermann Scherchen. Von Old Robin Gray erzählt jetzt die Sopranistin Dorothee Mielz, und zwar in diesem schottischen Lied, das Joseph Haydn bearbeitet hat, für Singstimme, Klavier, Violine und Cello.

Dank Joseph Haydn kennen wir dieses schottische Lied Old Robin Gray. Joseph Haydn hat es bearbeitet für Singstimme, Klavier, Violine und Violoncello. Das war eine Aufnahme mit der Sopranistin Dorothee Mielz und dem Ensemble Les Amis de Philippe. Und damit übernimmt das Ensemble Les Adieux für das Klaviertrio G-Dur Köchelverzeichnis 496 von Wolfgang Amadeus Mozart, allerdings bearbeitet für Klarinettenquartett.

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Das war eben das Ensemble Les Adieux mit dem Klaviertrio G-Dur, Köchelverzeichnis 496 von Wolfgang Amadeus Mozart in einer Bearbeitung für Klarinettenquartett. Jetzt kommen wir noch in den Genuss von zwei Jagdhörnern, zwei Oboen, Streichern und Basso Continuo für ein Capriccio von Jan Dismas Zelenka. Es spielt das neu eröffnete Orchester unter Leitung von Jürgen Sonnenthal.

Das neu eröffnete Orchester hat unter Leitung von Jürgen Sonnenthal Musik von Jan Dismas-Zelenka gespielt, und zwar ein Capriccio für zwei Jagdhörner, zwei Oboen, Streicher und Basso Continuo in G-Dur. Und vor den 2-Uhr-Nachrichten hören wir noch Kammermusik von Antonín Dvořák, und zwar einen Auszug aus einer Violinsonatine, die er in G-Dur komponiert.

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1: Um 2 Uhr mit Ronald Lessig. Die Hitzewelle hat vielen Orten in Deutschland neue Allzeittemperaturrekorde beschwert. 8 Bundesländer haben gestern die 40-Grad-Marke geknackt. Aus der Nachrichtenredaktion Petra Mittermeier.
2: Bundesweiter Spitzenreiter mit 41,5 Grad ist laut dem Deutschen Wetterdienst Drewitz in Sachsen-Anhalt. Aber heute könnte dieser Rekord schon wieder überholt werden, denn die Meteorologen sagen für die Lausitz im Osten Deutschlands bis zu 42 Grad voraus. Die hohen Temperaturen führen zu diversen Problemen. Unter anderem kommt es auf vielen Autobahnen zu Sperrungen und Tempolimits, weil sich infolge der Hitze der Beton ausdehnt und sich deshalb die Fahrbahn wölbt.
1: Wegen der heißen Temperaturen in Deutschland wird die Strecke beim Ironman in Frankfurt am Main heute kürzer ausfallen als vorgesehen. Im Rahmen der Europameisterschaft müssen die Triathleten statt 180 nur 125 Kilometer mit dem Fahrrad zurücklegen und statt eines Marathons nur die Hälfte, also 21,1 Kilometer laufen. Die Schwimmdistanz bleibt bei 3,8 Kilometer. US-Streitkräfte haben nach eigenen Angaben erneut Ziele im Iran angegriffen, darunter Luftabwehrstellungen und Drohnenlager. Das teilte das zuständige Regionalkommando mit. Die Angriffe erfolgten demnach als Reaktion auf einen erneuten iranischen Drohnenangriff auf ein Frachtschiff nahe der Straße von Hormuz. Iranische Staatsmedien melden, in einem Dorf bei der Stadt Sirik seien Geschosse in einem Kommunikationsturm eingeschlagen. Es ist der zweite US-Angriff auf den Iran seit der Unterzeichnung des